0: verletzt worden.
1: Schwere Stimmenverluste in Berlin und Sachsen-Anhalt, in Mecklenburg-Vorpommern sogar aus dem Landtag geflogen, auf Bundesebene im Umfragetief. Jetzt will die CDU klären, woran es liegt. Wie kann die schwarz-rote Regierung auf die aktuelle Unzufriedenheit in der Bevölkerung reagieren? Weiter mit dem straffen Reformkurs? Wurden Themen übersehen? Und wie ist die langfristige Strategie? Muss die CDU konservativer werden, um Wähler zurückzugewinnen? Oder umgekehrt? Auch wenn die Ministerpräsidenten ihm vorerst den Rücken gestärkt haben, muss der angeschlagene Parteichef März auch intern verlorenes Vertrauen zurückgewinnen. Ursula Winkler, Nachrichtenredaktion.
0: CSU-Chef Söder hat Abweichler in der Union klar aufgefordert, wer nicht mitziehe, solle gehen. Wollt ihr woanders hin, dann sagt's auch, sagte Söder in der ARD-Sendung Karin Mioska. Hintergrund ist die Wahl des ersten AfD-Landtagspräsidenten Anfang Oktober in Magdeburg, bei der der Kandidat 4 Stimmen mehr bekam als erwartet. Söder vermutet, dies geschah aus einer tiefen Verwundung der CDU-Fraktion heraus. US-Präsident Trump hat verkündet, dass die Ukraine und Russland künftig auf Angriffe ihrer Energieanlagen verzichten. Es ist allerdings nicht Trumps erste Ankündigung dieser Art.
2: Erst vor rund 4 Wochen hatte Trump behauptet, Moskau und Kiew würden die Angriffe auf die Energiesektoren einstellen. Doch die angebliche Vereinbarung hielt keine 24 Stunden. Und auch diesmal scheint am Versprechen nicht viel dran zu sein. Selenskyj sagte kurz darauf, er wisse gar nichts von der Einigung. Aber der Ukrainer verspricht, wenn Putin seine Angriffe auf Energieanlagen stoppt, will Selenskyj dem Beispiel folgen. Selenskyj bietet außerdem an, Neuwahlen abzuhalten, sollte Trump Putin von einer 60-tägigen allgemeinen Waffenruhe überzeugen. Trump hatte zuvor die Ablösung des ukrainischen Präsidenten gefordert. Aus Washington, Jan-Christoph Freibert.
0: Zum Fußball. Der SC Freiburg ist neuer Tabellenführer in der Bundesliga. Gegen Schalke 04 haben die Freiburger 2:1 gewonnen. Im Rhein-Derby hat der 1. FC Köln mit 2:1 gewonnen. Gladbach bleibt damit auch nach 5 Spielen punktlos und steht als Tabellenletzter da.
3: Das Düsseldorf-Wetter.
4: Und dann geht's trocken durch die Nacht. Es lockert gut auf. Hier und da macht sich auch Nebel breit. Das bei noch 7 bis 3 Grad. Der Montag, ja, wird eine ganz nette Nummer. Oft sonnig, meist trocken. Und die Werte gehen auch nochmal hoch. Also bis zu 18 Grad sind da heute möglich.
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5: Zurzeit liegen uns keine Meldungen vor. Wir wünschen allen unterwegs gute Fahrt.
4: Ja, der Wunscherfüller, ne? Der ist richtig fleißig, erfüllt hier einen Wunsch nach dem anderen und wir packen ja auch immer wieder neue Wunschvorschläge auf die Liste, also falls euch da selber nichts einfällt. Und über ein neues großes Highlight auf dieser Liste sprechen wir gleich. Oder ihr schaut einfach selber schon mal drauf, funktioniert ja auch, die Liste gibt's bei uns auf der Homepage. Euch eine angenehme Nacht.
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0: das hier Natalie, Imbruglia und Thorn und eure Wünsche. Wenn sie hier bei uns landen, dann kann eigentlich gar nichts Besseres damit passieren.
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0: Ja, mitmachen geht ganz einfach über unsere Homepage. Und wenn ihr gerade keinen eigenen Wunsch habt, wenn euch da nichts einfällt, wir machen auch Vorschläge. Wunscherfüller und Comedy-Camp-Chef Jürgen Bangert hat da was vorbereitet. Du bist ja mit den besten Comedians gerade wieder auf Tour durch NRW am Mittwoch in Duisburg. 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
2: Also auf Duisburg freue ich mich erstmal wahnsinnig. Da sind wir ja dann mit Patrick Nedekoren, lustigster Holländer, den ich kenne. 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Der war noch nie beim Comedy Camp, aber dann in Duisburg mit Toni, toll. Hannes Höfer und hoffentlich mit euch am Mittwoch. Also wir sehen uns, wenn ihr Bock habt, kommt einfach hin. Und du sprichst aber jetzt gerade schon vom Tourfinale.
0: Aber ja doch, das ist am 14. November im Dorf Münsterland in Lechten. Jürgen, wer ist dann mit dabei und was hast du denn für den Wunscherfüller da organisiert?
2: Mirja Böß ist unser Stargast und die war noch nie mit uns in Lechten, aber schon viel mit dem Comedy Camp unterwegs. 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
0: Ja, klingt doch grandios. 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

0: Das Düsseldorf-Wetter.
1: Und das ist eine trockene, fast wolkenlose Nacht heute. Gerade sehr frisch mit 7 bis 3 Grad. Und später geht es dann rein in diese Light-Version vom goldenen Oktober. Der Montag startet erst mit etwas Nebel. Und später geht es dann freundlich und trocken durch den Tag. Oft sonnig und mit 18 Grad auch wieder etwas wärmer.
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2: Zurzeit liegen uns keine Meldungen vor. Wir wünschen allen unterwegs gute Fahrt.
1: Ja, und neue Musik haben wir gleich für euch, und zwar von Nico Santos. Starten jetzt erstmal mit einem 2000er, und zwar hier von No Doubt. Ich bin Andreas Grunwald, euch eine angenehme Nacht.
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1: Ich bin Dirk Zeitler. US-Präsident Trump hat verkündet, dass die Ukraine und Russland künftig auf Angriffe ihrer Energieanlagen verzichten. Es ist allerdings nicht Trumps erste Ankündigung dieser Art.
2: Erst vor rund 4 Wochen hatte Trump behauptet, Moskau und Kiew würden die Angriffe auf die Energiesektoren einstellen. Doch die angebliche Vereinbarung hielt keine 24 Stunden. Und auch diesmal scheint am Versprechen nicht viel dran zu sein. Selenskyj sagte kurz darauf, er wisse gar nichts von der Einigung. Aber der Ukrainer verspricht, wenn Putin seine Angriffe auf Energieanlagen stoppt, will Selenskyj dem Beispiel folgen. Selenskyj bietet außerdem an, Neuwahlen abzuhalten, sollte Trump Putin von einer 60-tägigen allgemeinen Waffenruhe überzeugen. Trump hatte zuvor die Ablösung des ukrainischen Präsidenten gefordert. Aus Washington, Jan-Christoph Heibert.
1: Die CDU kämpft nach 3 krachend verlorenen Landtagswahlen und Umfragewerten unter 20% um ihre Glaubwürdigkeit. Bei einer Führungsklausur in Berlin sucht die Partei nach einem Weg aus einer der schwersten Krisen ihrer Geschichte. Generalsekretärin Hoppermann dämpfte gleich zu Beginn die Erwartungen. Die Klausur sei nicht die eine Wunderwaffe, sondern der Beginn eines Prozesses. Es gehe darum, Vertrauen zurückzugewinnen. In Mecklenburg-Vorpommern stehen die Zeichen auf Rot-Rot-Grün. Rund 3 Wochen nach der Landtagswahl wollen SPD, Linke und Grüne heute mit Koalitionsverhandlungen beginnen.
3: Bei der Wahl war die AfD stärkste Kraft geworden, hatte alleine aber keine Mehrheit geschafft. Eine rot-rot-grüne Koalition hätte eine hauchdünne. Die Grünen betonten bei einem Parteitag, alle 3 möglichen Koalitionspartner seien sehr klar beim Thema Rechtsextremismus. Eine Zusammenarbeit mit der AfD werde es nicht geben. Viel Zeit bleibt nicht, das Dreierbündnis zu schmieden. Nächste Woche tritt der Landtag zu seiner konstituierenden Sitzung zusammen. Danach bleiben 4 Wochen Zeit, um den Ministerpräsidenten oder die Ministerpräsidentin zu wählen. Aber dem Koalitionsvertrag sollen vorher noch Parteitage zustimmen. Ursula Winkler, Nachrichtenredaktion.
1: Zum Fußball. Der SC Freiburg ist neuer Tabellenführer in der Bundesliga. Gegen Schalke 04 haben die Freiburger 2:1 gewonnen. Im Rhein-Derby hat der 1. FC Köln mit 2:1 gewonnen. Gladbach bleibt damit auch nach 5 Spielen punktlos und steht als Tabellenletzter da.
4: Das Düsseldorf-Wetter.
5: Der frühe Montagmorgen, er startet in NRW überwiegend trocken. Hier und da ziehen noch Wolken durch. Stellenweise ist auch Nebel ein Thema. Tagsüber zeigt sich dann der Montag von seiner freundlichen Seite. Sonne und Wolken wechseln sich ab. Regen ist kein Thema. Und bei den Temperaturen geht es auch wieder ein Stück weiter nach oben. 14 bis 18 Grad erwarten euch.
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6: Zurzeit liegen uns keine Meldungen vor. Wir wünschen allen unterwegs gute Fahrt.
5: Elton John, der setzt sich gleich extra für euch mitten in der Nacht ans Klavier und singt seinen wunderbaren Song aus der Mitte der 90er. Can You Feel the Love Tonight? Passender geht's doch gar nicht. Vorher noch Topic und Becky G mit Sorry Papi. Ich bin Sven Sandbote und bringe euch rein in diesen Montag. Es ist der 12. Oktober. Kommt gut durch die Nacht.
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0: ich weiß, wir haben zwar gerade erst Oktober, aber ihr wisst auch, Weihnachten kommt immer ganz überraschend und vor allem schnell und steht dann plötzlich vor der Tür. Also warum nicht jetzt schon mal über Weihnachtsgeschenke nachdenken? Adventskalender gibt es ja auch schon zu kaufen im Supermarkt, also von daher. Und wie wäre es als Geschenk zu Weihnachten mit Konzerttickets für zum Beispiel, ihn hier? Purple Disco Machine, der liefert uns einen funkigen Partyhit nach dem anderen und seine Musik, die macht sofort gute Laune, auch jetzt in der Nacht. Und das fängt ja bei dir schon mit der Produktion im Studio an.
1: Wenn man einen Partysong macht, kann man nicht steif im Studio sitzen und ganz analytisch rangehen. Natürlich ist dann voller Emotionen und man dreht dann auch mal etwas lauter und springt dann rum und freut sich und lacht. Und am Ende dieselbe Reaktion, die wir im Studio haben, haben hoffentlich natürlich auch die Leute dann draußen auf der Tanzfläche oder vorm Radio, wenn die Musik hören.
0: Und am 8. Oktober kommenden Jahres, da bringt Purple Disco Machine seine Party mit nach Köln, präsentiert von den NRW-Lokalradios. Und vielleicht ist ja eben genau das schon mal die Geschenkidee für Weihnachten. Und hier gibt's direkt den passenden Vorgeschmack fürs Durchhalten heute Nacht. Purple Disco Machine, Test My Luck. Also, dann testet's mal aus.
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0: Das Düsseldorf-Wetter.
1: In den kommenden Stunden bleibt es trocken, aber Nebel ist zum frühen Start rein in den Montag ein Thema. Später dann im Laufe des Tages ein Mix aus Sonne und Wolken. Und die Temperaturen, die sind zwischen 14 und 18 Grad unterwegs.
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2: Zurzeit liegen uns keine Meldungen vor. Wir wünschen allen unterwegs gut.

0: gute Fahrt. Gleich wird wild gezaubert mit Eminem. Houdini spiele ich euch.
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0: Jetzt erstmal dieser ruhige Song hier, um gut durch die Nacht zu kommen. Noch durchhalten bei der Nachtschicht. Kelly Clarkson ist an eurer Seite. Because of you. Ich bin Sven Sandbote.

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1: Ich bin Dirk Zeitler. Die CDU kämpft nach 3 krachend verlorenen Landtagswahlen und Umfragewerten unter 20% um ihre Glaubwürdigkeit. Bei einer Führungsklausur in Berlin sucht die Partei nach einem Weg aus einer der schwersten Krisen ihrer Geschichte. Generalsekretärin Hoppermann dämpfte gleich zu Beginn die Erwartungen. Die Klausur sei nicht die eine Wunderwaffe, sondern der Beginn eines Prozesses. Es gehe darum, Vertrauen zurückzugewinnen. Beim Thema Rente hakt es in der Koalition. SPD-Fraktionschef Mirch hatte eine Idee, um die Blockade zu lösen. Er schlägt im Interview mit der Zeit vor, vor einem Kabinettsbeschluss auch die Fraktionen und Länderregierungschefs einzubinden.
2: Kann ein großer Rentengipfel den Knoten lösen? Der Streit dreht sich im Kern um das Ende der abschlagsfreien Rente nach 45 Beitragsjahren. Experten empfehlen die Abschaffung, Teile der SPD sind dagegen. Den Vorwurf der Blockade weist Fraktionschef Miersch aber zurück. Auch innerhalb der CDU gäbe es eine Riesendiskussion über die Rente, sagte er und verwies auf Ministerpräsidenten der Union, die auch für eine Beibehaltung sind. Unionsfraktionsvize Winkel hält nichts von einer Extrarunde. Die Regierung und der Koalitionsausschuss hätten sich schon darauf geeinigt, die Kommissionsempfehlungen als Gesamtpaket umzusetzen, sagte er. Ursula Winkler, Nachrichtenredaktion.
1: Sie stehen am Pantheon, Kurven am Kolosseum vorbei und verstopfen die engen Straßen von Rom. Scharen von Golfkarts kutschieren Urlauber durch die historische Innenstadt. Doch der Trend sorgt für Ärger.
3: Ohrenbetäubendes Gehupe hier wieder mal, zuckelt ein Golfkart Richtung Vatikan und hält bei jedem Fotomotiv. Die Touris freut's und die Taxifahrer hier, die wettern. Die Dinger machen uns das Geschäft kaputt. Hunderte solcher Mini-Gefährte sind hier unterwegs. Einige Fahrer haben nicht mal einen Führerschein. Und die Behörden hier, die wollen das Chaos nun regeln, eventuell sogar wie in Florenz. Dort ist die Innenstadt schon für Golfkarts tabu. Aus Rom, Claudia Wächter.
1: Zum Fußball. Der SC Freiburg ist neuer Tabellenführer in der Bundesliga. Gegen Schalke 04 haben die Freiburger 2:1 gewonnen. Im Rhein-Derby hat der erste FC Köln gegen Gladbach mit 2:1 gewonnen. Gladbach bleibt damit auch nach 5 Spielen punktlos und steht als Tabellenletzter da.
4: Das Düsseldorf-Wetter.
5: Der Montag beginnt ziemlich frisch. Die Temperaturen, die liegen heute Morgen zwischen 3 und 7 Grad. Dazu lockern die Wolken vielerorts auf. Allerdings kann es auch immer wieder mal Nebel geben. Also macht da langsam heute Morgen auf dem Weg zur Arbeit. Tagsüber erwartet euch dann ein freundlicher Mix aus Sonne und Wolken. Und die Temperaturen, die sind zwischen 14 und 18 Grad am Start.
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6: Zurzeit liegen uns keine Meldungen vor. Wir wünschen allen unterwegs gute Fahrt.
5: Ich habe da gerade um 3:45 so eine Eingebung und das Gefühl, dass gleich jemand in guten 6 Minuten ganz laut nach Maria schreit. Und er tanzt auch noch wild dazu. Die Rede ist von Ricky Martin. Vorher noch One Republic für euch.
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5: Und mein aktueller Lieblingssong, der kommt jetzt direkt. Hier sind Junot Us und Daddy DJ für den frühen Start rein in den Montag. Flipside spiele ich euch. Haltet euch bei der Nachtschicht und alle Frühaufsteher. Guten Morgen, Sven Sandbote hier.

0: Ja, komm, jetzt aber auch gut mit dem Maria-Rufen hier. Es gibt Menschen, die wollen diese frühe Uhrzeit noch schlafen. Kommt gut durch die Nacht rein in den Montag. Kürbis, das ist ja gerade genau die perfekte Jahreszeit dafür. Jetzt im Herbst gleichzeitig Suppe, Kuchen, Kaffee, Haustürdekoration. Also hat direkt mehrere Karrieren so ein Kürbis. Ich persönlich bevorzuge ja die Variante mit der Deko. Alles andere brauchst du in meinem Leben nicht.
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2: Ja, er ist die Passionsfrucht von uns Deutschen. Der Spargel des Herbstes, benannt nach einem Brötchen. Der Kürbis. Ja, jetzt ist so die Zeit. Ne? Da gibt's alles mit diesem orangefarbenen Superfood. Kürbissuppe, Kürbiscurry, Kürbisrisotto, Kürbispasta, Kürbissalat, Ofenkürbis, Grillkürbis, Kürbiskuchen, Kürbiskürbis. Ach, eigentlich kannst du den auch pürieren und als Zahnpasta benutzen. Nur als Hautcreme aufpassen, ne? Weil dann kannst du Halloween als US-Präsident gehen. So, mit Kürbis anmalen, Meerschweinchen auf dem Kopf und so gucken, als würdest du gerade an der Brause lutschen. Fertig ist das Trump-Kostüm. Kürbisschnitzen allerdings ist eine perfekte Beschäftigungstherapie für die Kleinen. Ne, wenn schon alle Kastanienmännchen weggebaut wurden, man muss ein bisschen gucken, wenn die mit den machetengroßen Messern darum vorwerken, um den Kürbis auszuhöhlen. Und wenn du es drin machst, ist die Wahrscheinlichkeit relativ hoch, dass du danach die Küche streichen kannst. Aber das ist es doch wert. Denn immer dran denken, Ende gut, Kürbis gut.
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0: Das Düsseldorf-Wetter.
1: Der frühe Montagmorgen erstartet in NRW überwiegend trocken. Hier und da ziehen noch Wolken durch. Stellenweise ist auch Nebel ein Thema. Tagsüber zeigt sich dann der Montag von seiner freundlichen Seite. Sonne und Wolken wechseln sich ab. Regen ist kein Thema. Und bei den Temperaturen geht es auch wieder ein Stück weiter nach oben. 14 bis 18 Grad erwarten euch.
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2: Zurzeit liegen uns keine Meldungen vor. Wir wünschen allen unterwegs gute Fahrt.
1: Gleich wartet Bibi Rexha auf euch. New Religion gibt's für den frühen Montagsstart und jetzt erstmal zurück ins Jahr 2000 mit Toploader. Naja, wenn nicht so viele Wolken unterwegs sind, gerade bei euch über dem Kopf, dann vielleicht einfach mittanzen. Dancing in the Moonlight. Ich bin Sven Sandbote. Schönen Wochenstart. Guten Morgen.
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1: Ich bin Dirk Zeitler. Die CDU kämpft nach 3 krachend verlorenen Landtagswahlen und Umfragewerten unter 20% um ihre Glaubwürdigkeit. Bei einer Führungsklausur in Berlin sucht die Partei nach einem Weg aus einer der schwersten Krisen ihrer Geschichte. Generalsekretärin Hoppermann dämpfte gleich zu Beginn die Erwartungen. Die Klausur sei nicht die eine Wunderwaffe, sondern der Beginn eines Prozesses. Es gehe darum, Vertrauen zurückzugewinnen. US-Präsident Trump hat verkündet, dass die Ukraine und Russland künftig auf Angriffe ihrer Energieanlagen verzichten. Es ist allerdings nicht Trumps erste Ankündigung dieser Art.
2: Erst vor rund 4 Wochen hatte Trump behauptet, Moskau und Kiew würden die Angriffe auf die Energiesektoren einstellen. Doch die angebliche Vereinbarung hielt keine 24 Stunden. Und auch diesmal scheint am Versprechen nicht viel dran zu sein. Selenskyj sagte kurz darauf, er wisse gar nichts von der Einigung. Aber der Ukrainer verspricht, wenn Putin seine Angriffe auf Energieanlagen stoppt, will Selenskyj dem Beispiel folgen. Selenskyj bietet außerdem an, Neuwahlen abzuhalten, sollte Trump Putin von einer 60-tägigen allgemeinen Waffenruhe überzeugen. Trump hatte zuvor die Ablösung des ukrainischen Präsidenten gefordert. Aus Washington, Jan-Christoph Freibert.
1: Papst Leo muss operiert werden. Das 71 Jahre alte Oberhaupt der katholischen Kirche gab bei seinem Sonntagsgebet bekannt, dass bei ihm ein Knoten in der Lunge entdeckt worden sei, der sich im Anfangsstadium befinde.
3: Leo wirkte ruhig und gefasst, sagte. Die Ärzte haben mir zu einer OP geraten, um den Knoten zu entfernen. Der Eingriff soll in den kommenden Tagen über die Bühne gehen. Weitere Einzelheiten nannte er nicht und viele Gläubige hier auf dem Petersplatz mussten erst einmal die Luft anhalten, waren völlig überrascht. Leo schien immer fit, er spielt Tennis, hat sogar ein eigenes Fitnessstudio hier in seinem Apartment und eigentlich steht für den kommenden Monat eine Reise nach Südamerika auf seinem Programm. Aus Rom, Claudia Wächter.
1: Zum Fußball. Der SC Freiburg ist neuer Tabellenführer in der Bundesliga. Gegen Schalke 04 haben die Freiburger 2:1 gewonnen. Im Rhein-Derby hat der 1. FC Köln gegen Gladbach mit 2:1 gewonnen. Gladbach bleibt damit auch nach 5 Spielen punktlos und steht als Tabellenletzter da.
4: Das Düsseldorf-Wetter.
5: In den kommenden Stunden bleibt es trocken, aber Nebel ist zum frühen Start rein in den Montag ein Thema. Später dann im Laufe des Tages ein Mix aus Sonne und Wolken. Und die Temperaturen, die sind zwischen 14 und 18 Grad unterwegs.
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6: Zurzeit liegen uns keine Meldungen vor. Wir wünschen allen unterwegs gute Fahrt.
5: So leid's mir tut an diesem Montagmorgen, aber das Wochenende ist vorbei, die neue Woche ist da. Und ja, wer Motivation sucht, heute Morgen kurz nach 5, ich kann das sehr gut verstehen, aber ich liefere euch die gleich mit Eros Ramazzotti aus den späten 90ern, sein Cose della Vita.
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5: Oder aber ihr sagt, ihr fühlt euch wie Linkin Park, noch so ein bisschen lost heute Morgen. Ich kann das verstehen. Sven Sandbote ist hier. Guten Morgen.

0: Das ist die musikalische Snooze-Taste, geliefert von Felix Jähn. Close Your Eyes am Montagmorgen.
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0: Ja, wir starten in die neue Woche und Kevin Zimmer aus der Redaktion weiß, welche Themen euch heute so begegnen. Kevin, was steht unter anderem an?
2: Ja, nach deutlichen Verlusten bei 3 Landtagswahlen im September hat Friedrich Merz das Parteipräsidium der CDU zu einer Klausur einberufen. Also da ist ordentlich dicke Luft gerade bei der CDU. Am Nachmittag wollen Kanzler Merz und Generalsekretärin Franziska Hoppermann auf einer Pressekonferenz dann berichten, welche Schlüsse sie aus diesen 3 miesen Landtagswahlen für die CDU ziehen und ja, wie sie die CDU aus der Krise wieder rausführen.
0: Und dann beginnt ja heute auch der Prozess gegen 4 Männer rund ums sogenannte Soester Horrorhaus.
2: Ja, in ganz Deutschland wurde darüber berichtet. 4 Männer, darunter 2 Minderjährige, müssen sich ab heute vor Gericht verantworten. Sie sollen eine Frau zwischen Juli und November 2025 über Monate in einem Reihenhaus misshandelt und vergewaltigt haben. Heute beginnt also der Prozess gegen die Männer.
0: Dann brauchen wir noch was Positives heute Morgen. Wunscherfüller bietet sich da an. Wir starten in die letzte Woche.
2: Wir nennen das Finalwoche. Mhm. Man kann uns natürlich immer noch den eigenen Wunsch schicken oder einen Wunsch aus unserer Online-Wunschliste auswählen. Und dann kann man sich dafür bewerben. Mit etwas Glück rufen wir dann zurück und erfüllen den Wunsch. Der ist dann sozusagen schon bei euch von der Liste. Ja? Wir sind diese Woche nochmal euer Wunscherfüller-Radio.
0: Also dann heute Morgen noch mit halb verschlafenem Gesicht schnell euren Wunsch schicken über die Homepage und den ersten der 5 heute Morgen in der Morgenshow gegen 7:45.

0: Das Düsseldorf-Wetter.
1: Der Montag beginnt ziemlich frisch. Die Temperaturen, die liegen heute Morgen zwischen 3 und 7 Grad. Dazu lockern die Wolken vielerorts auf. Allerdings kann es auch immer wieder mal Nebel geben. Also macht da langsam heute Morgen auf dem Weg zur Arbeit. Tagsüber erwartet euch dann ein freundlicher Mix aus Sonne und Wolken. Und die Temperaturen, die sind zwischen 14 und 18 Grad am Start.
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2: Zurzeit liegen uns keine Meldungen vor. Wir wünschen allen unterwegs gute Fahrt.
1: So, komm, liebe Leute, nicht so schlaff durchhängen. Ich weiß, es ist Montagmorgen, es hilft ja auch das ganze Jammer nix, aber zwei Kaffee reinschütten, einen für die linke, einen für die rechte Herzkammer und dann starten wir in diesen Montag. Und falls ihr musikalische Motivation braucht, auch kein Problem, bekommt ihr direkt geliefert Hügel gleich mit Move into the Sun. Das ist schon mal perfekt als Wochenstarter. Und hier sind Green Day, Wake Me Up When September Ends. Es ist der Start in den Montag, den 12. Oktober mit Sven Sandbote. Guten Morgen.
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0: guck mal, die ist schon richtig gut drauf. Am frühen Montagmorgen packt Jennifer Lopez direkt ihren 90er-Jahre-Hüftschwung aus und gleich gibt's für euch neue Musik. Die bringt euch, versprochen, richtig gut in die neue Woche. Da seid ihr direkt hellwach und motiviert für den Tag. Fastboy und Music Sounds spiele ich euch gleich. Ich bin Sven Sandbote. Schönen Wochenstart wünsche ich. Guten Morgen.
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2: Ein Buch liegt gerade auf meinem Nachttisch. Ocean von David Attenborough. Wer den Mann nicht kennt, er ist der wohl bekannteste Naturforscher der Welt. Seit über 70 Jahren reist er mit der Kamera an die abgelegensten Orte der Erde, um uns die Wunder der Natur ins Wohnzimmer zu bringen. Mich hat eine Passage in seinem neuen Buch tief beeindruckt. Da geht's um Clownfische. Sie leben in den Fangarmen von Seeanemonen. Für jeden anderen Fisch sind diese Nesselarme tödlich giftig. Aber der kleine Clownfisch zieht sich einen genialen chemischen Schutzmantel an. Eine spezielle Schleimhaut sorgt dafür, dass die Anemone ihn nicht als Beute wahrnimmt, sondern meint, sie berührt sich selbst. So ist die eigentlich giftige Anemone ein geschütztes Zuhause für den kleinen Fisch. Und der Clownfisch revanchiert sich liebevoll. Er hält die Anemone sauber, vertreibt Fressfeinde und fächert ihr frischen Sauerstoff zu. Zwei völlig unterschiedliche Wesen, die aufeinander aufpassen und ohne einander kaum leben können. Wenn ich von solchen Wundern lese, staune ich einfach nur. Aber ich mache mir auch Sorgen. Denn wenn die Meere sich aufheizen, sterben Anemonen und der kleine Fisch verliert seine Heimat. In der Bibel bekommt der Mensch von Gott einen ganz klaren Auftrag. Er soll die Erde bauen und bewahren. Und bewahren heißt beschützen, nicht ausbeuten, nicht vermüllen, sondern aufpassen auf das, was Gott gemacht hat. Damit der kleine Clownfisch und wir alle eine Zukunft haben. Julia Rebecca Riedel von der Evangelischen Kirche für Augenblick mal.
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0: unsere Nachrichten nach nur einem Spot.
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2: Mit Marc Weiß. Schönen guten Morgen. Findet die CDU einen Weg aus der Krise? Darum geht es seit gestern bei der Klausurtagung der Parteispitze in Berlin. Beraten wird über Konsequenzen aus den letzten Landtagswahlen. Die CDU musste im September mehrere Wahlschlappen einstecken und steht auch in aktuellen Umfragen eher schlecht da. Heute geht die Klausur zu Ende. Kanzler und CDU-Chef Merz will am Mittag die Ergebnisse vorstellen. Frage an Malte Albrecht aus dem News-Team. Die CDU berät heute vor allem über die Reformpläne.
3: Genau. Bleibt es beim straffen Reformkurs, etwa bei Rente, Pflege und Gesundheit, oder ist darüber hinaus noch mehr nötig? Gibt es zusätzlich noch Entlastungen für die Bürger? Der Ministerpräsident von Rheinland-Pfalz, Schnieder, hat etwa vorgeschlagen, die Stromsteuer für alle zu senken, um die hohen Energiepreise abzufedern. Bei dem Treffen dürfte es aber auch um grundsätzlichere Fragen für die Union gehen, vor allem um den Umgang mit der AfD. Unionsfraktionsvize Krings warnte die CDU davor, die Abgrenzung zur AfD zu schwächen. Es könne keine Zusammenarbeit mit der AfD geben, weil das mit den Grundwerten seiner Partei nicht zu vereinbaren sei, sagte er der RP. Auch CSU-Chef Söder hat dazu noch einmal etwas gesagt. Mit Blick auf die Wahl eines AfD-Landtagspräsidenten in Sachsen-Anhalt forderte er Abweichler in den Reihen der Union zum Austritt auf.
2: Malte Albrecht mit Infos. Vielen Dank. Jetzt die weiteren Themen in der Zusammenfassung. Kurz nach der überraschenden Ankündigung von US-Präsident Trump, dass im Ukraine-Krieg alle Angriffe auf Energieanlagen gestoppt würden, wirft Kiew dem Angreifer Russland einen Verstoß vor. Russland habe seine Attacken fortgesetzt und ein Heizkraftwerk schwer getroffen, heißt es. Papst Leo muss operiert werden. Das Oberhaupt der katholischen Kirche gab bei seinem Sonntagsgebet überraschend bekannt, dass bei ihm ein Knoten in der Lunge entdeckt worden sei. Ob es sich dabei um einen gutartigen Tumor oder Krebs handelt, blieb offen. Zwei Ergebnisse aus der ersten Fußball-Bundesliga. Wir haben die Sonntagsspiele. Freiburg-Schalke 2:1 und Köln gegen Gladbach ebenfalls 2:1. Microsoft-Chef Nadella fordert aus Sorge vor einem Kontrollverlust eine Art Notbremse für künstliche Intelligenz. Ein Mensch müsse immer in der Lage sein, ein KI-Modell mitten in einer Aufgabe zu stoppen und auch abzuschalten, schrieb Nadella auf der Online-Plattform X. Außerdem dürfe kein KI-Modell die Kontrolle über die Daten haben, mit denen das Verhalten der KI bewertet wird. Nadella setzt bei Microsoft selbst sehr stark auf KI. Inwiefern es die geforderten Kontrollmechanismen bei Microsoft gibt, sagte er nicht. In den vergangenen Monaten hatten eigenständige Hacking-Attacken durch KI-Software in Tests vor allem Ängste vor der Technik befeuert. Es gibt inzwischen durchaus namhafte Experten, die in der KI eine Bedrohung für die Menschheit sehen. Und das waren die Nachrichten mit Marc Weiß.
4: Das Düsseldorf-Wetter.
5: Wird immer schön heute.
4: Sehr schön. 9 Stunden Sonne, nur lockere Wolken und viel blauer Himmel. Dazu nachmittags 16 Grad. Aktuell sind es 10 weniger. 6 Grad messen wir hier bei uns in Herd. Morgen ähnliche Temperaturen wie heute, aber meistens bewölkt. Antenne Düsseldorf, der Verkehr, damit wir gemeinsam besser ankommen. In Neuss auf dem Willy-Brandt-Ring Richtung Handweiser in Herd. Stockt und auf der A3 hat es einen Unfall gegeben. In Fahrtrichtung Oberhausen zwischen Hildener Kreuz und dem Rastplatz Stinderhof. Die Unfallaufnahme läuft. Laut ADAC ist da der rechte Fahrstreifen gesperrt. Zweimal geführt, zweimal den Ausgleich kassiert. Das waren zwei verlorene Punkte für unsere Fortuna gestern Abend in der Arena. Nur unentschieden gegen Werl. Die Fans enttäuscht und die Spieler ebenfalls. Hören wir zusammen in 6 Minuten.
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4: Wir starten mit Benson Boone, der sich für das eigene Glück bedankt und befürchtet, es wieder zu verlieren. Beautiful Things. Ich bin Dennis Lieske, 3:06. 4.

0: 10 nach 6. Am Montag gleich. Schönen guten Morgen. Wir sind's, Antenne Düsseldorf. Ja, und ganz ehrlich, das hatten wir uns irgendwie anders vorgestellt. Wir, die Fortuna-Fans und die Mannschaft natürlich auch. Eigentlich wollte das Team nach der langen Länderspielpause in der dritten Liga endlich oben angreifen und zwar mit einem Heimsieg gegen den SC Werl. Ist aber nicht passiert, gab nur ein 2:2 gestern Abend in der Arena. Dabei hat die Fortuna eigentlich ganz gut gespielt, auch ein paar Chancen gehabt. Kurz vor der Pause gelang dann auch die Führung durch Tim Oberdorf. Danach wurde das Team aber irgendwie passiv. Keine Erklärung. Hatte auch der Torschütze nicht, Tim Oberdorf.
1: Keine Antwort darauf, weil ich glaube, der Wille ist bei allen da. Man hat gesehen, bis zuletzt haben alle alles investiert, alles versucht. Haben es dann am Ende leider nicht erzwingen können, weil das Gefühl mit Sicherheit ein anderes gewesen wäre, wenn wir am Ende bei gleichem Spielverlauf am Ende noch einen reingedrückt haben. Wie gesagt, alles andere inhaltlich ist für mich jetzt gerade sehr, sehr schwer, schon irgendwie so einzuordnen, dass ich damit zufrieden wäre, wie ich es eingeordnet habe.
0: Ja, vor allem in der zweiten Halbzeit hat die Fortuna dem Gegner dann viel zu viel Platz gelassen. Kapitän und zweiter Torschütze Jorrit Hendricks versucht mal zu erklären, wo die größten Lücken auf dem Platz dahergekommen sind.
2: Weil wir immer das Idee und das Gefühl haben und wollen nach vorne anlaufen und nicht zu passiv werden. Und wenn wir da mal, finde ich, heute ein besseres Wechselmoment haben müssen, so manchmal draufgehen und Momente defensiv kompakt stehen. Und wenn wir da nicht eine Sprache sprechen und zwei gehen raus, oder eine kommt zu spät, dann ist das so eine Kettenreaktion, weißt du, dann passiert das, kommt man immer zu spät. Also muss man das Moment fühlen, auch als Mannschaft selber, oder wollen wir immer eigentlich draufgehen, dass es Momente gibt, dass es eigentlich gar keinen Sinn macht und wir einfach die Luft sparen müssen für später. Und das hat Momente gefehlt, ja.
0: Die Fortuna spielt gegen Werl nur 2:2 und bleibt als Tabellenzehnter im Mittelfeld der dritten Liga hängen. Am Mittwoch geht's schon weiter mit einem Auswärtsspiel in Münster. Sind wir natürlich wieder live für euch dabei. 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

0: Guten Morgen, Viertel nach sechs ist durch. Antenne Düsseldorf ist hier und es war immer gut, wenn man bei den Promis ab und zu mal in ihre Podcasts reinhört. Ne? So erfährt man auch mal, was die Kollegen privat so treiben. Bei Atzes Podcast, Wat ne Woche zum Beispiel, da hat er verraten, dass er letzte Woche auch bei uns in der Arena war. Bei den Backstreet Boys. Ja, er ist so ein richtiger Fanboy, der Atze.
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3: Ja, nee, ist klar. Ja, ja, ja, Leute, ich war im selben Hotel wie Kevin, Howie, Brian, AJ und Nick. Ja, sicher! Die Backstreet Boys waren in Düsseldorf und die ganze Stadt war im Fieber. Backstreet's back, alright! Düsseldorf, ja, ist ja eh eine geile Stadt mit viel guter Laune. Aber in den Tagen war die Stadt besonders auf Shampoos. Das könnte eigentlich immer so bleiben. Dann stören an der Kö auch die operierten Nasen, aufgespritzten Lippen nicht mehr so. I want it that way. Aber das Beste ist doch, dass ich im selben Hotel wie die Beckys war. Total zufällig. Vor einem halben Jahr schon gebucht. Ich hatte so ein paar Live-Termine in NRW und war 5 Tage mit meiner Lieblingsboygroup. Ja, okay, neben Iron Maiden, Metallica und AC/DC unter einem Dach. Und ich muss wirklich sagen, ganz ehrlich, echt total nette Kerle. Alle 5. Wirklich alle total freundlich und zurückhaltend. Unaufdringlich. Ja, schüchtern würde ich sogar sagen. Das lag natürlich hauptsächlich daran, dass wir uns gar nicht begegnet sind. Aber wenn, wäre es mit Sicherheit total nett gewesen. Und wenn die nach einem Autogramm oder Selfie gefragt hätten, dann wäre das für mich auch kein Problem gewesen. Quit playing games with my heart. Ach ja, von sowas kann man aber auch zehren, ne?
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0: Best and All That She Wants. Schönen Montag. 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Und wir haben schon so viele Wünsche erfüllt. Und Menschen glücklich gemacht.
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0: Ja, für Julia und die ganze Familie geht's in den Serengeti-Park. 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Ist das nix?
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1: Mit Annalena Günther. Schönen guten Morgen. Findet die CDU einen Weg aus ihrer existenziellen Krise? Die Parteiführung schließt heute ihre zweitägigen Beratungen über die Konsequenzen der Niederlagen bei den Landtagswahlen im September ab. Bundeskanzler und CDU-Chef Friedrich Merz wird anschließend zusammen mit Generalsekretärin Franziska Hoppermann über die Ergebnisse informieren. Nach dem Rekordsommer mit Hitze und Dürre hat auch der September kaum Änderung gebracht. Erneut gab es Rekordtemperaturen, das teilte der EU-Klimawandeldienst Copernicus mit. In Teilen Westeuropas hat sich die Trockenheit im Vergleich zum August sogar noch mal verschärft. Reicht der Strom in Düsseldorf eigentlich noch für alle? Ja, sagt die Netzgesellschaft, mit einer Einschränkung. Grund ist der sprunghafte Anstieg bei Anfragen für extrem große Stromanschlüsse, etwa für Rechenzentren. Stefan Niekamp, einer der Geschäftsführer der Netzgesellschaft, ordnet die Lage ein. Er sagt, das Stromnetz kann grundsätzlich alle Bedarfe von Kundinnen und Kunden aktuell erfüllen.
2: Was uns allerdings vor große Herausforderungen stellt, ist ein sprunghafter Anstieg von Anschlusswünschen mit extrem Leistungsbedarf, vor allem im Hochspannungsnetz. Das geht tatsächlich auch allen anderen großen Stadtnetzbetreibern so. Daher schaffen wir neue Kapazitäten und werden diese dann fair verteilen.
1: Um die Großprojekte fair zu verteilen, hat die Netzgesellschaft ein eigenes Vergabeverfahren eingeführt. Für normale Haushalte, Wärmepumpen oder Ladestationen ändert sich dadurch aber nichts. Auch die Versorgungssicherheit in der Stadt bleibt laut Netzgesellschaft bestehen. Dank einer aufmerksamen Zeugin hat die Düsseldorfer Polizei einen mutmaßlichen Autoaufbrecher festgenommen. Wie die Beamten mitteilen, hatte die Frau in der Nacht auf Sonntag zwei Männer auf der Königsallee beobachtet. Einer von ihnen schlug die Scheibe eines Autos ein und stahl drei teure Handtaschen sowie ein Portemonnaie. Sein Komplize stand Schmiere. Die Zeugin wählte sofort den Notruf. Durch ihre genaue Beschreibung konnte die Polizei daraufhin einen 31-Jährigen in einer Straßenbahn schnappen. Nach dem zweiten Täter wird noch gesucht. Die Fortuna tritt in der dritten Liga weiter auf der Stelle. Am Abend gelang nicht der erhoffte Heimsieg gegen den SC Verl. Am Ende hieß es ein 2:2 Unentschieden. Dabei verspielte das Team eine zweimalige Führung durch Tim Oberdorf und Jorrit Hendricks. In der Tabelle bleibt die Fortuna damit im Mittelfeld auf Platz 10. Am Mittwoch geht es auswärts in Münster weiter. Besser läuft es weiterhin bei der DEG. Auch gegen den Erstliga-Absteiger Dresden gab es einen Sieg, der fiel mit 6:1 auch sehr deutlich aus. Damit ist die DEG nach 8 Spieltagen weiter ungeschlagen und souveräner Tabellenführer in der DEL2. Am Freitag geht es mit einem Heimspiel gegen Freiburg weiter. Und das waren die Lokalnachrichten mit Annalena Günther.
3: Das Düsseldorf-Wetter.
4: Nochmal ein goldener Oktobertag. Der Montag bringt viel blauen Himmel, Sonne und nachmittags bis 16 Grad. Die gibt es auch morgen, dann sind aber viele Wolken unterwegs. Immerhin bleibt es trocken. Im Moment noch sehr, sehr frisch hier bei uns. 6 Grad. Antenne Düsseldorf, der Verkehr, damit wir gemeinsam besser ankommen. Der ADAC meldet von der A3 nach Oberhausen zwischen Hildener Kreuz und Mettmann 3 Kilometer Stau. Mehr als 20 Minuten plus, da ist nach einem Unfall die Autobahn auf einen Fahrstreifen verengt. Auf der 46 Wuppertal-Düsseldorf zwischen Sonnbonner Kreuz und Hahn-Ost 1 Kilometer, da dauert 7 Minuten länger. Guten Morgen, der Montag mit Antenne Düsseldorf und Dennis Lieske und dem Rückblick aufs Wochenende. Samstag war Premiere von Düsseldorf Elektrisch. Auf dem Shadowplatz haben Autohäuser und andere gezeigt, was sie so an Elektrofahrzeugen im Angebot haben. Wie es euch gefallen hat, wir hören es mal in 5 Minuten.
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4: So, langsam mal los, gleich 4:45. Die neue Woche wartet auf euch.

0: Einen schönen Montag. Wir sind's, Antenne Düsseldorf. Jetzt oben gleich 20 vor 7 mit dem Rückblick aufs Wochenende. Samstag gab's die Premiere von Düsseldorf Elektrisch. Da hat sich auf dem Shadowplatz alles ums Thema E-Mobilität gedreht. Viele Düsseldorfer Outdoor-Häuser waren da, haben ihre E-Autos präsentiert. Es gab aber auch E-Bikes zu sehen und Sharing-Fahrzeuge. Und da haben viele von euch auch mal vorbeigeguckt.
1: Wollten shoppen gehen und zufällig hier rangekommen. Ja.
2: Elektroautos an sich sind schon gut. Es ist angenehmer fahren als Benziner oder Diesel.
3: Ich habe es heute Morgen tatsächlich auf Antenne Nachrichten gehört und habe gedacht, geh mal gucken, weil wie Sie sehen, bin ich auch zumindest fahrradtechnisch mäßig unterwegs. Das Einzige, was wir noch nicht haben, ist ein E-Auto. Wollte ich einfach mal gucken, was hier so ist.
1: Habe ich zu Hause auch ein E-Bike, ja. Und für meine Frau haben wir geschaut oder wollen wir schauen für ein Auto, neues, ja.
2: Ich kann jetzt hier vergleichen halt. Viel Auswahl auf einem Platz, sehr bequem.
0: Am Wochenende hieß es in Düsseldorf zum ersten Mal Düsseldorf Elektrisch. Auf dem Shadowplatz gab es alle Infos zum Thema E-Mobilität. Den Rückblick gab es hier bei uns. Antenne Düsseldorf.

0: Schönen Start in die neue Woche. Wir sind's, Antenne Düsseldorf. Der Sender der wachsenden Stadt. Düsseldorfs Einwohnerzahl steigt stetig und damit auch der Strombedarf. Das wiederum liegt aber vor allem auch daran, dass immer mehr große Unternehmen in die Stadt ziehen. Zum Beispiel Betreiber von Rechenzentren. Die brauchen gewaltige Mengen Strom. Damit das nicht zulasten von uns geht, von den Menschen hier in der Stadt, hat die Netzgesellschaft jetzt ein neues Verfahren eingeführt, nachdem solche Großanschlüsse vergeben werden. Geschäftsführer Stefan Niekamp erklärt, wie es dazu gekommen ist.
1: Heute entstehen sehr schnell neue, extrem große Bedarfe. In Düsseldorf beispielsweise steigen seit 2025 die Anfragen für besonders leistungsintensive Projekte an, insbesondere eben für Rechenzentren. Einige dieser Projekte erreichen Größenordnungen, die einen erheblichen Anteil der gesamten Düsseldorfer Stadtlast ausmachen. Wichtig, es sind eben nicht nur die Industriebetriebe oder viele Wärmepumpen oder Wallboxen, die für die aktuellen Herausforderungen sorgen, sondern eben vor allem einzelne Großprojekte mit extrem hohen Leistungsanforderungen.
0: Für uns hier in Düsseldorf heißt das vor allem keine Sorge. Rund 97% aller Anschlussanfragen, also ganz normale Haushalte, Wärmepumpen, Ladestationen, sind überhaupt nicht betroffen von dieser Neuregelung. Da läuft alles wie gewohnt weiter. Neu geregelt wird ausschließlich die Vergabe für die wenigen Großprojekte. Wer sowas braucht, der kann trotzdem schon jetzt einen Antrag stellen, auch wenn aktuell keine freien Kapazitäten mehr verfügbar sind, sagt Niekamp, und er erklärt, warum das trotzdem sinnvoll ist.
1: Die Anträge können jederzeit gestellt werden und sind uns sehr wichtig, damit wir den künftigen Bedarf kennen. Wir gehen dann eben auch mit den Kunden in die Einzelgespräche. Die Anträge berücksichtigen wir in den nächsten Vergaberunden und berücksichtigen dabei aber den kontinuierlichen Ausbau unserer Kapazität.
0: Für die meisten Düsseldorfer bleibt also ja, alles beim Alten, nur bei den ganz großen Stromkunden wird es jetzt fair verteilt, was an Kapazitäten verfügbar ist, damit am Ende genug Strom für alle in der Stadt übrig bleibt. Das waren die Infos dazu hier bei Antenne Düsseldorf um 6.49 Uhr.
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0: Einen schönen guten Morgen. Wir sind Antenne Düsseldorf und die Vorfreude ist groß bei den Kids und den Eltern natürlich auch. Noch 5 Tage, dann sind schon wieder Ferien. Ne? Vorher geht's aber nochmal in die Schule und zur Arbeit und das auch für die Mamas und Papas, die beim Ordnungsamt arbeiten und die Radarwagen fahren. Die Radarwagen, die stehen heute auf der Euler und der Prinz-Georg-Straße in Pempelfort, in Flingern auf der Langer Straße und in Düsseldorf. Da wird auf der Graf-Recke und der Lindemann-Straße geblitzt. Feste Radarfallen gibt's diese Woche auch auf dem Kennedy-Damm und der Tellering-Straße in Benrath. Alle aktuellen Blitzer und Staus gibt es jede halbe Stunde hier im Radio und auch immer bei uns im Netz. antennedüsseldorf.de/Verkehr. 7:07 jetzt.
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1: Mit Marc Weiß. Schönen guten Morgen. Wie soll es weitergehen mit der CDU? Darüber berät die Parteispitze seit gestern auf einer Klausurtagung in Berlin. Nach den zuletzt verlorenen Landtagswahlen steckt die Union in einer schweren Krise. Auch bundesweit sind die Umfragewerte für die Partei und ihren Chef Kanzler Merz tief gesunken. Die Klausur soll heute zu Ende gehen. Am Mittag will Merz dann sagen, was rausgekommen ist. Weitere Infos dazu hat Malte Albrecht.
2: Eine schnelle Lösung ist nicht zu erwarten. Das hat die CDU-Generalsekretärin Hoppermann schon zum Auftakt der Beratungen im Konrad-Adenauer-Haus in Berlin klargestellt. Die Klausur sei nicht die eine Wunderwaffe, sondern der Beginn eines Prozesses. Die CDU habe die Warnsignale der Landtagswahlen im September deutlich wahrgenommen. Jetzt gehe es darum, das Vertrauen zurückzugewinnen, so Hoppermann. Als eine Maßnahme hat der Ministerpräsident von Rheinland-Pfalz, Schnieder, vorgeschlagen, die Stromsteuer für alle zu senken, um die hohen Energiepreise abzufedern. Das sei im Koalitionsvertrag in Aussicht gestellt, aber nicht umgesetzt worden, sagte er in der ARD, das mache Vertrauen kaputt, weil es versprochen gewesen sei. Auf der Klausur dürfte es aber auch um grundsätzlichere Fragen für die Union gehen, zum Beispiel um den Umgang mit der AfD. Unionsfraktionsvize Krings warnte die CDU davor, die Abgrenzung zur AfD zu schwächen. Er sagte der RP, es könne keine Zusammenarbeit mit der AfD geben, weil das mit den Grundwerten seiner Partei nicht zu vereinbaren sei.
1: Malte Albrecht mit Infos, vielen Dank und jetzt die weiteren Themen in der Zusammenfassung. Nach dem Angriff der Houthi-Miliz auf den internationalen Flughafen in der saudischen Hauptstadt Riad mit 12 Toten haben die jemenitischen Rebellen ihre Attacken fortgesetzt. Bundeswirtschaftsministerin Reiche sitzt deshalb wegen der Angriffe in Riad jetzt fest. Ihre Rückreise werde sich wohl auf morgen verschieben, sagte eine Sprecherin. Das letzte Nobelpreisgeheimnis in diesem Jahr wird heute in Stockholm gelüftet. Gegen 11.45 Uhr soll bekannt gegeben werden, wer den Preis für Wirtschaft bekommt. In der vergangenen Woche waren die Nobelpreisträger in den Kategorien Medizin, Physik, Chemie, Literatur und Frieden verkündet worden. Zwei Ergebnisse aus der ersten Fußball-Bundesliga, Freiburg-Schalke 2:1 und Köln gegen Borussia Mönchengladbach ebenfalls 2:1. In den Gerichtssälen Deutschlands sollen für Schöffen bald neue Regeln gelten. Das Bundesjustizministerium hat Pläne vorgestellt. Demnach sollen die Regeln für Schöffen verschärft werden. Unter anderem soll die Verfassungstreue für ehrenamtliche Richterinnen und Richter im Gesetz festgeschrieben sein. Hintergrund ist, dass sich in den vergangenen Jahren offenbar immer öfter Rechtsextremisten um Schöffenposten beworben haben, so sagt es Justizministerin Hubig. Schöffen sind ehrenamtliche Richter in Strafverfahren. Sie sitzen gemeinsam mit Berufsrichtern im Gericht und haben bei der Entscheidung über Schuld und Strafe das gleiche Stimmrecht. Und das waren die Nachrichten mit Marc Weiß.
3: Das Düsseldorf-Wetter
4: wird noch schöner als gestern. 9 Stunden Sonne heute, nur lockere Wolken und Temperaturen über 15 Grad. Morgen zwar die meiste Zeit über trocken, aber insgesamt eher grau bei ähnlichen Werten wie heute. Da kann es in Richtung Abend mal kurz nass werden. 6 Grad sind es aktuell. Damit wir gemeinsam besser ankommen, jetzt der Antenne Düsseldorf Verkehr. Auf der A3 nach Oberhausen hat es einen Unfall gegeben zwischen Hildener Kreuz und Rastplatz Stinderhof. Da ist nur eine Spur frei im Moment. Von Solingen bis Mettmann 7 Kilometer Stau und laut ADAC eine Stunde extra. Die A3 jetzt nach Köln zwischen Dreieck-Langenfeld und Leverkusener Kreuz. 2 Kilometer stocken, 5 Minuten. A46 Heinsberg-Düsseldorf zwischen Grevenbruch und Kreuz-Nord-West. Baustelle, 5 Kilometer zähfließender Verkehr, 7 Minuten geht verloren. Die 46 von Wuppertal nach Düsseldorf zwischen Farresbeck und Hahn-Ost. 2 Kilometer Stau, gut 10 Minuten plus. A52 Essen-Düsseldorf zwischen Rüttenscheid und Breitscheid. 4 Kilometer zähfließender Verkehr, 7 Minuten. Und die 57 nach Köln zwischen Krefeld-Gartenstadt und Kreuz-Meerbusch. 5 Kilometer stocken, 5 Minuten extra. Montag, gleich 4:07. Ja, wie schnell die Zeit vergeht, ne? Der Sommer ist mir irgendwie davongeflogen. Hab eben nachgeguckt, war der 1. Juli, als ich mit dem Mikro auf dem Marktplatz stand und Oberbürgermeister Stefan Keller interviewt habe, zum Start des neuen Leihradangebots Düsselbike.
5: Ja, heute sind die Düsselbikes auf der Straße unterwegs zu einem konkurrenzfähigen Preis und in hoher Qualität. Und ich glaube, das ist ein tolles Angebot für alle die, die mit dem Fahrrad in der Stadt mobil bleiben wollen.
4: 3 Monate fahren die Düsselbikes jetzt schon durch die Stadt. Zeit, mal eine erste Bilanz zu ziehen. Machen wir in 5 Minuten.
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4: Und der neue Nico Santos, er stellt einfach mal die Frage in den Raum. 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

0: ja Montag mit Antenne Düsseldorf 10 nach 7. Schnell von A nach B, ohne auf die Öffis oder das Auto angewiesen zu sein. Das geht hier in der 10-Minute-City sehr gut mit dem Fahrrad oder dem Leihrad. Man braucht gar kein eigenes. Man kann ja mieten. Zum Beispiel die stadteigenen Düsselbikes. Die Flotte ist jetzt vollständig und die Stadt hat deshalb Bilanz gezogen. Jacqueline Kosanka, Antenne Düsseldorf. Ist sie bisher zufrieden?
1: Ja, zumindest fällt die Bilanz sehr positiv aus. Man sieht die Düsselbikes ja wirklich gerade auch überall. Und sie werden laut Stadt auch gut genutzt. Seit dem Start im Juli ist die Flotte zusammen schon 2,5 Mal um die Erde geradelt.
0: Das ist schon eine ordentliche Strecke. Am besten, muss ich sagen, finde ich ja die Namen der Teile. Ne? Bei anderen Anbietern stehen einfach Zahlen drauf. Hier fahre ich dann mit Günther, Hildegard oder so durch die Stadt.
1: Ja, das macht es, finde ich, direkt auch witziger. Die Stadt hat übrigens auch bekannt gegeben, welche Räder am meisten benutzt werden und das sind Hakan, Chani, Maus, Louis und Wolfgang.
0: Ja, ich finde die Maus ganz cool. Hätten wir die beliebtesten Namen schon mal geklärt. Wo werden die Räder denn besonders oft genutzt, Jacqueline?
1: Die Idee zu den Düsselbikes ist ja auch entstanden, weil die Stadt das Angebot von Leihfahrrädern auf die gesamte Stadt ausweiten wollte und nicht nur auf die Innenstadt. Genau da werden die Düsselbikes aber am häufigsten ausgeliehen. Die Stadt nennt konkret den Hauptbahnhof, die Flügelstraße, zur Heide und die Schinkelstraße, aber auch viele Rheinbahnstationen.
0: Das macht ja auch Sinn. Danke, Jacqueline. Die Düsselbikes werden also gut angenommen. Wir haben das Angebot auch mal für euch getestet. Hört ihr nach 8:30 hier bei uns.
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0: Montag, 7.17 Uhr. Hier ist der Sender der Stadt, Antenne Düsseldorf. Und das war meine Ansage unserer DEG. Mit 6:1 haben die Rot-Gelben gestern Abend die Dresdner Eislöwen aus dem Dom geschossen. 8 Spiele, 8 Siege. Die DEG bleibt in der zweiten Eishockey-Liga, also weiter das Maß aller Dinge, ungeschlagen an der Tabellenspitze. Und anders als beim knappen Sieg am Freitag in Weißwasser war das dieses Mal auch spielerisch eine richtig überzeugende Leistung. DEG-Kapitän Max Faber war nach dem Spiel entsprechend zufrieden.
1: Nee, wirklich. Also wirklich, wie wir eine eigene Zone verteidigt haben, neutrale Zone, offensive Zone, Überzahl, Unterzahl. Das war heute echt die beste Leistung von den 8 Spielen. Darauf bin ich sehr stolz, auf die Mannschaft. Das haben wir uns heute auch vorgenommen, denn Dresden hat auch im ersten Drittel sehr gut gespielt. Also wirklich, war ein schnelles Eishockeyspiel. Das war im Gegensatz zum Freitagsspiel nochmal wirklich deutlich schneller. Aber wir haben uns gut durchgesetzt, also wir haben unsere Chancen genutzt und denke ich am Ende ja, ganz klar verdient gewonnen.
0: Ja, die DEG war wirklich von Beginn an hellwach, hat mit viel Tempo gespielt, ließ Dresden kaum zur Entfaltung kommen. Turnbull brachte die Düsseldorfer in Überzahl in Führung. Järveleinen erhöhte noch vor der Pause auf 2-0. Im zweiten Drittel dann, ja, da ging es Schlag auf Schlag. Pischoff und Potnatschuk trafen innerhalb von 13 Sekunden das Dresdner Tor. Später machten dann Kapitän Max Faber und nochmal Turnbull das halbe Dutzend voll. Und für Faber hatte dieser deutliche Sieg auch wegen des Gegners eine ganz besondere Bedeutung.
1: Die Saison ist noch lang, das gibt wahrscheinlich noch enge Spiele, aber ja klar, es ist, denke ich mal, ein Ausrufezeichen, aber es ist Spieltag 8.
0: Also, sportlich läuft es für die DEG weiter perfekt. 8 Siege aus 8 Spielen und am Freitag soll die Serie dann weitergehen. Dann ist Freiburg zu Gast im Dom und wir von Antenne Düsseldorf sind dann live für euch dabei.
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0: Schönen guten Morgen. 7:56 am Montag. Die Friseure haben zu, viele Restaurants auch. Nicht aber die Museen, deshalb schauen wir da heute mal vorbei.
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0: Im Kunstpalast hat vor einer guten Woche eine neue Ausstellung aufgemacht. Die erste umfassende Retrospektive über Jörg Immendorf, einen der ganz großen Düsseldorfer Künstler des späten 20. und frühen 21. Jahrhunderts. Der hat unter anderem den Affen geschaffen, den er vielleicht kennt hier von Monkeys Island noch. Er hat aber auch Gerhard Schröder gemalt für die Ahnengalerie des Kanzleramtes in Gold. Aber noch viel mehr. Rund 100 Werke von frühen Arbeiten bis hin zu bisher unveröffentlichten Zeichnungen gibt es jetzt zu sehen im Kunstpalast. Und zwar noch bis zum 10. Januar. Mehr Infos dazu und noch mehr Ideen für diesen Montag gibt es bei uns im Netz.
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1: Mit Annalena Günther. Schönen guten Morgen. US-Präsident Trump hat eine Energiewaffenruhe zwischen Russland und der Ukraine verkündet. Demnach sollen beide Seiten auf Angriffe gegen Energieanlagen verzichten. Nach ukrainischen Angaben hätte Russland jedoch weiterhin ein Heizkraftwerk angegriffen. Es ist nicht das erste Mal, dass Trump eine solche Einigung verkündet. Nach dem Rekordsommer mit Hitze und Dürre hat auch der September kaum Änderung gebracht. Erneut gab es Rekordtemperaturen, das teilte der EU-Klimawandeldienst Copernicus mit. In Teilen Westeuropas hat sich die Trockenheit im Vergleich zum August sogar noch mal verschärft. Der Strombedarf von Großprojekten wie Rechenzentren ist auch bei uns in Düsseldorf deutlich gestiegen. Die Netzgesellschaft Düsseldorf hat deshalb ein neues Vergabeverfahren eingeführt, um dem Bedarf weiter gerecht werden zu können. Davon betroffen sind aber nur die ganz großen Anschlüsse oberhalb von 3,5 Megawatt, sagt Stefan Niekamp von der Netzgesellschaft.
2: Damit lässt sich in bestimmten Zeiten ein ganzer Stadtteil wie Benrath versorgen. Bei den Anfragen müssen wir haushalten, weil die Summe der angefragten Großanschlussleistungen deutlich größer ist als die verfügbaren Kapazitäten im Hochspannungsnetz.
1: Der Großteil der Anfragen, also normale Haushalte, Wärmepumpen und Ladestationen, bleiben aber außen vor. Auch die Versorgungssicherheit ist laut Netzgesellschaft nicht gefährdet. Damit auch künftig genug Kapazität für Großprojekte da ist, will die Netzgesellschaft in den kommenden 10 Jahren rund 800 Millionen Euro in das Düsseldorfer Stromnetz investieren. Dank einer aufmerksamen Zeugin hat die Düsseldorfer Polizei einen mutmaßlichen Autoaufbrecher festgenommen. Wie die Beamten mitteilen, hat die Frau in der Nacht auf Sonntag 2 Männer auf der Königsallee beobachtet. Einer von ihnen schlug die Scheibe eines geparkten Autos ein und stahl 3 teure Handtaschen sowie ein Portemonnaie. Sein Komplize stand Schmiere. Die Zeugin wählte dann den Notruf. Durch die genaue Beschreibung konnte die Polizei kurz darauf einen 31-Jährigen in einer Straßenbahn schnappen. Nach dem zweiten Täter wird noch gesucht. Die Fortuna verliert in der 3. Liga immer mehr den Anschluss an die oberen Plätze, denn am Abend kam das Team im Heimspiel gegen den SC Verl nicht über ein 2:2 Unentschieden hinaus. Damit bleibt die Fortuna 10. mit 4 Punkten Rückstand auf Platz 3. Gegen Verl konnte die Fortuna eine zweimalige Führung nicht ins Ziel bringen. Generell war Abwehrspieler Tim Oberdorf nicht zufrieden.
3: Ja, wir sind in der 2. Halbzeit viel hinterhergelaufen. Ich glaube, dass wir hinten raus trotzdem nochmal Druck entfachen konnten, einige Abschlüsse dann hatten. Ich glaube, dass wir über das ganze Spiel sehr viel investiert haben, vor allem im Spiel gegen den Ball. Umso ärgerlicher ist, dass die Tore, die gefallen sind, einmal aus dem Standard gefallen sind und einmal aus einer relativ einfachen Seitenverlagerung. Das ist dann, wenn du sehr viel investierst und dann so einfache Tore kriegst, ist dann extrem bitter.
1: Die Tore für die Fortuna erzielten Oberdorf und Hendricks. Bereits am Mittwoch geht es weiter für die Fortuna. Dann ist sie bei Preußen Münster zu Gast. Und das waren die Lokalnachrichten mit Annalena Günther.
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4: Die letzte Schulwoche vor den Herbstferien startet schön. Nach Nebelauflösung gibt es heute häufig die Sonne zu sehen. Nur ein paar lockere Wolken sind unterwegs. Morgen eher grau, stark bewölkt und abends kann es auch mal kurz nass werden. An beiden Tagen so gut 15 Grad. Im Moment sind es hier bei uns in Herth 6 Grad. Guten Morgen, Autofahrer. Und Achtung bitte, der Antenne Düsseldorf Verkehr jetzt mit einer Warnmeldung. Damit wir gemeinsam besser ankommen, auf der A57 Köln-Krefeld zwischen Kreuzköln-Nord und Worringen ist ein Fahrzeug liegen geblieben. Es steht auf der linken Spur. Bitte vorsichtig fahren. Ihr steht auf der A3 nach Oberhausen zwischen Langenfeld und Mettmann, 10 Kilometer im Stau. Eine Stunde verliert ihr laut ADAC. Nach einem Unfall gibt es da nur eine Spur im Moment. Die A3 nach Köln zwischen Dreieck Langenfeld und Leverkusener Kreuz, 4 Kilometer zähfließend, 5 Minuten plus. A46 Heinsberg-Düsseldorf zwischen Grevenbruch und Kreuznach-West, 7 Kilometer stockend, 7 Minuten plus. Die 46 jetzt Wuppertal-Düsseldorf zwischen Faresbeck und Hahn-Ost, 3 Kilometer Stau, 1/4 Stunde. Ebenfalls 1/4 Stunde auf der 52 Essen-Düsseldorf zwischen Rüttenscheid und Breitscheid, 6 Kilometer zähfließender Verkehr an dieser Stelle. Die A57 nach Krefeld zwischen Bickendorf und Chorweiler, 2 Kilometer, 1/4 Stunde. In der Gegenrichtung zwischen Mörskapellen und Meerbuscher Kreuz, 8 Kilometer zähfließender Verkehr, 11 Minuten. Und ebenfalls 11 Minuten gehen auf der 59 verloren. Düsseldorf in Fahrtrichtung Köln zwischen Leverkusen-Rheindorf und Anschluss Rheinallee, 1 Kilometer Stau. In der Stadt kleinere Staus, unter anderem auf dem Kennedy-Damm und der Münchner Straße stadteinwärts. Guten Morgen und gute Fahrt. Wir haben 7:45. Die Kids machen sich fertig für die Schule. Endspurt letzte Woche vor den Herbstferien. Und Endspurt auch beim Wunscherfüller. Nur noch diese Woche machen wir euch Sachen klar, die es nirgendwo zu kaufen gibt. Das nächste Mal in 10 Minuten.
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0: Der Rag & Bone Man singt für Calvin Harris. Giant. Einen schönen guten Morgen, Dennis Wieske hier, gleich 7:45 am Montag. Neue Woche, neue Wünsche.
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0: Wir starten mit euch in die letzte Wunscherfüllerwoche. Ja, Freitag ist die Staffel auch schon wieder rum. Also her mit euren Wünschen über antennedüsseldorf.de. Da könnt ihr einen Wunschzettel schreiben oder euch was aus der Liste aussuchen. Und mit ein bisschen Glück klingelt dann euer Telefon.
2: Jürgen Bangert hier vom Wunscherfüller. Hallo Matthias.
3: Ach, hallo Jürgen Bangert.
2: Matthias, du hast uns einen Wunsch geschickt. Und ja, da geht's in den Schnee. Und zwar nach Willingen soll's für euch gehen. Zum Skispringen.
3: Richtig. Ja, Willingen Skispringen kennt man. Ich gucke grundsätzlich Skispringen sehr gerne im Fernsehen. War auch schon bei der einen oder anderen Skisprungveranstaltung. Und meine Frau würde es ja gerne mal näher sehen, alles, wie das Ganze da abläuft, ja, und vielleicht den einen oder anderen mal sprechen.
2: Es klingt so ein bisschen danach, dass ihr ein bisschen näher ranrücken wollt in die Bereiche, wo man sonst nicht so reinkommt.
3: Genau.
2: Weil zum Skispringen kann ja jeder fahren. Also ich glaube, seit 3 oder 4 Tagen ist der Vorverkauf gestartet. Also man kann die Tickets jetzt ganz normal kaufen für Skispringen in Willingen. Aber ihr möchtet gerne ein bisschen näher ran.
3: Genau, ein bisschen hinter die Kulissen gucken.
2: Ja, Matthias, da lassen wir uns doch nicht lange bitten. Da kümmern wir uns doch drum. Und ich lehne mich jetzt mal ganz weit aus dem Fenster und sage, wir laden euch ein.
3: Super, danke.
2: Wir laden euch ein für den Sonntag, für den 31. Januar.
3: Ja.
2: 2 VIP-Tickets, das heißt Zugang zum Stadion, klar, Zugang zum VIP-Bereich, da dürft ihr euch dann auch es gut gehen lassen. Und ich werde mich auch um euch kümmern, nehme euch an die Hand und ihr bekommt von uns auch noch eine exklusive Schanzenführung. Hiermit ist die Einladung ausgesprochen, 2 VIP-Tickets für den 31. Januar, Skispringen in Willingen, ihr seid dabei.
3: Vielen Dank.
2: Bitteschön.
3: Ich freue mich. Ey, Wahnsinn, geil. Ja, wir sehen uns dann im neuen Jahr.
2: Jawohl.
3: Komm, danke dir.
2: Bis dann. Tschüss.
3: Bis dann. Tschüss.
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0: 7 Minuten vor 8 am Montag. Der Sender der Stadt ist die Antenne Düsseldorf. Und das sind ja völlig unterschiedliche Gefühlswelten, in denen sich die Sportfans hier in der Stadt im Moment befinden. Die DEG-Fans oben auf, gestern Abend 6:1 gegen Dresden. Die DEG damit ungeschlagener Tabellenführer in der zweiten deutschen Eishockeyliga. Die Fortuna dagegen als Absteiger in Fußballliga 3, eigentlich Aufstiegsfavorit, kommt aber irgendwie nicht in die Gänge, auch nach der XXL-Länderspielpause nicht. Gestern Abend in der Arena gegen Verl, zweimal geführt, zweimal den Ausgleich kassiert, Top-Chancen verballert, am Ende nur 2:2. Fühlt sich an wie eine Niederlage. Markus schreibt auf der Facebook-Seite unserer Fortuna-Sendung 95:6, schlecht. Heute ein Punkt gegen den Abstieg. Oliver findet 3 verschwendete Wochen etwas zu verändern und Uwe meint, es war heute der erneute Beweis, dass Trainer und Mannschaft nicht zusammenpassen. Den nächsten Beweis, dass das nicht stimmt, kann nur die Mannschaft selbst bringen. Und zwar schon übermorgen Abend. Dann muss die Fortuna in Münster ran. Sind wir natürlich wieder live für euch dabei. Antenne Düsseldorf genauso wie bei der DEG Freitag gegen Freiburg. Falls ihr am Radio auch mal jubeln möchtet.
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1: Mit Marc Weiß. Schönen guten Morgen. Im Nahen Osten droht ein weiterer Konflikt zu eskalieren. Die Houthi-Miliz aus dem Jemen hat wieder Saudi-Arabien angegriffen. Ziel war wieder der Flughafen in der Hauptstadt Riad. Dabei gab es jetzt noch einen weiteren Toten und mindestens 11 Verletzte. Das teilt die saudische Luftfahrtbehörde mit. Infos dazu von Malte Albrecht.
2: Nach Angaben des Militärs hatte ein Geschoss im Flughafenterminal eingeschlagen und einen Brand ausgelöst. Die Luftabwehr habe außerdem einen Marschflugkörper in der Nähe des Flughafens abgefangen. Erst am Samstag waren bei einem ähnlichen Angriff auf den Flughafen von Riad 12 Menschen getötet und mehr als 300 weitere verletzt worden. Von der Miliz hieß es, Saudi-Arabien habe seinerseits zuletzt mehr als 120 Luftangriffe auf die jemenitische Hauptstadt Sanaa und weitere Provinzen geflogen. Unabhängig überprüfen lassen sich die Angaben nicht. Saudi-Arabien führt seit 10 Jahren eine Militärkoalition an. Sie unterstützt die international anerkannte Regierung des Jemen im Kampf gegen die schiitischen Rebellen. Die Miliz wird vom Iran unterstützt und kontrolliert seit Jahren große Teile des Jemen, darunter eben auch die Hauptstadt Sanaa. Im Zuge des Irankriegs ist der Bürgerkrieg erneut aufgeflammt. Im September übernahm die Miliz nach einer Blitzoffensive die Kontrolle über große Teile der jemenitischen Küste am Roten Meer und die strategisch wichtige Meerenge Bab al-Mandab.
1: Malte Albrecht mit Infos. Vielen Dank und jetzt die weiteren Themen in der Zusammenfassung. Nach dem monatelangen Martyrium einer Frau in Soest beginnt heute am Landgericht Arnsberg der Prozess gegen 2 Männer und 2 Jugendliche. Sie sollen die Frau über Monate in einem Haus gefangen gehalten und immer wieder missbraucht haben. Der Fall hatte als Horrorhaus von Soest bundesweit für Schlagzeilen gesorgt. Die CDU-Spitze schließt heute ihre Beratungen über die Konsequenzen aus den Niederlagen bei den Landtagswahlen im September ab. Kanzler und CDU-Chef Merz will anschließend zusammen mit Generalsekretärin Hoppermann über die Ergebnisse informieren. 2 Ergebnisse haben wir schon aus der ersten Fußball-Bundesliga. Die Sonntagsspiele Freiburg-Schalke 2:1 und Köln gegen Gladbach ebenfalls 2:1. Wer sich über schlechtes Wetter ärgert, der muss den Regen wohl mit anderen Augen sehen. Im Moment kann uns kaum was Besseres passieren als Regen, denn in Westeuropa ist es nach wie vor viel zu trocken. Der EU-Klimadienst Copernicus hat neue Daten veröffentlicht. Demnach war der September der wärmste seit Beginn der Aufzeichnungen. Weite Teile West- und Mitteleuropas und auch Teile Osteuropas blieben trocken. In mehreren Regionen verschärfte sich diese Trockenheit im Vergleich zum August sogar noch. Eine Folge davon ist das extreme Niedrigwasser, vor allem in Rhein, Donau und der Weichsel. Und es sieht leider nicht dauerhaft nach Besserung aus. Zu den Folgen des Klimawandels komme aktuell auch noch das Wetterphänomen El Niño, sagen die Forscher. Das sorgt ebenfalls unter anderem für einen Temperaturanstieg. Und das waren die Nachrichten mit Marc Weiß.
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4: Ja, Regen können wir gut gebrauchen, kriegen wir auch morgen Abend. Heute wird es nochmal schön, sehr schön. 9 Stunden Sonnenschein, nur lockere Wolken, viel blauer Himmel und dazu bis 16 Grad. Aktuell sind 6. Morgen ähnliche Temperaturen, viele Wolken und dann, wie gesagt, abends auch mal nass. Jetzt der Blick auf die Straßen im Antenne Düsseldorf Verkehr, damit wir gemeinsam besser ankommen. Auf der B7 Brüsseler Straße von Büderich bis zum Hertha Dreieck stockender Verkehr. Eine Viertelstunde plus. In der Gegenrichtung steht ihr vor dem Mörsenbrucher Ei und verliert 5 Minuten. Die B8 Lastring zwischen Oberbilker Markt und Oberbilker Allee 5 Minuten. Und die B8 im Norden, Danziger Straße und Kennedy-Damm von Kalkum bis Kaiserswerth eine Viertelstunde. Und dann weiter nochmal ab dem Nordfriedhof 5 Minuten. Das hier sind die längsten Autobahnstaus. A3 nach Oberhausen zwischen Leverkusen-Opladen und Mettmann. Mittlerweile 11 Kilometer Stau. Nach einem Unfall ist da nur eine Spur frei. Eine Stunde geht verloren. Die A3 nach Köln zwischen Kreuz-Ratingen-Ost und Hildener Kreuz 5 Kilometer stocken, 10 Minuten. Zwischen Langenfeld und Leverkusener Kreuz nochmal 5 Kilometer und 10 Minuten. Dann die 46 Heinsberg-Düsseldorf zwischen Grevenbruch und Neuss-Holzheim 5 Kilometer stockend. Gut 5 Minuten plus dort an dieser Stelle. A46 jetzt Wuppertal-Düsseldorf zwischen Farresbeck und Hahn-Ost. 2 Kilometer Stau, gut 10 Minuten extra. Die A46 im weiteren Verlauf zwischen Hilden und Düsseldorf Süd 2 Kilometer, nochmal 10 Minuten. Dann die 52 Mönchengladbach-Düsseldorf zwischen Karsterkreuz und Büderich 1 Kilometer, gut 5 Minuten. A52 Essen-Düsseldorf zwischen Rüttenscheid und Breitscheid 6 Kilometer Stau, eine Viertelstunde. Die A57 nach Krefeld zwischen Köln-Worringen und Neuss-Hafen 8 Kilometer, 10 Minuten extra. A57 nach Köln zwischen Kreuzmörs und Kreuzmeerbusch 10 Kilometer stocken, 20 Minuten. Und weiter zwischen Dormagen und Kreuzköln-Nord 7 Kilometer zähfließend, 10 Minuten. Nochmal Stau auf der 59 nach Köln zwischen Leverkusen-Rheindorf und Anschluss Rheinallee 2 Kilometer, 10 Minuten plus. Geduld und schönen Montag. 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
4: Der hier ist bei unserer 90er-Party sowas von auf jeden Fall mit dabei. Rhythm is a Dancer, Snap. Dennis Lieske im Radio. 7:05 jetzt. Schönen guten Morgen.

0: Billie Eilish und Birds of a Feather um 8.11 Uhr am Montag. Schönen guten Morgen, wir sind's, Antenne Düsseldorf. Dutzende Autos mitten in der Fußgängerzone, gibt's nicht, gibt's doch. Bei uns in Düsseldorf ist alles möglich. Samstag auf dem Shadowplatz. Und nein, das war kein Treffen der Autotuner-Szene, das war Düsseldorf elektrisch. Also ein Tag, an dem sich alles rund ums Thema E-Mobilität gedreht haben hat. Wir von Antenne Düsseldorf waren natürlich auch mit dabei. Julia Trompeter aus der Redaktion. Was war da so alles los auf dem Shadowplatz?
1: So einiges. Okay. Vor allem eben viele E-Autos. Ich glaube, es haben echt alle Düsseldorfer Autohäuser mitgemacht und ihre E-Autos da präsentiert. Aber neben den Autos gab es natürlich auch noch E-Bikes. Die Stadtwerke und Sharing-Anbieter waren da. Und die Uni war auch vor Ort mit einem elektrischen Rennauto, das die Studis selbst gebaut haben.
0: Düsseldorf elektrisch. Kann ich mir das eher wie so eine Fachmesse vorstellen oder für wen war das gedacht?
1: Nee, also das war wirklich gar nicht exklusiv oder so. Da war wirklich für jeden und jede was dabei, die sich für E-Mobilität irgendwie interessiert. Viele Leute haben sich auch komplett spontan einfach umgeschaut.
2: Wollten shoppen gehen und zufällig hier rangekommen. Ja.
3: Elektroautos an sich sind schon gut. Ist angenehmer fahren als Benziner oder Diesel.
4: Ich habe es heute Morgen tatsächlich auf Antenne Nachrichten gehört und habe gedacht, geh mal gucken, weil wie Sie sehen, bin ich auch zumindest fahrradtechnisch mäßig unterwegs. Das Einzige, was wir noch nicht haben, ist ein E-Auto. Wollte ich einfach mal gucken, was hier so ist.
2: Habe ich zu Hause auch ein E-Bike, ja. Und für meine Frau haben wir geschaut oder wollen wir schauen für ein Auto, neues, ja.
3: Ich kann jetzt hier vergleichen halt. Viel Auswahl auf einem Platz, sehr bequem.
1: Also du hörst schon, das Besondere war vor allem die Vielfalt da auf dem Shadowplatz.
0: Ich höre vor allem, dass das nach einem gelungenen Tag klingt. Heißt das, in Düsseldorf fahren bald alle nur noch elektrisch oder gibt es auch kritische Stimmen da?
1: Ja, na klar, die gab es auch. Thema sind dann vor allem die Lademöglichkeiten.
4: Auto, ja, finde ich auch spannend. Das ist nur bei uns schwierig. Wir wohnen im Miethaus und da ist keine Lademöglichkeit. Von daher brauche ich mich damit nicht zu beschäftigen, weil ich denke, das ist Quatsch, wenn ich zu Hause nicht die Möglichkeit habe zu laden.
5: Ich hatte ein elektrisches Auto, aber ich kann Ihnen sagen, die Ladestationen in Deutschland, da ist noch sehr, sehr, sehr viel Luft nach oben. Ganz ehrlich.
1: Wichtig zu erwähnen ist aber hier noch, Düsseldorf ist in Sachen Ladeinfrastruktur echt führend in NRW. Also wir sind zumindest in den Top 5 ungefähr. Und die Stadt baut ja auch immer weiter aus. Also ich sag mal so, da wird dran gearbeitet.
0: Danke Julia. Am Wochenende hieß es hier in Düsseldorf zum ersten Mal Düsseldorf elektrisch. Auf dem Shadowplatz gab es alle Infos zum Thema E-Mobilität. Den Rückblick, den gab es heute Morgen hier bei uns. Antenne Düsseldorf.

0: einer der Hits dieses Jahres, Teddy Swims und Mr. Know-It-All. 8.21 Uhr, 9 vor halb 9, der Montag bei Antenne Düsseldorf. Zwei Tage noch. 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
3: Weil ich habe, letzten Monat habe ich etwas gefunden und das hat mir so verletzt, liebe Leute. Letzten Monat habe ich diese Stapel gefunden und wirklich, es hat mir wirklich verletzt. 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Ich meine, wir in den Niederlanden, wir haben keine Witze über euch. Und ja, ein paar, aber nicht so viel, ja. Das ist. 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Er macht die PlayStation aus und geht ins Bett.
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0: Morgen. Hier ist Antenne Düsseldorf und die Vorfreude ist riesig bei Kindern, Jugendlichen und Eltern. In 4 Tagen starten die Ferien. Vorher geht's aber nochmal zur Schule und zur Arbeit und das auch für Mamas und Papas, die beim Ordnungsamt arbeiten und die Radarwagen fahren. Die sind heute wieder unterwegs in Pempelfort auf der Prinz-Georg- und der Euler-Straße, in Düsseltal auf der Graf-Recke- und der Lindemann-Straße und auch in Flingern. Da wird auf der Langer-Straße geblitzt. Die Radar-Anhänger, die sind auch wieder geparkt worden und zwar an der Telleringstraße in Benrath und auf dem Kennedy-Damm in Golzheim. Alle aktuellen Blitzer und Staus gibt es natürlich auch jede halbe Stunde hier im Radio. Ihr meldet euch rein per Sprachnachricht über die Antenne Düsseldorf-App, damit wir gemeinsam besser ankommen. Herzlichen Dank. 8:35 jetzt.
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0: Termine gestrichen. Reicht der Strom hier in Düsseldorf eigentlich noch für alle? Ja, sagt die Netzgesellschaft mit einer Einschränkung. Stefan Niekamp von der Netzgesellschaft sagt, das Stromnetz kann grundsätzlich alle Bedarfe von Kundinnen und Kunden aktuell erfüllen.
1: Was uns allerdings vor große Herausforderungen stellt, ist ein sprunghafter Anstieg von Anschlusswünschen mit extrem Leistungsbedarf, vor allem im Hochspannungsnetz. Das geht tatsächlich auch allen anderen großen Stadtnetzbetreibern so. Daher schaffen wir neue Kapazitäten und werden diese dann fair verteilen.
0: Für normale Haushalte, Wärmepumpen oder Ladestationen ändert sich dadurch nichts. Auch die Versorgungssicherheit in der Stadt bleibt laut Netzgesellschaft bestehen. Damit das so bleibt und auch weiterhin genug Kapazitäten für Großprojekte da sind, will die Netzgesellschaft in den kommenden 10 Jahren rund 800 Millionen Euro investieren. Heute startet an der Heinrich-Heine-Universität das Wintersemester. Tausende neue Studierende werden offiziell begrüßt. Rektorin Anja Steinbeck heißt sie um 10.30 Uhr im Hörsaal 3a auf dem Campus willkommen. Anschließend gibt es bis 13 Uhr einen Infobazar mit Uni-Einrichtungen, Initiativen und Düsseldorfer Vereinen. Düsseldorf ist eine der größten Studentenstädten in NRW. Für viele der neuen Studierenden beginnt der Alltag damit aber auch mit einem handfesten Problem. Die Wohnungssuche wird zur Kostenfrage, denn zum Beispiel der BAföG-Höchstsatz reicht für die Miete längst nicht mehr aus. Das steht in einer Studie des Immobilienportals Immowelt. Die DEG bleibt in der DEL 2 weiter das Maß der Dinge. Am Abend gewann das Team gegen den Erstliga-Absteiger Dresden deutlich mit 6:1 und bleibt damit auch nach 8 Spieltagen weiter ungeschlagen. DEG-Kapitän Max Faber hatte die bisher beste Saisonleistung seines Teams gesehen.
2: Wie wir eine eigene Zone verteidigt haben, neutrale Zone, offensive Zone, Überzahl, Unterzahl, das war heute echt die beste Leistung von den 8 Spielen. Darauf bin ich sehr stolz, auf die Mannschaft. Das haben wir uns heute auch vorgenommen, denn Dresden hat auch im ersten Drittel sehr gut gespielt. Also wirklich war ein schnelles Eishockey gespielt. Das war im Gegensatz zum Freitagsspiel nochmal wirklich deutlich schneller. Aber wir haben uns gut durchgesetzt. Also wir haben unsere Chancen genutzt und denke ich am Ende ja, ganz klar verdient gewonnen.
0: Die einzige kleine Enttäuschung für die DEG, es waren nur knapp 4.500 Zuschauer im Dome. Kommenden Freitag geht es für die DEG mit einem Heimspiel gegen Freiburg weiter. Auch dieses Spiel übertragen wir hier bei Antenne Düsseldorf wieder live. Und das waren die Lokalnachrichten mit Annalena Günther.
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4: Ja, da blinzelt sie schon langsam durch die Sonne. Wird ein goldener Oktobertag heute. Blauer Himmel, nur lockere Wolken und Nachmittag 16 Grad. Die gibt es auch morgen. Dann sind aber viele Wolken unterwegs und am Abend kann es auch mal nass werden. Aktuell sind 6 Grad hier bei uns in Herz. 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Ziemlich voll auf der B1 Neuss-Düsseldorf zwischen Neuss-Hafen und der Fährstraße. 12 Minuten plus. Auf dem Südring stockt es stadtauswärts ebenfalls. Dann die B7, Bergische Landstraße stadteinwärts zwischen Knittkul und dem Staufenplatz 10 Minuten und weiter vor dem Mörsenbrucher Ei nochmal 5 Minuten. In der Gegenrichtung zwischen Büderich und Hertha Dreieck auf der Brüsseler Straße eine Viertelstunde. Die B8 im Süden zwischen Wersnerkreuz und Hennekamp 5 Minuten und im Norden Danziger Straße und Kennedy-Damm stadteinwärts zwischen Kalkum und Kaiserswerth 10 Minuten und vor dem Nordfriedhof nochmal gut 5 Minuten. Das jetzt hier die längsten Autobahnstaus. Der ADAC meldet von der A3 nach Oberhausen zwischen Leverkusen-Opladen und Mettmann 12 Kilometer Stau. Mehr als eine Stunde geht da verloren. Nach einem Unfall ist die Autobahn im Bereich Hildener Kreuz auf eine Spur verengt. Die A3 jetzt nach Köln zwischen Kreuz-Ratingen-Ost und Hildener Kreuz. 7 Kilometer Stau, eine Viertelstunde. Die A3 im weiteren Verlauf zwischen Langenfeld und Leverkusener Kreuz. 7 Kilometer stocken, 10 Minuten. A46 Heinsberg-Düsseldorf zwischen Grevenbruch und Neuss-Hafen. 7 Kilometer stockender Verkehr, 10 Minuten plus in der Baustelle. In der Gegenrichtung zwischen Farresbeck und Düsseldorf-Süd. 6 Kilometer Stau. 20 Minuten plus. Die A52 Mönchengladbach-Düsseldorf zwischen Karsterkreuz und Büderich 4 Kilometer. Mehr als eine halbe Stunde geht verloren. A52 Essen-Düsseldorf zwischen Rüttenscheid und Breitscheid 3 Kilometer und 10 Minuten. Die 57 nach Krefeld zwischen Köln-Bickendorf und Neuss-Hafen 10 Kilometer Stau. Mehr als eine halbe Stunde. In der Gegenrichtung zwischen Kreuz-Mörs und Bova 12 Kilometer zähfließend 20 Minuten. Und wenn ihr weiterfahrt, nochmal Stau zwischen Holzbüttgen und Reuschenberg. 4 Kilometer Richtung Köln. 20 Minuten extra. Gute Fahrt, los geht's. Und hallo, wir sind's, der Sender der Stadt. Wir ziehen gleich mal Bilanz. 3 Monate Düsselbike. Am 1. Juli hat OB Keller das neue Mietradangebot vorgestellt mit der Hoffnung, dass es gut angenommen wird.
5: Ich glaube, es ist ein gutes Angebot für viele, die eben nicht nur mit dem eigenen Rad unterwegs sein wollen oder können, aber auch für denjenigen, der einfach vielleicht die Rheinbahn nutzt und für die letzte Meile zum Rheinbahnbahnhof bis nach Hause oder bis zum Arbeitsplatz. Und von daher glaube ich, dass es viele Nutzer finden wird.
4: Ja, einen Nutzer haben wir gefunden und mit ihm über Düsselbikes gesprochen, wie die

0: Leihräder ankommen. Wir hören es in 5 Minuten mal.
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0: Der Montag in der schönsten Stadt am Rhein. Mit Dennis Dieske und Shawn Mendes. There's nothing holding me back. Danach gibt's noch Pink für euch und Trust Fall.

0: 19 vor 9 am Montag. Schönen guten Morgen, ihr hört Antenne Düsseldorf und ihr habt sie bestimmt auch schon gesehen. Überall in der Stadt stehen sie rum oder fahren rum. Die Düsselbikes. 2.500 dieser Leihräder gibt's, aber taugen die Teile auch was? Pascal aus dem Antenne Düsseldorf-Team hat sie mal für euch getestet.
1: Ja, also es war ganz einfach. Wir haben einfach die Donkey Republic-App runtergeladen und PayPal damit verbunden. Dann sah man die Parkstation für die Düsselbikes und konnte sich das Bike auswählen, was man wollte. Und nachdem man einfach auf Entsperren gedrückt hat, hat es einen kleinen Piepston gemacht. Und jetzt können wir losfahren.
0: Also, sie sind einfach zu bekommen und hoffentlich auch gut zu fahren. Oder wie war jetzt die Fahrt?
1: Ja, jetzt sind wir das Fahrrad gerade einmal Probe gefahren und all in all kann man nur sagen, fährt sich sehr, sehr angenehm, hat schön dicke Reifen und macht echt Spaß.
0: Und wie ist das Fahrrad so ausgestattet?
1: Was direkt auffällt, ist vorne der Korb. Der ist sehr viel größer und stabiler als bei den Nextbikes zum Beispiel. Das heißt, ich kann meine Tasche hier sehr viel leichter reinlegen und habe nicht so Angst, dass sie rausfällt. Die Stütze ist auch leichtfällig und trotzdem stabil. 8 Gänge hat das Ding und das ist mehr als manche Nextbikes, da war es ja immer abwechselnd. Manche hatten weniger Gänge, manche mehr und das sind 8 sehr gut schaltbare Gänge. Und eine Klingel hat das Ding auch.
0: Ja, die funktioniert und Spaß scheint es auch zu machen. Man kommt gut von A nach B. Düsselbike geht übrigens auch erste Kooperationen ein. Studierende an der Hochschule Düsseldorf bekommen zum Beispiel die ersten 60 Minuten der Fahrt gratis und auch ein paar Unternehmen bieten solche Vorteile an. Mehr Infos dazu im Netz bei uns, antennedüsseldorf.de/Nachrichten.

0: 10 vor 9 am Montag. Schönen guten Morgen. Wir sind Antenne Düsseldorf und ganz ehrlich, das hatten wir uns irgendwie anders vorgestellt. Wir Fortuna-Fans und die Mannschaft natürlich auch. Eigentlich wollten sie nach der langen Länderspielpause in der dritten Liga angreifen. Und zwar mit einem Heimsieg gegen Ferl. Ist aber nicht passiert. Gestern Abend gab es nur ein 2:2. Dabei hat die Fortuna eigentlich gut gespielt und auch gute Chancen rausgespielt. Und kurz vor der Pause gelang dann auch die Führung durch ein Kopfballtor von Tim Oberdorf. Danach riss aber irgendwie der Faden und auch der Torschütze hatte dafür keine Erklärung.
1: Keine Antwort darauf, weil ich glaube, der Wille ist bei allen da. Man hat gesehen, bis zuletzt haben alle alles investiert, alles versucht. Haben es dann am Ende leider nicht erzwingen können, weil das Gefühl mit Sicherheit ein anderes gewesen wäre, wenn wir am Ende bei gleichem Spielverlauf am Ende noch einen reingedrückt haben. Wie gesagt, alles andere inhaltlich ist für mich jetzt gerade sehr, sehr schwer, schon irgendwie so einzuordnen, dass ich damit zufrieden wäre, wie ich es eingeordnet habe.
0: Die Fortuna spielt gegen Ferl nur 2:2 und bleibt als Tabellenzehnter im Mittelfeld der dritten Liga stecken. Mittwoch geht's weiter mit einem Auswärtsspiel.

0: 8 vor 9. 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
1: Mit Marc Weiß, schönen guten Morgen. Ja, und die neue Woche beginnt in Berlin mit einem politischen Paukenschlag. Bärbel Baas tritt zurück. Sie gibt sowohl ihr Amt als Bundesarbeitsministerin als auch den SPD-Vorsitz auf. Das hat Baas vor gut einer Stunde bekannt gegeben. Malte Albrecht aus dem News-Team, wie begründet sie das?
2: Ja, da kommen gleich zwei Dinge zusammen. Zum einen ein schwerer Schicksalsschlag, der Tod ihrer Stieftochter. Baas schreibt, dass sie Zeit braucht, um diese Trauer zu verarbeiten. Und die möchte sie sich ausreichend nehmen. Zum anderen geht es um die öffentlichen Angriffe gegen sie, auch aus den Reihen der Union, wie sie betont. Sie bringe momentan nicht die Kraft auf, ihre Regierungs- und Parteiarbeit vollumfänglich auszuüben. Deshalb habe sie sich entschieden, beide Ämter aufzugeben. Auch aus der Union hatte es ja zuletzt Vorwürfe gegeben, die Ministerin würde ihren Gesetzentwurf zur Rentenreform verschleppen, obwohl viele vom Trauerfall in ihrer Familie wussten. Die Angriffe gegen sie in den letzten Tagen ihrer Trauer waren unanständig, sagte SPD-Co-Chef Klingbeil. Er muss jetzt entscheiden, wie es an der Parteispitze weitergeht. Will er die Partei vorerst alleine führen oder sucht er sich eine neue Co-Chefin? Auch für die schwarz-rote Koalition kommt Baas Rücktritt zur Unzeit. Mitten in der Regierungskrise gibt es jetzt noch eine Personaldebatte on top dazu.
1: Bärbel Baas tritt zurück. Infos waren das von Malte Albrecht aus dem News-Team. Vielen Dank und jetzt die weiteren Themen in der Zusammenfassung. Nach dem Angriff der Houthi-Miliz auf den Flughafen von Riad mit 12 Toten haben die jemenitischen Rebellen ihre Attacken gegen Saudi-Arabien fortgesetzt. Bundeswirtschaftsministerin Reiche sitzt jetzt wegen der Angriffe fest. Ihre Rückreise werde sich wohl auf morgen verschieben, heißt es. Der Rapper Haftbefehl muss wegen gesundheitlicher Probleme geplante Shows absagen. Offenbar geht es ihm so schlecht, dass er das nicht mal selbst tun kann. Sämtliche Statements dazu kommen von seinem Bruder. Haftbefehl hätte im Oktober in Düsseldorf und Berlin auf der Bühne stehen sollen. Der Musiker kämpft seit längerem mit Gesundheitsproblemen und hatte auch schon im Sommer einige Auftritte abgesagt. Die von US-Präsident Trump verkündete teilweise Waffenruhe in der Ukraine hält offenbar nicht. Trump hatte gesagt, dass Russland die ukrainische Energieversorgung nicht mehr angreife. Nur kurz danach meldet Kiew allerdings schwere Attacken, bei denen unter anderem ein Kraftwerk zerstört worden sei. Weitere Schäden werden von Energieanlagen im Nordosten des Landes gemeldet. Beobachter haben ohnehin erhebliche Zweifel an der Trumpschen Waffenruhe. Der US-Präsident hatte behauptet, beide Seiten hätten dieser Waffenruhe zugestimmt. Energieanlagen würden auf beiden Seiten nicht mehr attackiert. Der ukrainische Präsident Selenskyj sagte, er wisse von all dem gar nichts. Aus dem Kreml gibt es dazu noch keine Reaktion. Und das waren die Nachrichten mit Marc Weiß.
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4: Das wird heute noch mal ein Stück weit schöner als gestern. 9 Stunden Sonne, nur lockere Wolken und Temperaturen über 15 Grad am Nachmittag. Im Moment sind es 8 Grad hier bei uns in Herd. Morgen erst trocken, aber viele Wolken. Und abends kann es dann auch mal nass werden bei ähnlichen Temperaturen wie heute. 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Das klappt jetzt nicht so gut mit dem gemeinsam besser ankommen. Es ist ziemlich viel los in Unterbach auf der Radlbergstraße und der Rotenbergstraße. Da ist ja eine Baustelle. Da müsst ihr mehr Zeit einplanen. Dann die B1 Neuss-Düsseldorf zwischen Neuss-Hafen und dem Rhein-Ufer-Tunnel. Mehr als 20 Minuten plus laut ADAC. Im Rhein-Ufer-Tunnel in der Gegenrichtung zwischen der Oberkasseler Brücke und Unterbilk nochmal eine Viertelstunde. Die B7 Brüsseler Straße statt einwärts von Büderich bis zum Hertha-Dreieck eine Viertelstunde. B8 Danziger Straße von Kalkum bis zum Kennedy-Damm auch eine Viertelstunde. Und das hier sind die Autobahnstaus, die euch laut ADAC mehr als 10 Minuten kosten. A3 nach Oberhausen zwischen Leverkusen-Opladen und Mettmann 13 Kilometer Stau nach einem Unfall. Da ist kurz hinter dem Hildener Kreuz die Autobahn auf eine Spur verengt. Die A3 jetzt nach Köln zwischen Kreuz Ratingen Ost und Hildener Kreuz 7 Kilometer zähfließend, eine Viertelstunde plus. A44 nach Essen zwischen Krefeld-Forstwald und Stockum, 6 Kilometer stocken, 10 Minuten. Die 46 Heinsberg-Düsseldorf zwischen Grevenbruch und Neuss-Hafen, 9 Kilometer zähfließend, eine Viertelstunde in der Baustelle. A46 Wuppertal-Düsseldorf zwischen Sonnborner Kreuz und Kreuz-Düsseldorf-Süd, Stau oder stockender Verkehr auf 6 Kilometern Länge, mehr als eine Viertelstunde geht verloren. Die 52 Mönchengladbach-Düsseldorf zwischen Karlsler Kreuz und Büderich vor der B7 schon 5 Kilometer Stau und eine Dreiviertelstunde extra. A52 Essen-Düsseldorf zwischen Kreuz-Düsseldorf-Nord und Mörsenbrucher Ei 2 Kilometer, Viertelstunde plus. A57 nach Krefeld zwischen Bickendorf und Neuss-Süd 8 Kilometer Stau, mehr als 20 Minuten. Die A57 nach Köln zwischen Mörskapellen und Bova 10 Kilometer zähfließend, eine Viertelstunde. Zwischen Karster Kreuz und Reuschenberg 6 Kilometer Stau, nochmal eine Viertelstunde. Und die 59 Düsseldorf-Köln zwischen Leverkusen-Rheindorf und Anschluss Rheinallee nur 1 Kilometer, trotzdem eine Viertelstunde plus. Gute Fahrt, wo es geht. Energie ist zurzeit das große Thema. Die Dieselknappheit, die Blockade der Straße von Hormuz, aber natürlich auch die Spritpreise. Strom ist aber auch Thema. Die Stromsteuer und die überlasteten Netze, die geraten unter Druck, weil große Verbraucher ans Netz kommen. Rechenzentren zum Beispiel. Was die Stadtwerke hier in Düsseldorf tun, damit das Netz stabil bleibt, auch für uns zu Hause. Wir hören es mal um 10 nach 9.
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4: Guten Morgen, ich bin Dennis Wieske.

0: einen schönen Montag. Der Sender der Stadt ist hier Antenne Düsseldorf. Bekomme ich jetzt auch Probleme mit meinem Stromanschluss? Diese Frage dürfte sich mancher Düsseldorfer gerade stellen, seit die Netzgesellschaft ein neues Vergabeverfahren eingeführt hat für besonders große Stromanschlüsse, zum Beispiel für Rechenzentren. Die gute Nachricht für die allermeisten Menschen in der Stadt lautet: Es ändert sich nichts für euch. Stefan Niekamp, einer der Geschäftsführer der Netzgesellschaft, erklärt, wen die Neuregelung überhaupt betrifft.
1: Nein, für Privathaushalte, Wärmepumpen, Ladeinfrastruktur und die meisten gewerblichen Anschlüsse ändert sich nichts. Das betrifft dann rund 97% aller Anfragen, die damit von dem Verfahren gar nicht betroffen sind.
0: Wer also ganz normal zu Hause oder im kleinen Betrieb Strom braucht, der kann mal aufatmen. Bleibt die Frage, die viele Düsseldorfer wohl am meisten interessiert: Müssen wir uns denn Sorgen machen, dass irgendwann der Strom knapp wird oder sogar ausfällt? Auch dazu hat Niekamp eine klare Antwort.
1: Auch hier ein klares Nein. Versorgungssicherheit hat für uns immer oberste Priorität. Die hier angesprochene Thematik bezieht sich ausschließlich auf die Frage, ob zusätzliche extrem große Verbraucher in das Stadtgebiet von Düsseldorf neu angeschlossen werden können. Die bestehende Stromversorgung für Haushalte und Unternehmen ist nicht gefährdet.
0: Für uns in Düsseldorf heißt das, die Versorgung ist sicher, egal ob zu Hause oder im Betrieb nebenan. Neu geregelt wird ausschließlich die Vergabe für einzelne Großprojekte mit extrem hohem Strombedarf, damit am Ende alle in der Stadt weiter versorgt werden. Antenne Düsseldorf, es ist 13 Minuten nach 9 am Montag.

0: Einen schönen guten Morgen, es ist der Montag im Radio 20 nach 9.
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0: 6 Minuten noch. Dann ist es 9:30. Montag. Friseure haben zu, Restaurants auch. Jedenfalls die meisten. Die Museen aber haben auf. Deshalb gucken wir da heute mal vorbei.
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0: Im Kunstpalast am Rhein hat vor einer guten Woche eine Ausstellung eröffnet. Die erste umfassende Retrospektive über Jörg Immendorf. Einen der ganz großen Düsseldorfer Künstler des späten 20. und frühen 21. Jahrhunderts. Ihr kennt ihn von den Affenskulpturen. Damals noch vielleicht Monkeys Island im Hafen, ne? Speditionsstraße. Der hat aber auch den Gerhard Schröder gemalt für die Ahnengalerie des Kanzleramtes. Aber noch sehr, sehr viel mehr geschaffen. Rund 100 Werke von frühen Arbeiten bis hin zu unveröffentlichten Zeichnungen von Immendorf gibt es jetzt zu sehen im Kunstpalast und zwar noch bis Januar. Mehr Infos dazu und noch mehr Ideen für diesen Montag gibt's wie gewohnt bei uns im Netz.
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1: Mit Annalena Günther. Schönen guten Morgen. Der ehemalige SPD-Ministerpräsident Alexander Schweizer aus Rheinland-Pfalz soll nach dem Rücktritt von Bärbel Baas neuer Arbeitsminister werden. Das meldete die Deutsche Presseagentur. Zuvor hatten mehrere Medien berichtet. Das für diesen Donnerstag geplante Konzert von Rapper Haftbefehl hier in Düsseldorf fällt aus. Sein Bruder hat in einem Video auf Instagram gesagt, er befinde sich gerade unter ärztlicher Aufsicht. Deshalb habe die Familie entschieden, die Auftritte abzusagen. Der 40-Jährige kämpft schon länger mit seiner Gesundheit und hatte bereits im Juni mehrere Termine gestrichen. Der Strombedarf von Großprojekten wie zum Beispiel Rechenzentren hatte bereits im Juni mehrere Termine gestrichen.

0: Die Netzgesellschaft in den kommenden 10 Jahren rund 800 Millionen Euro in das Düsseldorfer Stromnetz investieren. Heute startet an der Heinrich-Heine-Universität das Wintersemester. Tausende neue Studierende werden offiziell begrüßt. Rektorin Anja Steinbeck heißt sie um 10.30 Uhr im Hörsaal 3a auf dem Campus willkommen. Anschließend gibt es bis 13 Uhr einen Infobazar mit Uni-Einrichtungen, Initiativen und Düsseldorfer Vereinen. Düsseldorf ist eine der größten Studentenstädte in NRW. Für viele der neuen Studierenden beginnt der Alltag damit aber auch mit einem handfesten Problem. Die Wohnungssuche wird zur Kostenfrage, denn der BAföG-Höchstsatz reicht für die Miete längst nicht mehr aus. Das steht in einer Studie, die Ende September veröffentlicht worden ist. Die Fortuna ist am Abend im Heimspiel gegen den SC Verl nicht über ein 2:2 Unentschieden hinausgekommen. Dabei ging das Team nach einer bis dahin guten Leistung kurz vor der Pause durch Tim Oberdorf mit 1:0 in Führung, kassierte aber noch vor der Pause den Ausgleich. Auch die erneute Führung durch Jorrit Hendricks kurz nach der Pause brachte die Fortuna nicht ins Ziel, weil am Ende der Lucky Punch nicht gelingen wollte, so Abwehrspieler Tim Oberdorf.
1: Sehr frustrierend, dass wir hinten raus von den Chancen, die wir dann hatten, am Ende dann nicht noch einen reingemacht haben und dann das Ergebnis vielleicht geholt haben. Aber ich glaube, ja, alles in allem muss man dann mit heute so leben, wie es ausgegangen ist.
0: Vor allem in der zweiten Hälfte ließ die Fortuna viel zu viele Chancen des Gegners zu. Bereits am Mittwoch muss sich das Team steigern, denn dann geht es auswärts weiter. Ab 19 Uhr ist die Fortuna in Münster zu Gast. Auch diese Partie übertragen wir hier bei Antenne Düsseldorf wieder live. Und das waren die Lokalnachrichten mit Annalena Günther.
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3: So, die letzte Schulwoche vor den Herbstferien ist gestartet. Gerade schon erste große Pause. Und die Sonne scheint. Nur lockere Wolken heute. Temperaturen dazu um die 15 Grad am Nachmittag. Im Moment sind es 8. Morgen wird es eher grau, stark bewölkt und erst trocken. Richtung Abend kann dann auch mal ein bisschen Regen runterkommen. Antenne Düsseldorf, der Verkehr, damit wir gemeinsam besser ankommen. Münchner Straße vor dem Südring stockt. Und dann auf der B1 Neuss in Fahrt Richtung Düsseldorf. Von Neuss-Hafen bis zum Rhein-Ufer-Tunnel, dichter Verkehr laut ADAC 10 Minuten. Im Norden Danziger Straße und Kennedy-Damm, statt einwärts von Kaiserswerth an, 20 Minuten extra. Und das sind jetzt die Autobahnstaus, die euch mehr als 10 Minuten kosten. A3 nach Oberhausen zwischen Langenfeld und Mettmann, 11 Kilometer Stau nach einem Unfall. Eine Stunde plus, da ist kurz vor dem Rasthof Stinderhof die Fahrbahn auf eine Spur verengt. Da läuft immer noch die Unfallaufnahme. A3 jetzt nach Köln zwischen Kreuz-Ratingen-Ost und Hildener-Kreuz, 5 Kilometer zähfließender Verkehr, auch 10 Minuten extra. Die 46 Heinsberg-Düsseldorf zwischen Grevenbruch und Neuss-Hafen, 9 Kilometer stockend, eine Viertelstunde plus. A52 Mönchengladbach-Düsseldorf zwischen Karsterkreuz und Büderich, 4 Kilometer Stau, mehr als eine halbe Stunde. A57 nach Krefeld zwischen Bickendorf und Dormagen, 10 Kilometer Stau, mehr als 20 Minuten. In der Gegenrichtung zwischen Karsterkreuz und Reuschenberg, 5 Kilometer Stau und eine Viertelstunde. Da, wo es geht, gute Fahrt unterwegs. Was kann man bei diesem Wetter machen? Außer im Auto im Stau rumzustehen. Okay, heute kann man raus, joggen am Rhein, einen Kaffee in der Mittagssonne. Es kommen aber auch die trüben Herbsttage, die man auf der Couch verbringt, beim Streaming oder mit einem guten Buch. Bei Kirsten Mebs haben wir euch letzte Woche hier in Dein Morgen schon einige Lesetipps gegeben. Und damit mache ich jetzt einfach mal weiter in 5 Minuten. Einen schönen Montag. Ich bin Dennis Wieske.
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0: Einen schönen guten Morgen, Antenne Düsseldorf. 18 Minuten noch, dann ist es 10 am Montag. Den Montag vor den Ferien. Den Herbstferien. Ja, der Herbst ist da. Und damit beginnt wieder die Zeit, in der man sich zu Hause gemütlich macht. Tee aufsetzen, aufs Sofa lümmeln und vielleicht mal wieder ein Buch in die Hand nehmen. Aber bei dieser riesigen Auswahl, wo soll man da bitte schön anfangen? Wir haben uns in der Antenne Düsseldorf-Redaktion umgehört, was gerade gelesen wird. Ariane Lepoglavic aus der Musikredaktion. Welches Buch hast du uns mitgebracht?
1: Ich lese ja total gerne Psychothriller und habe deshalb Du kriegst mich nicht von Chris Carter mitgebracht. Den habe ich auch erst vor ein paar Tagen zu Ende gelesen und ich muss sagen, ich fand ihn sehr, sehr spannend. Und das Buch hat es echt in sich, weil irgendwann weißt du auch nicht mehr, wem du noch glauben kannst.
0: Interessant. Was passiert in dem Buch so?
1: Ich versuche nicht so viel zu spoilern. Also, es geht um Mary Smith. Sie steht vor Gericht, weil ihr Mann sie misshandelt haben soll. Sie gewinnt den Fall und fängt unter neuem Namen in einer anderen Stadt von vorn an. Damit sie aber niemand erkennt, zieht sie immer was anderes an und verändert ihren Namen und ihr Aussehen. Was genau dahinter steckt, das versteht man erst nach und nach. Dann lernt sie den Milliardär Quadra Buckner kennen, verliebt sich und will zum ersten Mal seit langem an einem Ort bleiben.
0: Okay, wie geht's für Mary weiter?
1: Sie kann ihm leider nicht einfach sagen, wer sie wirklich ist und hat gleichzeitig Angst, dass ihre Vergangenheit sie wieder einholt. Im Laufe des Buches merkt man, hier wird wirklich an allen Ecken gelogen. Ob jetzt Mary, der Milliardär oder die anderen Figuren, irgendwann kann man keinem mehr trauen. Aber das fand ich auch am spannendsten. Also man denkt, man hat die Leute und ihre Rollen durchschaut und dann merkt man, dass man vielleicht die ganze Zeit auf die falsche Geschichte geschaut hat. Aber es ist definitiv nichts für schwache Nerven. Es geht um häusliche Gewalt, um Mord und Femizide. Dadurch steckt nämlich auch mehr dahinter als nur ein spannender Thriller.
0: Okay, ich glaube, mehr dürfen wir an dieser Stelle wirklich nicht verraten. Danke für den Tipp. Du kriegst mich nicht von Chris Carter für alle, die Lust auf einen richtig spannenden Psychothriller haben. Vorgestellt hier bei Antenne Düsseldorf.

0: Sonntag, 10 vor 10. 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Und das war meine Ansage unserer DEG. 6:1 haben die Rot-Gelben gestern Abend die Dresdner Eislöwen aus dem Dom geschossen. 8 Spiele, 8 Siege, besser geht's nicht. Die DEG bleibt in der zweiten Eishockey-Liga weiter ungeschlagen, ist Tabellenführer. Und anders als beim knappen Sieg Freitag in Weißwasser war das gestern auch spielerisch eine richtig überzeugende Leistung, fand DEG-Kapitän Max Faber.
1: Nee, wirklich, also wirklich, wie wir eine eigene Zone verteidigt haben, neutrale Zone, offensive Zone, Überzahl, Unterzahl, das war heute echt die beste Leistung von den 8 Spielen. Darauf bin ich sehr stolz, auf die Mannschaft. Das haben wir uns heute auch vorgenommen, denn Dresden hat auch im ersten Drittel sehr gut gespielt. Also wirklich war ein schnelles Eishockeyspiel, das war im Gegensatz zum Freitagsspiel nochmal wirklich deutlich schneller. Aber wir haben uns gut durchgesetzt, also wir haben unsere Chancen genutzt und denke ich am Ende ja, ganz klar verdient gewonnen.
0: Ja, weil sie von Anfang an hellwach waren, mit viel Tempo gespielt haben. Dresden hatte keine Chance, Turnbull mit dem 1:0, Järvelainen kurz vor der Pause. 2:0 im zweiten Drittel, dann wirklich Schlag auf Schlag. Pischoff und Botnarczuk treffen innerhalb von 13 Sekunden. Später machen dann Faber und Turnbull das halbe Dutzend voll. Und für Faber hat dieser deutliche Sieg eine besondere Bedeutung, auch wegen des Gegners.
1: Die Saison ist noch lang, das wird noch, gibt wahrscheinlich noch enge Spiele. Aber ja klar, es ist, denke ich mal, ein Ausrufezeichen, aber es ist Spieltag 8.
0: Also, sportlich läuft es. Zumindest zu Saisonbeginn für die DEG nahezu perfekt. 8 Siege aus 8 Spielen. Und Freitag geht's weiter. Da soll die Serie fortgesetzt werden. Mit einem Heimspiel. Freiburg ist zu Gast im Dom. Und wir von Antenne Düsseldorf sind dann natürlich, wie wir allen Heimspielen, live für euch dabei.

0: Marcel und Tainted Love. Schönen Montag. 6:10 schon. Das war's mit deinem Morgen hier bei Antenne Düsseldorf. Den ersten Vormittag in der neuen Arbeitswoche gibt's gleich nach den 10 Uhr Nachrichten mit Kevin Zimmer hier bei uns im Radio. Kevin, sag eben, worum geht's bei dir?
1: Ja, wir sind ja mit den Nobelpreisen noch nicht durch. Heute wird ja der Wirtschaftsnobelpreis verliehen und ich habe so ein Gefühl, dass ich eine gute Chance habe. Warum? Das hören wir gleich nach 10 bei mir in der Show.
0: Da bin ich ganz ehrlich mal ein bisschen gespannt. Jetzt aber erstmal raus. Wir hören uns dann morgen wieder ab 6. Ich bin Dennis Lieske.
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2: Mit Marc Weiß. Schönen guten Morgen. Politisches Beben in Berlin. Bundesarbeitsministerin Bärbel Baas tritt zurück. Auch als SPD-Chefin hört Baas auf. Das hat sie am Morgen auf Instagram mitgeteilt. Malte Albrecht aus dem News-Team. Baas hat zwei Gründe für diesen Rücktritt genannt.
3: Ja, zum einen ein schwerer Schicksalsschlag. Nach dem Tod ihrer Stieftochter brauche sie Zeit, um die Trauer zu verarbeiten, schrieb Baas. Diese Zeit wolle sie sich ausreichend nehmen. Als weiteren Grund nannte sie öffentliche Angriffe auf ihre Person, auch aus den Reihen des Koalitionspartners der Union. Sie bringe im Moment nicht die Kraft auf, ihre Regierungs- und Parteiarbeit voll auszuüben. Zuletzt wurde Baas ja vorgeworfen, die geplante Rentenreform zu verschleppen. Dabei wussten viele, was sie privat gerade durchmacht. Ganz weg ist Baas übrigens nicht. Ihr Bundestagsmandat will sie behalten.
2: Und so wie es aussieht, gibt es auch jetzt schon einen Nachfolger.
3: Ja, richtig, das ist aus Parteikreisen durchgesickert. Der ehemalige Ministerpräsident von Rheinland-Pfalz, Alexander Schweizer, soll neuer Arbeitsminister werden. Das ging also extrem schnell. Wer Baas an der Spitze der SPD ersetzt, ist dagegen noch offen. Aus Berlin ist zu hören, dass Co-Chef Klingbeil wohl an einer Doppelspitze festhalten will. Für die schwarz-rote Koalition kommt Baas Rücktritt jedenfalls denkbar ungünstig. Heute berät die CDU-Spitze weiter über die Landtagswahlklatschen im Osten. Dabei geht es auch um die Lage der Bundesregierung. Die steckt ohnehin schon in einer Krise. Und jetzt kommt auch noch eine Personaldebatte dazu.
2: Infos von Malte Albrecht. Vielen Dank. Und jetzt die weiteren Themen in der Zusammenfassung. Am Landgericht Arnsberg hat der Prozess um das sogenannte Horrorhaus von Soest begonnen. Zwei Männer und zwei Jugendliche müssen sich verantworten. Sie sollen in dem Haus über Monate eine Frau gefangen gehalten und immer wieder missbraucht haben. In Westeuropa ist es nach wie vor zu warm und zu trocken. Der EU-Klimadienst Copernicus hat neue Daten veröffentlicht. Demnach war der September der wärmste seit Beginn der Aufzeichnungen. Weite Teile West- und Mitteleuropas und auch Teile im Osten blieben trocken. In mehreren Regionen hat sich die Trockenheit sogar noch verschärft. Das letzte Nobelpreisgeheimnis in diesem Jahr wird heute in Stockholm gelüftet. Gegen Mittag soll bekannt gegeben werden, wer den Preis für Wirtschaft bekommt. In der vergangenen Woche waren die Nobelpreisträger in den Kategorien Medizin, Physik, Chemie, Literatur und Frieden verkündet worden. Unter den Medizinpreisträgern sind auch zwei deutsche Forscher. Wir würden auch am liebsten nur gute Nachrichten verkünden. Es gibt aber Tage, an denen es kaum welche gibt. Auch heute ist so ein Tag. Wir können die Welt nicht drehen. Auch VW kann das offenbar nicht. Und so geht der Abwärtstrend bei Volkswagen leider weiter. Weltweit wurden im dritten Quartal über 14% weniger Autos verkauft als im vergangenen Jahr. Den größten Rückgang gab es dabei in China. Hier liegt das Minus für VW bei fast 40%. Einen winzigen Lichtblick liefert die Konzerntochter Audi. Immerhin in Deutschland und in Europa liegt Audi für die ersten 9 Monate leicht im Plus. Drastisch eingebrochen ist aber auch bei den Ingolstädtern der Verkauf in China. Weltweit machte Audi unter dem Strich ein Minus von nicht ganz 20%. Und das waren die Nachrichten mit Marc Weiß.
4: Das Düsseldorf-Wetter.
5: Das ist heute ganz schön, ne? Es sind zwar hier und da vielleicht mal so 2-3 Wolken unterwegs, aber ansonsten sehr sonnig. Es wird trocken bleiben dazu bei Temperaturen zwischen 14 und 18 Grad. Morgen gibt es schon mehr Wolken und dann gibt es auch Regen. Die Temperaturen bleiben allerdings gleich. Der Mittwoch wird dann wieder besser.
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5: Und wir schauen auf die Straßen, alles ab 15 Minuten Zeitverlust. A3 Köln-Oberhausen zwischen Köln-Delbrück und Kreuz-Leverkusen 5 Kilometer, 20 Minuten und top. Auf der A3 Köln-Oberhausen zwischen Reik-Langenfeld und Mettmann 11 Kilometer. Eine Stunde müsst ihr da einplanen. Die A3 Arnheim-Köln zwischen Kreuz-Oberhausen und Kreuz-Kaiserberg 5 Kilometer, 15 Minuten on top. Die A4 Aachen-Köln zwischen Kreuz-Köln-West und Köln-Eifeltor 4 Kilometer, plant 31 Minuten mehr Zeit ein. Die A4 Olpe-Aachen zwischen Kreuz-Köln-Ost und Kreuz-Köln-Süd 7 Kilometer, 19 Minuten mehr. Die 44 Dortmund-Kassel zwischen Lichtenau und Marsberg 4 Kilometer, 16 Minuten. Und die A57 Köln-Krefeld zwischen Köln-Longerich und Dormagen 8 Kilometer, da dauert es 20 Minuten. Euch eine gute Fahrt. Hallo, Kevin Zimmer hier. Jetzt habe ich doch den Ironman verpasst. Mensch, der war doch jetzt auf Hawaii. Hättet ihr nicht mal Bescheid sagen können? Irgendeiner, dann wäre ich auch nicht mitgelaufen, aber ich hätte ja zumindest mal überlegen können.
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5: an dieser Stelle herzlichen Glückwunsch an Laura Philipp. Die ist Zweite bei den Frauen geworden. Wahnsinn.

0: Der Montag. Letzte Woche wurde ja gefühlt jeden Tag ein Nobelpreis vergeben. Was ist jetzt mit dieser Woche? Ist das schon vorbei, Kollege Robert Jans?
1: Nein. Heute wird der Wirtschaftsnobelpreis vergeben. Und deshalb machen wir, lieber Kevin, jetzt einen kleinen Test.
0: Ich habe immer Angst, wenn du lieber Kevin sagst.
1: Denn in der Wirtschaft, da gibt es ja das Modell vom Homo economicus.
0: Ah ja.
1: Ja, das ist ganz vereinfacht gesagt ein Mensch, der immer komplett rational entscheidet und für sich die wirtschaftlich beste Lösung nimmt.
0: Das klingt nach mir.
1: Das finden wir jetzt heraus. Herzlich willkommen bei Kopf oder Kauf. Situation 1. Die Tankstelle bei dir um die Ecke nimmt heute 2,14 Euro für E10. 10 Kilometer weiter gibt es aber den Liter für 2,09 Euro. Fährst du hin?
0: Hast du zu viel Harry Weinfurt geguckt? Mit der Preis ist heiß.
1: Fährst du hin?
0: Ich habe ein E-Auto, verdammt nochmal.
2: Okay, Kevin, jetzt spiel doch mal mit.
0: Okay, ja, kommt drauf an, wie viel ich tanke. Für 5 Cent Unterschied fahre ich doch nicht erstmal 20 Kilometer hin und zurück, weißt du?
1: Sehr gut.
0: Siehst du?
1: Ja, denn bei 40 Litern sparst du gerade mal 2 Euro so ungefähr, ne? Und einen Teil davon, den verfährst du natürlich direkt wieder.
0: So, ich bin praktisch der Warren Buffett der Zapfsäule.
1: Du bist immer so bodenständig, herrlich. Situation 2. Du hast für 60 Euro Konzertkarten gekauft. Am Abend regnet es, du bist komplett platt nach einer Schicht mit mir und hast eigentlich überhaupt gar keinen Bock mehr.
0: Ja.
1: Gehst du trotzdem, nur weil du die Karten schon bezahlt hast?
0: Nee, das Geld ist ja sowieso weg, ja? Wenn ich jetzt keinen Spaß habe, muss ich jetzt nicht zusätzlich noch einen beschissenen Abend auf dem Andrea-Berg-Konzert haben.
1: Es ist so herrlich rational. Die Wirtschaftswissenschaft würde applaudieren.
0: Vielleicht hören die in Stockholm ja gerade zu, ich weiß es nicht. Vielleicht habe ich noch eine Chance.
1: Eine habe ich noch, pass auf. Du willst online ein T-Shirt für 25 Euro bestellen. Versand kostet 4,99 Euro. Aber ab 50 Euro Bestellwert ist der Versand kostenlos.
0: Ja,
1: was machst du?
0: Ich bin ja nicht doof und mache jetzt hier für 5 Euro Versand. Also gucke ich noch mal, ob ich noch was gebrauchen kann.
1: Ja, und wenn du dann noch eine schöne Hose für 30 Euro findest?
0: Ja, dann nehme ich die. Versand gespart. Ja, was denn jetzt?
1: Kevin, du hast gerade 30 Euro ausgegeben, um 4,99 Euro zu sparen.
0: Ja, aber ich habe jetzt eine Hose.
1: Und exakt in diesem Moment ist der Homo economicus ausgestorben.
3: Oh. 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
1: Mit Annalena Günther. Schönen guten Tag. Seit Juli sind sie in den Straßen unserer Stadt zu sehen, die Düsselbikes. Seit ein paar Wochen ist die Flotte komplett, deshalb hat die Stadt jetzt Bilanz gezogen. Antenne Düsseldorf-Reporterin Jacqueline Kosanke hat die Infos.
2: Die Stadt zeigt sich nach wenigen Monaten Betrieb sehr zufrieden. Von Juli auf August ist die wöchentliche Nutzung um 44% gestiegen. Von August bis September dann um 80%. Seit gut zwei Wochen laufen auch Deals mit den Hochschulen und Gespräche mit der Heine-Uni. Die Studierenden fahren über den Semesterpass 60 Minuten kostenlos. Frei. Auch mit Unternehmen gibt es laut Stadt immer mehr Kooperationen und Mitarbeiterrabatte. Aus der Bilanz geht auch hervor, dass der Hauptbahnhof, die Flügelstraße, Rheinbahnstation und die Schinkelstraße zu den beliebtesten Ausleih- und Rück- der Bilanz geht auch hervor, dass der Hauptbahnhof, die Flügelstraße

0: Wasser einstellen. Dann startet eine große Kanalbaustelle. Nach Angaben der Stadt dauern die Arbeiten voraussichtlich 1,5 Jahre, also bis zum März 2028. Antenne Düsseldorf-Reporter Christopher Batschek hat mehr dazu.
1: Für knapp 5 Millionen Euro wird auf der Diepenstraße ein neuer Regenwasserkanal gebaut und ein alter Schmutzwasserkanal erneuert. Weil die Baugruben sehr breit sind und schwere Kräne eingesetzt werden, muss die Straße laut Stadt zeitweise komplett gesperrt werden. Das betrifft auch viele Eltern, die ihre Kinder zur Kita oder zur Schule bringen wollen. Die Einrichtungen sind dann mit dem Auto teilweise nur noch schwer erreichbar. Als Alternative gibt es ausgewiesene Haltezonen an der Dreherstraße sowie am Postsportverein. Ausführliche Infos zu der Baustelle und zu den Änderungen haben wir verlinkt unter antennedüsseldorf.de/Nachrichten.
0: Und das waren die Lokalnachrichten mit Annalena Günther.
2: Das Düsseldorf-Wetter. Heute ist schon ganz okay, oder? Wolken sind zwar hier und da unterwegs, aber ansonsten ordentlich Sonne kriegen wir ab bei 14 bis 18 Grad. Es bleibt trocken. Morgen nimmt die Bewölkung dann zu und dann gibt es auch mehr Regen. Temperaturen bleiben in etwa gleich. Der Mittwoch wird dann wieder besser.
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2: Und wir schauen für euch auf die Straßen. Alles jetzt ab 14 Minuten Wartezeit. A3 Köln-Oberhausen zwischen Köln-Delbruck und Kreuz-Leverkusen 5 Kilometer 21 Minuten mehr. A3 Köln-Oberhausen zwischen Dreieck-Langenfeld und Mettmann 10 Kilometer, eine Stunde on top. A4 Aachen-Köln zwischen Kreuz-Köln-West und Köln-Eiffeltor 3 Kilometer 17 Minuten. A4 Olpe-Aachen zwischen Kreuz-Köln-Ost und Kreuz-Köln-Süd 6 Kilometer, plant 28 Minuten mehr Zeit ein. Die 45 Hagen-Gießen zwischen Drolshagen und Freudenberg 2 Kilometer, 14 Minuten on top. Und die A57 Köln-Krefeld zwischen Köln-Longerich und Dormagen 5 Kilometer, 18 Minuten mehr. Ich wünsche euch eine gute Fahrt mit uns. Überraschung heute, Britney Spears hat einen neuen Song draußen, den müssen wir uns nachher unbedingt nochmal anhören, mal gucken, woher ich den bekomme. Der soll ja Anfang der 2000er entstanden sein, dieser Song, und von Justin Timberlake geschrieben worden sein. Da waren die zwei ja noch zusammen, ne, die beiden Süßen da. Das waren noch Zeiten, da saß Justin Timberlake noch im Feinripp kniend auf einem Bett und hat bei NSYNC Bye Bye Bye gesungen, konnte sich anscheinend kein Hemd leisten. Die Zeiten sind vorbei, aber den Song hören wir jetzt schon mal. Bye Bye Bye, NSYNC. Ich bin Kevin Zimmer. Tag zusammen.
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0: Was war das für eine News letztes Jahr? Oasis sind zurück. Ich bin ja auch großer Fan und muss ganz ehrlich sagen, ich habe ja auch sogar probiert, Karten zu bekommen für das Konzert in München, das einzige Konzert von Oasis im nächsten Jahr bei uns in Deutschland. Und was soll ich sagen? Ich hatte zwar einen Code, um eine Karte bekommen zu dürfen, bin aber dann leer ausgegangen, Mensch. Na, trotzdem sind die beiden Brüder Legenden, das muss man sagen. Super tolle Songs haben sie rausgebracht. Dann haben sie sich zerstritten, haben sich jetzt wieder zusammengerauft. Das war jahrelang undenkbar. So, und dann war es ja letztes Jahr soweit, diese riesen Reunion mit einem Reunion-Konzert nach dem anderen in Großbritannien. Das Ganze ist von einem Filmteam begleitet worden und das gibt's jetzt als Doku auf Disney Plus zu streamen. Oasis Don't Look Back in Anger. Filmkollege Jörg Albrecht, du hast diese Doku geschaut.
1: Ja, und im Mittelpunkt des Films die Reunion-Tour von Liam und Noel Gallagher. Oasis Live 25. Ein Comeback, das im Gegensatz zu den Wiedervereinigungen anderer Bands gefeiert worden ist.
2: The way it finished, unacceptable.
1: Wie es damals auseinanderging, war unverzeihlich, war nicht in Ordnung, erzählt Liam. Und Noel noch vor der Tour. Ich kann mir nicht vorstellen, mit Liam auf der Bühne zu stehen. Wird es wieder auseinanderbrechen?
2: Will it fall apart again?
1: Ist es nicht. Es ist, wie wir ja wissen, gut gegangen. Aber die Herren sind ja auch älter und ruhiger geworden. Oasis, Don't Look Back in Anger. Eine starke Doku und nicht nur interessant für Fans der Gruppe.
0: Und die Doku könnt ihr ab sofort streamen auf Disney Plus. Und hier sind Oasis mit Wonderwall.
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1: Mit Marc Weiß. Schönen guten Tag. Neue Woche, neue Turbulenzen. So lässt sich die Stimmung im politischen Berlin im Moment ganz gut zusammenfassen. Mitten in der Regierungskrise tritt Bundesarbeitsministerin Baas zurück. Auch als SPD-Co-Parteichefin hört sie auf. Das teilte Baas am Morgen in den sozialen Medien mit. Neuer Arbeitsminister soll der frühere SPD-Ministerpräsident von Rheinland-Pfalz, Alexander Schweizer, werden. Wer Baas an der SPD-Spitze ersetzen soll, ist dagegen noch offen. Weitere Infos von Malte Albrecht.
2: Für ihren Rücktritt nennt Baas zwei Gründe. Nach dem Tod ihrer Stieftochter brauche sie Zeit, um die Trauer zu verarbeiten. Außerdem beklagte sie öffentliche Angriffe auf ihre Person. Die seien auch aus den Reihen des Koalitionspartners der Union gekommen. Baas war kritisiert worden, weil sie ihren Gesetzentwurf zur Rentenreform noch nicht vorgelegt hatte und das, obwohl viele von dem Schicksalsschlag in ihrer Familie wussten. Die Angriffe gegen Baas in den letzten Tagen ihrer Trauer seien unanständig gewesen, sagte SPD-Co-Chef Klingbeil. Er zeigte sich betroffen von Baas' Entscheidung, die er persönlich aber gut verstehen könne. Auch führende Vertreter der NRW-SPD bedauern den Rücktritt der Duisburger Sozialdemokratin. Gleichzeitig mahnte Landtagsfraktionschef Ott mehr Menschlichkeit, Anstand und Respekt in der Politik an. Dass jemand in einer schweren Situation persönlichen Angriffen ausgesetzt sei, dürfe uns als Gesellschaft nicht gleichgültig lassen. Wer politische Verantwortung trage, bleibe zuallererst Mensch und habe gerade in Momenten persönlicher Trauer Anspruch auf Rücksichtnahme und Mitgefühl.
1: Infos von Malte Albrecht. Vielen Dank. Und jetzt die weiteren Themen in der Zusammenfassung. Die EU begrenzt die Importe chinesischer Hybridautos auf 350.000 Autos pro Jahr. Das ist etwa die Hälfte von dem, was bisher importiert wird. Die Kommission hat sich nach eigenen Angaben mit Peking auf diesen Schritt geeinigt. Man befürchtet, dass chinesische Autos die europäischen Hersteller vom Markt verdrängen, weil sie dank staatlicher Subventionen deutlich billiger sind. Mit einem Großaufgebot an Helfern läuft in Italien eine Rettungsaktion für einen Höhlenforscher, der in 10 Metern Tiefe festsitzt. Ein Hangrutsch hatte den Höhleneingang auf Sardinien verschüttet. Der 31-jährige Italiener sitzt seit gestern Nachmittag fest. Wer noch Briefe verschickt, der muss ab dem nächsten Jahr deutlich mehr bezahlen. Die Bundesnetzagentur erlaubt der Post Preissteigerungen beim Briefporto von bis zu 20%. Und in der Regel schöpft die Post diesen Spielraum komplett aus. Damit würde ein Standardbrief vermutlich 1,10 Euro oder 1,15 Euro kosten. Eine solche Preissteigerung hat es bei der Post allerdings noch nie gegeben. Der bisherige Rekord lag bei rund 10% plus vor 2 Jahren. Begründet wird dieser 20%-Sprung jetzt mit dem hohen Aufwand. Es würden kaum noch Briefe verschickt. Entsprechend teuer werde dadurch der Versandweg, heißt es. Diese Begründung kann allerdings nicht für Pakete gelten, denn davon gibt es immer mehr. Trotzdem werden auch sie teurer. Das Paketporto soll um rund 10% steigen. Die neuen Preise gelten dann für die Jahre 2027 und 2028. Und das waren die Nachrichten mit Marc Weiß.
3: Das Düsseldorf-Wetter. Das ist ganz schön heute. Ein paar Wolken ziehen durch, aber es gibt auch ordentlich Sonne. Und trocken bleibt es bei 14 bis 18 Grad. Morgen wird es wolkiger und regnerischer. Temperaturen ändern sich dann nicht. Am Mittwoch wird es wieder besser.
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3: Und jetzt alle Staus ab 13 Minuten Zeitverlust. A3 Köln-Oberhausen zwischen Köln-Delbrück und Kreuz Leverkusen 5 Kilometer 25 Minuten. A3 Köln-Oberhausen zwischen Dreieck-Langenfeld und Mettmann 10 Kilometer, da ist ordentlich was los. Da müsst ihr eine Stunde mehr Zeit einplanen. Die A3 Arnheim-Köln zwischen Dienstlaken Süd und Kreuz Kaiserberg 5 Kilometer 13 Minuten on top. A4 Aachen-Köln zwischen Kreuz Köln-West und Köln-Eiffeltor 3 Kilometer 16 Minuten. A4 Olpe-Aachen zwischen Kreuz Köln-Ost und Kreuz Köln-Süd 6 Kilometer 29 Minuten. Minuten sind es hier. Und die A42 Dortmund-Kamp-Lindfort zwischen Gelsenkirchen-Zentrum und Kreuz Essen-Nord 4 Kilometer. Auch dort etwa 13 Minuten mehr. Ich wünsche euch eine gute Fahrt. Ja, das ging heute Schlag auf Schlag da in Berlin. Bärbel Baas aus Duisburg ist nicht mehr Arbeitsministerin. Der ex-rheinland-pfälzische Ministerpräsident Alexander Schweizer ist jetzt neuer Arbeitsminister. Das ging alles sehr schnell, ratzfatz. Ich merke gerade, das einzig Beständige bin ich gerade hier an diesem Tag. Kevin Zimmer hier, Tag zusammen.
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1: Mit Annalena Günther. Schönen guten Tag. Mehr als 2,5 Erdumrunden. Soweit sind alle Düsselbikes zusammen hier in Düsseldorf schon gefahren. Das geht jetzt aus der Bilanz der Stadt für die Leihfahrräder hervor. Antenne Düsseldorf-Reporterin Jacqueline Kosanke weiß mehr.
2: Seit wenigen Wochen ist die Düsselbike-Flotte mit 2500 Rädern komplett. Mit den ersten Auswertungen der Leihräder zeigt sich die Stadt sehr zufrieden. In der Bilanz heißt es, eine Düsselbike-Miete würde durchschnittlich etwa 15 Minuten dauern und dabei würden rund 1,7 Kilometer zurückgelegt. Am Hauptbahnhof, der Flügelstraße, am Zurheide und der Schinkelstraße werden die Räder am häufigsten ausgeliehen und abgegeben. Die Leihräder haben alle Namen. Auch hier gibt es besonders beliebte. Hakan, Chani, Maus, Louis und Wolfgang sind aktuell die Top 5 der meistgenutzten Räder.
1: Zum heutigen Semesterstart an der Heinrich-Heine-Universität zeigt sich, wer in Düsseldorf studiert, braucht vor allem eins: deutlich mehr Geld fürs Wohnen. Nach einer Auswertung des Immobilienportals ImmoWelt kostet eine typische 40 Quadratmeter Studentenwohnung in Düsseldorf im Schnitt 567 Euro kalt. Allein die Miete verschlingt damit 57% des BAföG-Höchstsatzes. Die im BAföG vorgesehene Wohnpauschale von 380 Euro reicht längst nicht mehr aus, um die Miete zu decken. Für viele Studierende heißt das, ohne Nebenjob oder Unterstützung der Familie wird es eng. Im NRW-Vergleich liegt Düsseldorf deutlich über Städten wie Bochum, Dortmund, Duisburg oder Essen und sogar leicht über Köln. Für viele der heute neu begrüßten Studierenden wird die Wohnungssuche damit zur größten Herausforderung im ersten Semester. Auf der Diepenstraße in Gerresheim startet nächste Woche Montag ein großes Bauprojekt. Laut Stadt wird dort für knapp 5 Millionen Euro ein neuer Regenwasserkanal gebaut und ein alter Schmutzwasserkanal erneuert. Die Arbeiten dauern voraussichtlich 18 Monate. Wegen breiter Baugruben und schwerer Kräne muss die Diepenstraße dafür immer wieder komplett gesperrt werden. Das hat auch Folgen für die umliegenden Kitas und Schulen. Sie sind zeitweise schlecht mit dem Auto erreichbar. Eltern sollen deshalb zum Bringen der Kinder ausgewiesene Haltezonen an der Dreherstraße nutzen. Ausführliche Infos dazu haben wir online gestellt auf antennedüsseldorf.de/Nachrichten. Und das waren die Lokalnachrichten mit Annalena Günther.
0: Das Düsseldorf-Wetter. Heute ist es ganz ordentlich, hier und da mal ein paar Wolken, aber ansonsten sehr sonnig und kein Regen, 14 bis 18 Grad heute. Morgen wird es wolkiger und regnerischer, ohne dass sich die Temperaturen ändern. Der Mittwoch bringt wieder ein bisschen Besserung. 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Der Mittwoch bringt wieder ein bisschen Besserung.

0: Oh Mensch, dieses Fohlen. Hallo, Kevin Zimmer hier. Ein Fohlen wurde jetzt für 75.000 Euro nach Dubai verkauft, nur weil es so ein schönes, fleckiges, ja, fast buntes Fell hat, ja. Es bleibt jetzt erst noch bei seiner Mama und dann, wenn es alt genug ist, ab nach Dubai. Ich hoffe, dem Pferd ist es da nicht zu heiß nachher.
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0: Gleich die neue von Alex Warren. Vorher geht Hannes Hilfer noch Pilze sammeln.
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2: Für mich gehört Pilze sammeln zu den drei gefährlichsten Dingen, die man überhaupt machen kann. Direkt hinter Fangen spielen auf der Autobahn und Jürgen Klopp als Schiedsrichter ein Tor aberkennen. Da hängt man wirklich nicht am Leben. Pilze sammeln ist aber trotzdem verrückt. Einmal vertan und schon wird aus dem Steinpilz Risotto ein Giftteller. Ich tiger doch nicht mit so einem Was-ist-was-Pilze-Buch durch den Forst und vergleiche die Bilder. Ja, und ChatGPT vertraue ich da sicher nicht. Reden doch immer alle davon, dass die KI uns loswerden will. Oh, eine falsche Pilzberatung wäre ja schon mal ein Anfang. Ich habe ja sogar Schiss, wenn ich im Supermarkt anstatt den weißen die braunen Champignons kaufe. Nicht, dass sich da so ein Fliegenpilz untergemischt hat. Ja, ich bin ja auch noch farbenblind. Freunde, ich bin mit Altglas wegbringen völlig überfordert. Braun, grün, ich habe doch keine Ahnung. Ich mach's wie alle, ich schmeiß in den Wald. Nein, natürlich nicht. Aber bei Pilzesammeln komme ich trotzdem an meine Grenzen. Das ist für mich wie russisch Roulette. Nur wenn eine leichte rosa Einfärbung auf den Lamellen über Leben und Tod entscheidet, dann bin ich raus. Dann gibt's abends eben doch wieder Pommes. Das ist zwar auch nicht gesund, aber gesünder als eine Pilzvergiftung. Ich habe jetzt sogar gelesen, dass viele zum Sammeln gar nicht in den Wald, sondern auf Friedhöfe gehen. Das ist scheinbar ein super Nährboden für Pilze. Wahrscheinlich liegt es am speziellen Kompost. Deswegen mein Tipp, wenn Pilz, dann entweder frisch gezapft oder im praktischen 24er Tragekoffer.
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1: Bei uns, Alex Warren, Emerald

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2: Mit Marc Weiß. Schönen guten Tag. Die neue Woche hat mit einem politischen Paukenschlag begonnen. Bundesarbeitsministerin und SPD-Chefin Bärbel Baas tritt mit sofortiger Wirkung zurück. Nach dem Tod ihrer Stieftochter habe sie festgestellt, dass sie Zeit brauche, um die Trauer zu verarbeiten, sagte Baas. Als weiteren Grund nannte sie öffentliche Angriffe auf sich, auch aus den Reihen der Union. Malte Albrecht aus dem News-Team. Für ihre Entscheidung gibt es viel Verständnis.
3: Ja, absolut. Führende Vertreter der NRW-SPD bedauern zwar den Rücktritt der Duisburgerin, gleichzeitig kritisieren sie den Umgang mit Baas. Landtagsfraktionschef Ott sagt, es dürfe uns als Gesellschaft nicht gleichgültig sein, wenn jemand nach einem Trauerfall eine Auszeit brauche und in dieser schweren Zeit auch noch persönlich angegriffen werde. Auch die SPD-Chefin in Mecklenburg-Vorpommern, Schwesig, kritisierte die Attacken der CDU als unmenschlich und rücksichtslos. Hintergrund sind unter anderem Vorwürfe aus der Union, Baas verzögere ihren Gesetzentwurf zur Rentenreform und das, obwohl viele vom Trauerfall in ihrer Familie wussten. Inzwischen fordern erste Unions Politiker einen respektvolleren Umgang in der schwarz-roten Koalition.
2: Und in dieser Koalition ist es seit Monaten ohnehin schon unruhig. Da kommt dieser Rücktritt nicht gerade zum besten Zeitpunkt, denke ich.
3: Ja, Baas Entscheidung könnte die Spannungen weiter verschärfen. Eine neue Personaldebatte kann die Koalition gerade jetzt in ihrer Krise nicht gebrauchen. SPD-Co-Chef Klingbeil muss nun entscheiden, ob er in dieser Phase die SPD alleine führen will oder sich eine neue Co-Chefin sucht. Er hat seine für heute geplante Reise nach Neu-Delhi jedenfalls abgesagt. Immerhin ist die andere Personalie schon geklärt. Neuer Arbeitsminister soll der ehemalige Ministerpräsident von Rheinland-Pfalz, Alexander Schweizer, werden. Schweizer gilt als pragmatisch. Ob sich Reformen mit ihm leichter durchsetzen lassen als mit der Eher-Partei Linken Baas, ist allerdings offen.
2: Malte Albrecht mit Infos. Vielen Dank. Jetzt die weiteren Themen in der Zusammenfassung. Die EU hat Sanktionen gegen zusätzlich fast 1600 neue Verantwortliche und Organisationen im Zusammenhang mit dem russischen Angriffskrieg in der Ukraine verabschiedet. Die Außenbeauftragte Kallas sprach von der bisher größten Erweiterung der Sanktionsliste seit Beginn des Krieges. Mehr als die Hälfte der Sanktionen stehe mit der Produktionskette für ballistische Raketen in Verbindung. In der Nähe von Marseille in Südfrankreich sind ein Schulleiter und eine Lehrerin angeschossen und verletzt worden. Der Schütze ist laut Polizei ein erst 14-jähriger Jugendlicher. Ob es einen Zusammenhang mit den seit Wochen andauernden Schülerprotesten gibt, ist noch nicht klar. Die Schulhöfe in Nordrhein-Westfalen sollen nach dem Willen der Kinderschutzbeauftragten Ladenburger auch nach Schulschluss noch länger geöffnet bleiben. Dadurch hätten junge Menschen mehr Orte, an denen sie sich treffen und miteinander Zeit verbringen könnten, sagte Ladenburger. Viel mehr als diesen Appell aussprechen kann sie allerdings nicht, denn über die Schulhoföffnung entscheiden die Kommunen. Ladenberger hat sich für die kommenden Monate einiges vorgenommen. Unter anderem möchte sie sich von Kindern auch beraten lassen. Es soll einen NRW-Kinderrechte-Gipfel geben und ein jährliches Lagebild zu Kinderschutz und Kinderrechten hier im Land. Und das waren die Nachrichten mit Marc Weiß.
0: Das Düsseldorf-Wetter.
4: Da kann man heute gar nicht meckern. Die Sonne schaut immer mal wieder zwischendurch vorbei. Hier und da gibt es auch ein paar Wolken. Regen gibt es gar keinen. Dazu 14 bis 18 Grad. Morgen sind mehr Wolken und auch mehr Regen dabei bei gleichen Temperaturen. Und am Mittwoch sieht es dann schon wieder besser aus.
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4: Jetzt alle Staus ab 10 Minuten Zeitverlust. Da starten wir auf der A3 Köln-Oberhausen zwischen Solingen und Mettmann. Immer noch 9 Kilometer Stau, dauert immer noch sehr lange. Da müsst ihr eine Stunde mehr Zeit einplanen. Die A4 Aachen-Köln zwischen Kreuz Köln-West und Köln-Eiffeltor 3 Kilometer, seid ihr noch 15 Minuten durch. Auf der A4 Köln-Aachen zwischen Dreieck-Köln-Holmau und Köln-Eiffeltor 6 Kilometer plus 10. A45 Gießenhagen zwischen Ehringhausen und Herborn 2 Kilometer dort, 14 Minuten mehr. Die A57 Köln-Krefeld zwischen Köln Korweiler und Dormagen 6 Kilometer 26 Minuten on top und die A61 Koblenz München-Gladbach zwischen Bergheim Süd und Bettburg 4 Kilometer 10 Minuten mehr. Kommt gut an mit uns. Ja, die Stars, die schachern sich da ihr abgewohntes Zeug gegenseitig zu. Angelina Jolie hat ihr Luxusanwesen in den USA verkauft. Wer hat's gekauft? Ich glaube für 60 Millionen US-Dollar. Madonna. Ich weiß gar nicht, wie alt dieses Anwesen von Angelina Jolie gerade ist. Ja, es ist, auf alt steht Madonna ja sonst nicht so. Aber naja, gut.
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4: Ich bin Kevin Zimmer, der Makler der Stars. Jetzt für euch, Taylor Swift habe ich mit dabei. Gleich mit The Fate of Ophelia und vorher die, die jetzt im Bett von Angelina Jolie liegt. Wenn sie es mitgekauft hat, hier ist Madonna La Isla Bonita aus den 80ern.

0: kriege ich immer gute Laune, wenn ich den Song höre, ja? Kriege ich so ein Sommergefühl. Moving to the Sun. Vielleicht liegt es am Titel, ich weiß es nicht. Ugel, hier bei uns. So, habt ihr euch schon mal so eine Auszeit genommen, sodass ihr mal gesagt habt, so, ich gehe jetzt mal kurz aus dem Job raus oder fahre einfach mal ein bisschen länger in Urlaub oder so? Zoe Wees hat das gemacht. Aber die war jetzt nicht irgendwie 2 Wochen in so einem Schweigekloster oder so. Nein, die hat sich 1 Jahr Auszeit gegönnt, einfach um ein bisschen an sich zu arbeiten, ein bisschen zu wachsen, um sich selbst zu finden, aber auch um ihre musikalische Identität irgendwie auch zu finden. Denn sie sagt, ja, da war schon recht viel los in der vergangenen Zeit. Von daher hat sie uns schon letztes Jahr gesagt, dass sie sich diese Auszeit nehmen wird.
1: Ich glaube, das nächste Kapitel wird sehr selbstbewusst sein. Und dazu gehört ja auch, Dinge passieren zu lassen, loszulassen und weiterzugehen. Und ich glaube, es wird ein sehr selbstbewusstes Kapitel.
0: Und so selbstbewusst, wie sie drüber spricht, so selbstbewusst klingt auch ihre neue Single. Die ist jetzt frisch draußen, sozusagen ihr Comeback. Rise Again heißt sie, handelt vom Aufstehen, vom Weitermachen, vom Nicht-Loslassen. Und die hören wir jetzt.

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1: Mit Annalena Günther. Schönen guten Tag. Seit Juli sind sie in den Straßen unserer Stadt zu sehen, die Düsselbikes. Seit ein paar Wochen ist die Flotte komplett, deshalb hat die Stadt jetzt Bilanz gezogen. Antenne Düsseldorf-Reporterin Jacqueline Kosanke hat die Infos.
2: Die Stadt zeigt sich nach wenigen Monaten Betrieb sehr zufrieden. Von Juli auf August ist die wöchentliche Nutzung um 44% gestiegen. Von August bis September dann um 80%. Seit gut zwei Wochen laufen auch Deals mit den Hochschulen und Gespräche mit der Heine-Uni. Die Studierenden fahren über den Semesterpass 60 Minuten kostenlos. Frei. Auch mit Unternehmen gibt es laut Stadt immer mehr Kooperationen und Mitarbeiterrabatte. Aus der Bilanz geht auch hervor, dass der Hauptbahnhof, die Flügelstraße, Rheinbahnstation und die Schinkelstraße zu den beliebtesten Ausleih- und Rückgabestandorten gehören.
1: Zum heutigen Semesterstart an der Heinrich-Heine-Universität zeigt sich, wer in Düsseldorf studiert, braucht vor allem eins, deutlich mehr Geld fürs Wohnen. Nach einer Auswertung des Immobilienportals ImmoWelt kostet eine typische 40 Quadratmeter Studentenwohnung in Düsseldorf im Schnitt 567 Euro kalt. Allein die Miete verschlingt damit 57% des BAföG-Höchstsatzes. Die im BAföG vorgesehene Wohnpauschale von 380 Euro reicht längst nicht mehr aus, um die Miete zu decken. Für viele Studierende heißt das, ohne Nebenjob oder Unterstützung der Familie wird es eng. Im NRW-Vergleich liegt Düsseldorf deutlich über Städten wie Bochum, Dortmund, Duisburg oder Essen und sogar leicht über Köln. Für viele der heute neu begrüßten Studierenden wird die Wohnungssuche damit zur größten Herausforderung im ersten Semester. Autofahrerinnen und Autofahrer müssen sich ab der kommenden Woche in Gerresheim auf Sperrungen auf der Diepenstraße einstellen. Dann startet eine große Kanalbaustelle. Nach Angaben der Stadt dauern die Arbeiten voraussichtlich 1,5 Jahre, also bis zum März 2028. Antenne Düsseldorf-Reporter Christopher Batschek hat mehr dazu.
3: Für knapp 5 Millionen Euro wird auf der Diepenstraße ein neuer Regenwasserkanal gebaut und ein alter Schmutzwasserkanal erneuert. Weil die Baugruben sehr breit sind und schwere Kräne eingesetzt werden, muss die Straße laut Stadt zeitweise komplett gesperrt werden. Das betrifft auch viele Eltern, die ihre Kinder zur Kita oder zur Schule bringen wollen. Die Einrichtungen sind dann mit dem Auto teilweise nur noch schwer erreichbar. Als Alternative gibt es ausgewiesene Haltezonen an der Dreherstraße sowie am Postsportverein. Ausführliche Infos zu der Baustelle und zu den Änderungen haben wir verlinkt unter antennedüsseldorf.de/Nachrichten.
1: Und das waren die Lokalnachrichten mit
3: Infos zu der Baustelle und zu den Änderungen.

0: Eiffeltor 3 Kilometer 23 Minuten. Die A45 Gießenhagen zwischen Ehringhausen und Herborn Süd 3 Kilometer plus 15. Und die 57 Köln-Krefeld zwischen Köln-Longerich und Köln-Worringen 4 Kilometer 17 Minuten. Allen unterwegs, gute Fahrt. Es ist die letzte Woche vor den Herbstferien. Habt ihr eure Herbstferien schon gebucht? Also fahrt ihr in Urlaub oder so? Viele machen das ja, gerade jetzt in den Herbstferien. Da werden so ein bisschen die Herbstferien zu den Sommerferien. Ob das jetzt ein neuer Trend ist, das verraten wir euch gleich.
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0: Ich bin Kevin Zimmer. Schönen Montag.

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1: Nur noch diese Woche und dann sind schon wieder Herbstferien. Sag mal, war nicht gerade erst Sommerferien? Das ist das. Schüler müsste man sein, ja? Für 2 Wochen gibt es dann Schulpause. Das nutzen natürlich viele von euch wieder und verreisen nochmal ins Warme. Kollegin Kim Klages, die arbeitet bei uns auch sehr freizeitorientiert. Du nutzt das auch nochmal, ne?
2: Ja, natürlich. Ich fliege auch nochmal ein bisschen in die Sonne. Liegt für viele auch irgendwie nah, ne? Draußen wird es immer kälter und ungemütlicher. Deshalb nutzen das viele Familien auch nochmal. Gerade weil es jetzt vielleicht auch nochmal etwas günstiger ist als in den Sommerferien und es auch in einigen Ländern deutlich erträglicher ist. So wie in Spanien, Italien oder auch in der Türkei. Da ist es dann angenehmer von den Temperaturen als im Hochsommer.
1: Also werden die Herbstferien dann bald die neuen Sommerferien?
2: Ja, das könnte man meinen, aber Thorsten Schäfer, Sprecher des Deutschen Reiseverbandes, der hat mir gesagt, dass das etwas anders aussieht.
3: Wir sehen, dass in diesem Jahr und auch in den letzten Jahren es keine großen Verschiebungen gab, weg vom Sommerurlaub hin zum Herbsturlaub, sondern eher, dass der Haupturlaub weiterhin bleibt und auch die meisten wollen im Sommer in Richtung Mittelmeer starten, Sommer, Sonne, Strand genießen.
1: Okay, ich merke schon, Sommerurlaub bleibt so der Platzhirsch, aber warum fahren dann trotzdem so viele jetzt im Herbst weg?
2: Ja, wahrscheinlich, weil man einfach gar nicht genug Sonne tanken kann.
1: Natürlich.
2: Also der Herbsturlaub ist für viele so ein bisschen die Zugabe zum Sommer und wo es dann hingeht, das hat mir Schäfer auch erzählt.
3: Die meisten Deutschen verlängern den Sommer in den Herbstferien am Mittelmeer in Richtung Türkei, Spanien, die Kanaren, Ägypten. Das sind die Hauptreiseziele während der Herbstferienzeit.
1: Naja gut, für mich geht's in den Herbstferien an die Nordsee. Das ist
2: auch schön.
1: Auch schön. Wohin geht's für dich?
2: Nach Ägypten.
1: Na guck,
2: ja.
1: Da bist du ja das beste Beispiel dafür.
2: Ja.
1: Kim Klages, vielen Dank.
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1: Mit Christian Böder. Schönen guten Tag. Wenn in Berlin über die großen Herausforderungen in Deutschland gesprochen wird, dann hört man oft die Wirtschaft, die Rente, die Pflege, den Arbeitsmarkt oder zu viel Bürokratie. Probleme von Kindern und Jugendlichen kommen dabei oft zu kurz. Das findet auch die Kinderschutzbeauftragte in NRW, Ladenburger. Sie hat deshalb in Düsseldorf ein 8-Punkte-Konzept vorgestellt. Danny Hoppe aus dem News-Team, unter anderem sollen Schulhöfe länger geöffnet bleiben.
2: Genau, denn in vielen Städten fehlt es ja an Orten, an denen sich junge Menschen nachmittags treffen können. Und deshalb will sich Ladenburger dafür einsetzen, dass Schulhöfe auch nach Schulschluss geöffnet bleiben, um dort zum Beispiel Basketball, Fußball oder Tischtennis zu spielen, um zu quatschen oder einfach um dort Zeit miteinander zu verbringen. Das kann Ladenburger aber nicht alleine entscheiden, da ist sie auf die Kommunen oder auch auf andere Teile der Landesregierung angewiesen. Ein weiterer Punkt ihres Konzepts ist es, dass NRW einen Kinderrechtegipfel bekommen soll. Der soll zum ersten Mal Ende des nächsten Jahres stattfinden und da soll dann eben auch über Themen beraten werden, die wichtig für Kinder und Jugendliche sind.
1: Ladenburger ist ja die erste NRW-Beauftragte für Kinderschutz und Kinderrechte und erst seit Anfang des Jahres im Amt.
2: Ja, die Stelle ist quasi eine Reaktion auf gleich mehrere große Missbrauchskomplexe in NRW, die erst nach Jahren aufgedeckt wurden, wie in Lüchte, Münster oder Bergisch Gladbach, nur um mal ein paar zu nennen. Und deshalb soll es ab 2027 auch ein jährliches Lagebild zum Kinderschutz in NRW geben, um eben besser zu sehen, wo genau es noch Missstände gibt. Ladenburger will außerdem, dass Fachkräfte besser geschult werden im Umgang mit Kindern aus Familien mit menschenfeindlichen Ideologien, sei es Rassismus oder jede Form von Extremismus. Denn wenn Eltern ihren Kindern beibringen, dass Menschen unterschiedlich viel wert seien, dann sei das ein Problem, sagt Ladenburger.
1: Vielen Dank, Danny. Und hier haben wir weitere Nachrichten in der Zusammenfassung. Nach dem Rücktritt von SPD-Co-Chefin und Arbeitsministerin Baas will die SPD auf einem Bundesparteitag Ende des Jahres ihre gesamte Führung neu zur Wahl stellen. Das sagte Parteichef Klingbeil in Berlin. Baas hatte ihren Rücktritt mit dem Tod ihrer Stieftochter und öffentlichen Angriffen seitens der Union begründet. Die EU schiebt chinesischen Autoimporten einen Riegel vor. Die Einfuhr von Hybridautos aus der Volksrepublik wird ab kommendem Jahr auf 350.000 pro Jahr beschränkt. Das ist weniger als halb so viel, wie aktuell eingeführt wird. Rund 6 Billionen Euro innerhalb der nächsten 20 Jahre müssten investiert werden, damit in Deutschland in Zukunft klimafreundlich gelebt und gewirtschaftet werden kann. Das zeigen Berechnungen des Prognos Forschungsinstituts im Auftrag der Förderbank KfW. Das bedeutet, die Ausgaben in Sachen Klimaschutz müssten sich verdoppeln. Bei einem sogenannten Trainsurfing ist ein Jugendlicher in Köln lebensgefährlich verletzt worden. Der 14-Jährige war am Abend auf einem Zug auf dem Dach mitgefahren. Dabei war er wohl zu nahe an die Hochspannungsleitungen gekommen und bekam mehrere Stromschläge ab. Zugreisende berichten von 2 Lichtblitzen, danach hörten sie Hilfeschreie. Der Lokführer stoppte auf offener Strecke und entdeckte den 14-Jährigen dann zwischen 2 Waggons. Der Jugendliche wurde in ein Krankenhaus ausgeflogen. Nach Behördenangaben ist ein Großteil seiner Haut verbrannt. Die Bahnstrecke war für 3 Stunden gesperrt. Und das waren die Nachrichten mit Christian Böder.
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4: Das ist schon ganz okay. Heute wechseln sich Wolken und sonnige Momente ab. Vor allen Dingen sehr viel Sonne ist dabei. Trocken bleibt es trotzdem bei Temperaturen zwischen 14 und 18 Grad. Morgen kommen mehr Wolken, dann kommt auch Regen zu uns. Aber die Temperaturen bleiben dieselben wie heute. Am Mittwoch wird es dann wieder etwas sonniger.
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4: Und das sind die aktuellen Staus. Alles jetzt ab 10 Minuten Wartezeit. A1 Münster-Dortmund zwischen Kamener Kreuz und Kreuz Dortmund unter 6 Kilometer 10 Minuten. A1 Köln-Euskirchen zwischen Hürth und Kreuz Bliesheim 6 Kilometer 11 Minuten. A3 Köln-Oberhausen zwischen Duisburg-Wedau und Oberhausen-Lierich 4 Kilometer, kostet euch ja auch 11 Minuten. Die A4 Aachen-Köln zwischen Kreuz Köln-West und Köln-Eiffeltor 3 Kilometer 22 Minuten on top. Die A40 Dortmund-Essen zwischen Dortmund-Dorstfeld und Dortmund-Lütgen-Dortmund 2 Kilometer, dauert 10 Minuten länger. Und die A57 Köln-Krefeld zwischen Köln-Bickendorf und Köln-Worringen 5 Kilometer, 15 Minuten mehr. Ich wünsche euch eine gute Fahrt. Hallo, schönen Montag, Kevin Zimmer hier und ich wünsche euch... Hört ihr das auch, diese Glöckchen da gerade? Oder höre nur ich das? Komisch, ich habe gerade so Glöckchen gehört, aber na gut. Es ist Montag und ich freue mich sehr, wir sind ja mitten im Herbst, da sind wir noch... Was ist das denn jetzt schon wieder? Irgendwas ist komisch. Ich guck mal unterm Tisch. Was ist denn dieses Haar? Habt ihr das auch gehört? Hä? Da gucke ich aber gleich mal genauer nach, was das jetzt war, Mensch.
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4: Da schon wieder.

0: Montagmittag und heute schon mal so an Weihnachten denken. Warum nicht? Ich habe nachgerechnet, es sind noch 74 Tage bis Heiligabend und wir haben da was für euch vorbereitet.
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0: Wir sind in der Finalwoche angekommen und der Kollege Jürgen Bangert hat uns noch ein ganz besonderes Geschenk mitgebracht. Hallo Jürgen.
2: Ho, ho, ho.
0: Lass es sein, bitte.
2: Aber ey, du machst hier das Weihnachtsfass auf und dann gedenke ich es auch durchzuziehen. Wir haben wirklich ein fantastisches Finalgeschenk für euch. Es ist 57 Jahre alt, es ist eine Hitmaschine mit über 200 Millionen Platten und es wartet auf ihren Einsatz in unserer Weihnachtsplaylist. Es geht natürlich um Mariah Carey. So, und zwei von euch können Ende November das große Christmas Opening mit Mariah Carey in London erleben. Hotel und Flug natürlich alles inklusive. Und da will ich doch mal sagen, ho, ho, ho, die Weihnachtszeit kann kommen.
0: Und Pflicht ist natürlich, textsicher zu sein. Ich glaube, du bist es schon, ne?
2: Oh,
0: nein, lass es sein. Lass es sein. So. Hier ist Mariah Carey jetzt zum Laut Text mitüben und zum Laut auftreten bei der Arbeit. Es ist Zeit für All I Want for Christmas is You. Mariah Carey, jetzt.
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1: Mit Annalena Günther. Schönen guten Tag. Mehr als 2,5 Erdumrunden. Soweit sind alle Düsselbikes zusammen hier in Düsseldorf schon gefahren. Das geht jetzt aus der Bilanz der Stadt für die Leihfahrräder hervor. Antenne Düsseldorf-Reporterin Jacqueline Kosanke weiß mehr.
2: Seit wenigen Wochen ist die Düsselbike-Flotte mit 2500 Rädern komplett. Mit den ersten Auswertungen der Leihräder zeigt sich die Stadt sehr zufrieden. In der Bilanz heißt es, eine Düsselbike-Miete würde durchschnittlich etwa 15 Minuten dauern und dabei würden rund 1,7 Kilometer zurückgelegt. Am Hauptbahnhof, der Flügelstraße am Zurheide und der Schinkelstraße werden die Räder am häufigsten ausgeliehen und abgegeben. Die Leihräder haben alle Namen. Auch hier gibt es besonders beliebte. Hakan, Chani, Maus, Louis und Wolfgang sind aktuell die Top 5 der meistgenutzten Räder.
1: Zum heutigen Semesterstart an der Heinrich-Heine-Universität zeigt sich, wer in Düsseldorf studiert, braucht vor allem eins: deutlich mehr Geld fürs Wohnen. Nach einer Auswertung des Immobilienportals ImmoWelt kostet eine typische 40 Quadratmeter Studentenwohnung in Düsseldorf im Schnitt 567 Euro kalt. Allein die Miete verschlingt damit 57% des BAföG-Höchstsatzes. Die im BAföG vorgesehene Wohnpauschale von 380 Euro reicht längst nicht mehr aus, um die Miete zu decken. Für viele Studierende heißt das, ohne Nebenjob oder Unterstützung der Familie wird es eng. Im NRW-Vergleich liegt Düsseldorf deutlich über Städten wie Bochum, Dortmund, Duisburg oder Essen und sogar leicht über Köln. Für viele der heute neu begrüßten Studierenden wird die Wohnungssuche damit zur größten Herausforderung im ersten Semester. Auf der Diepenstraße in Gerresheim startet nächste Woche Montag ein großes Bauprojekt. Laut Stadt wird dort für knapp 5 Millionen Euro ein neuer Regenwasserkanal gebaut und ein alter Schmutzwasserkanal erneuert. Die Arbeiten dauern voraussichtlich 18 Monate. Wegen breiter Baugruben und schwerer Kräne muss die Diepenstraße dafür immer wieder komplett gesperrt werden. Das hat auch Folgen für die umliegenden Kitas und Schulen. Sie sind zeitweise schlecht mit dem Auto erreichbar. Eltern sollen deshalb zum Bringen der Kinder ausgewiesene Haltezonen an der Dreherstraße nutzen. Ausführliche Infos dazu haben wir online gestellt auf antennedüsseldorf.de/Nachrichten. Und das waren die Lokalnachrichten mit Annalena Günther.
3: Das Düsseldorf-Wetter. Heute echt schön, morgen dann eher grau und regnerisch. Also die Sonne kommt heute ja richtig gut zur Geltung. Hier und da vielleicht mal ein paar Wolken. Ansonsten wird es aber trocken bleiben. Nass wird es also erst dann morgen. Übrigens heute die Temperaturen so 14 bis 18 Grad. Das bleibt dann auch morgen so. Allerdings dann morgen mehr Wolken und Regen, wie gesagt. Temperaturen dann dieselben wie heute. Der Mittwoch, der wird dann wieder ein bisschen sonniger.
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3: Und das sind die aktuellen Staus. Alles jetzt ab 10 Minuten Wartezeit. A1 Münster-Dortmund zwischen Kamener Kreuz und Kreuz Dortmund unter 6 Kilometer 10 Minuten. A1 Köln-Euskirchen zwischen Hürth und Kreuz Bliesheim 6 Kilometer 11 Minuten. A3 Köln-Oberhausen zwischen Duisburg-Wedau und Oberhausen-Lierich 4 Kilometer, kostet euch ja auch 11 Minuten. Die A4 Aachen-Köln zwischen Kreuz Köln-West und Köln-Eiffeltor 3 Kilometer 22 Minuten on top. Die A40 Dortmund-Essen zwischen Dortmund-Dorstfeld und Dortmund-Lütgen-Dortmund 2 Kilometer, dauert 10 Minuten länger. Und die A57 Köln-Krefeld zwischen Köln-Bickendorf und Köln-Worringen 5 Kilometer, 15 Minuten mehr. Ich wünsche euch eine gute Fahrt. Hallo, Kevin Zimmer hier, und ich habe euch ja gesagt, wir müssen uns unbedingt noch die neue Nummer mehr. Ich wünsche euch eine gute Fahrt.

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0: Ja, wir Kinder der 90er, wir sind gerade vollkommen aus dem Häuschen. 25 Jahre lag das Ding im Archiv und jetzt ist es da. Waren wir alle sehr überrascht. Britney Spears hat einen neuen Song veröffentlicht, wobei neu dann in dem Fall eigentlich wahrscheinlich ja so relativ ist, denn She'll Never Be Me stammt tatsächlich aus dem Jahr 2001, Robert Jans.
1: So sieht's aus. Also Britney-Fans bekommen gerade eine kleine Zeitreise zurück in die frühen 2000er. Der Song war damals für ihr Album Britney gedacht, hat es aber nicht auf die Platte geschafft. Jetzt erscheint er im Rahmen einer Jubiläumsneuauflage zum 25. Geburtstag des Albums, zusammen mit 4 weiteren Tracks, die bisher aber nicht offiziell in dieser Form veröffentlicht wurden. Die Deluxe-Edition soll am 6. November erscheinen.
0: Und ich habe noch eine Info gefunden, mitgeschrieben hat unter anderem auch Justin Timberlake damals. Die waren ja damals, waren die ja voll in love. Ne?
1: Ja, da war die Welt noch für Britney in Ordnung. Es ist tatsächlich Britneys erste Veröffentlichung mit neuem, bislang unveröffentlichtem Material seit ihrer Zusammenarbeit mit Will.i.am 2023. Für Fans also ein echtes Stück Popgeschichte 25 Jahre später.
0: Jetzt ist natürlich die große Frage, ob das Material auch an Britneys frühere Erfolge anknüpfen kann. Ich würde sagen, das muss jetzt jeder für sich entscheiden.
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0: Hören wir mal rein in die neue Nummer von Britney Spears, She'll Never Be Me.

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2: Ich bin Christian Böder. Schönen guten Tag. Bis zum Jahr 2045 wollen wir in Deutschland klimaneutral sein, also nicht mehr Treibhausgase ausstoßen, als wieder gespeichert werden können. Das ist gesetzlich so festgeschrieben. Damit das auch klappt, muss nochmal richtig viel Geld in die Hand genommen werden, rund 6 Billionen Euro. Zu diesem Ergebnis kommt eine Studie des Prognos-Instituts für die Förderbank KfW. Danny Hopper aus dem News-Team, das heißt, die bisherigen Ausgaben müssten sich verdoppeln.
3: Genau, und das größte Sorgenkind bleibt laut Studie der Verkehrssektor. Auf ihn würden demnach fast die Hälfte der Kosten entfallen. Um die geplanten Klimaziele zu erreichen, müssten deutlich mehr Menschen auf E-Autos umsteigen. Das heißt, hier sind vor allem wir als Verbraucher gefordert. Auch im Energiesektor muss einiges investiert werden, denn das System müsste komplett umgebaut werden, wenn Strom aus Wind und Sonne eine größere Rolle spielen sollten. Hier müsste dann vor allem der Staat investieren. Auch im Gebäudesektor sind laut Studie einige Extraausgaben nötig. Da geht es um Wärmepumpen, Photovoltaikanlagen, eine bessere Dämmung, neue Fenster und Türen oder kreislauffähige Baustoffe.
2: Die Studie sagt gleichzeitig aber auch, dass sich diese Investitionen in den Klimaschutz auch finanziell lohnen.
3: Ja, schauen wir zum Beispiel mal auf fossile Energieträger, wie zum Beispiel Öl oder Gas. Laut Studie wurden dafür zuletzt pro Jahr 81 Milliarden Euro für Importe ausgegeben, also Geld, das dauerhaft ins Ausland abfließt. Und auch auf die Preise habe man da keinen Einfluss, wie jetzt ja auch der Iran-Krieg zeigt. Wärmepumpen und E-Autos nutzten Energie außerdem besonders effizient, heißt es. Zusammen mit anderen Maßnahmen könne der Energieverbrauch so bis 2045 um bis zu 35% gesenkt werden. Und auch sonst lohnt es sich laut Studie, in den Klimaschutz zu investieren, denn der Klimawandel verursacht ja auch jedes Jahr hohe wirtschaftliche Kosten, zum Beispiel durch Hitze, Trockenheit und niedrige Wasserstände.
2: Vielen Dank, Danny. Und hier haben wir weitere Nachrichten in der Zusammenfassung. Die SPD will ihre Führung neu wählen. Das soll auf einem Bundesparteitag rund um den Jahreswechsel passieren. Das hat SPD-Vorsitzender Klingbeil angekündigt. Das Prinzip der Doppelspitze soll aber beibehalten werden. Hintergrund ist der Rücktritt von Bundesarbeitsministerin und SPD-Co-Vorsitzenden Baas. Volkswagen ist beim Autoverkauf weiter auf Talfahrt. Im dritten Quartal lieferte der deutsche Autobauer weltweit knapp 1,9 Millionen Fahrzeuge aller Marken aus. Das sind fast 15% weniger als im Vorjahreszeitraum. Schon in den ersten beiden Quartalen waren die Zahlen rückläufig. Russland hat sich in das Votum zum Austritt Großbritanniens aus der EU eingemischt. Das hat der britische Premierminister Burnham in einem Podcast bestätigt. Schon beim Brexit-Referendum vor 10 Jahren war dem Kreml eine Einmischung in die britische Politik vorgeworfen worden. Briefe verschicken wird ab dem kommenden Jahr deutlich teurer. Die Bundesnetzagentur erlaubt der Post Preissteigerungen beim Porto von bis zu 20%. Damit könnte ein Standardbrief vermutlich schon bald 1,10 Euro oder 1,15 Euro kosten. Begründet wird das 20% plus mit dem hohen Aufwand. Es werden kaum noch Briefe verschickt, entsprechend teurer werde der Versand, heißt es. Das mag zwar für Briefe gelten, aber nicht für Pakete, denn davon gibt es immer mehr. Trotzdem werden auch die teurer. Das Paketporto soll um 10% steigen. Und das waren die Nachrichten mit Christian Böder.
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5: Ja, ein sehr angenehmer Start in die neue Woche. Heute Nachmittag scheint bei uns die Sonne. Bis zu 16 Grad sind drin. Die Nacht bleibt dann erstmal klar. Später kommen dann leider schon mehr Wolken auf und auf uns zu. Dazu gibt es dann in der Nacht Temperaturen so zwischen 10 und 12 Grad. Dienstag zeigt sich dann grau mit Wolken und Regen. Höchstens 17 Grad, heißt, wir sollten die Sonne heute zum Wochenstart auf jeden Fall genießen. Aktuelle Temperatur hier bei uns am Campus in Herd 16 Grad.
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5: Kurzer Blick auf die Straßen in der Stadt. Hält es sich noch in Grenzen? Aktuell auf der Torfbruchstraße stadtauswärts kostet es vor der Dreherstraße aktuell 4 Minuten mehr. Genauso auf der Rotenbergstraße Richtung A46 an der Baustelle. Richtig nervig wird es aktuell auf der A3. Nach einem Unfall zwischen Mettmann und Kreuzratingen-Ost sind der rechte und der mittlere Streifen dicht. Die Folge Richtung Oberhausen zwischen Solingen und Kreuzratingen-Ost stehen 9 Kilometer, mindestens 49 Minuten Zeitverlust. Das ist aktuell tatsächlich der dickste Brocken um kurz nach 2. Auch Richtung Köln zwischen Kreuzratingen-Ost und Mettmann kostet es nochmal 5 Minuten auf 2 Kilometern. Auf der A57 Richtung Krefeld zieht es sich aktuell zwischen Köln-Chorweiler und Köln-Worringen 7 Minuten. Zwischen Bovert und Krefeld-Zentrum kommen aktuell noch 2 Minuten dazu. Da, wo es geht, gute und sichere Fahrt. Ja, gleich verraten wir euch, wie ihr für nur 35 Euro einen eigenen Baum für euren Garten bekommt und warum es sich lohnt, schnell zu sein, denn das Angebot ist tatsächlich begrenzt.
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5: Ab heute startet die Aktion Dein Baum in die sechste Runde. 225 Bäume stehen zur Auswahl. Ich bin Philipp Klees, schön, dass ihr dabei seid.

0: Montagnachmittag. Ja, Antenne Düsseldorf, jetzt lohnt es sich, das Radio lauter zu drehen. Und zwar gilt das für alle Menschen, die die Möglichkeit haben, einen Baum zu pflanzen. Die städtische Aktion Dein Baum geht in die sechste Runde und dies gerade bei den Hitzesommern der letzten Jahre bares Gold wert. Ab heute könnt ihr euch in den städtischen Baumschulen wieder einen Baum für euren eigenen Garten sichern. Wir erklären auch gleich noch, wie es geht. Wir wollten wissen, was bringt so ein Baum eigentlich wirklich? Doris Törkel vom Düsseldorfer Gartenamt hat uns das genauer erklärt.
1: Ein Baum ist im Grunde eine natürliche Klimaanlage. In dem Moment, wo er das Wasser aus dem Boden ja rausnimmt und über die Blätter verdunstet, entsteht Verdunstungskühle. Und dadurch kühlt er halt die Umgebungsluft ab. Ganz normal, das ist das eine. Er spendet natürlich Schatten. Das heißt, die direkte Sonneneinstrahlung wird minimiert. Und er filtert auch Luftschadstoffe durch die Blätter aus der Luft heraus. Also mehr kann man eigentlich an Dienstleistung von einem Baum gar nicht erwarten.
0: Dienstleisterbaum, sehr, sehr schön technisch. Das klingt auf jeden Fall nach einem guten Grund, selbst mal loszulegen. Aber worauf muss man beim Pflanzen achten, damit der Baum auch gut anwächst?
1: Nicht zu tief pflanzen, möglichst großen Wurzelbereich ausstechen, dann den Baum reinsetzen, mit Erde anfüllen und ganz wichtig, den Gießrand herstellen. Denn jeder neu gepflanzte Baum, egal wenn es auch regnet, muss gewässert werden. Und zwar so, dass der Wurzelbereich der Ballen wirklich durchnässt ist. Das sollte man auch so die ersten Wochen dann beibehalten. Im Herbst können sich die Wurzeln jetzt noch bei den einigermaßen wärmeren Temperaturen ausbreiten, damit er dann schadlos durch den Winter kommt und im nächsten Frühjahr dann richtig austreiben kann.
0: Also nicht zu tief einsetzen, ordentlich wässern und den Gießrand nicht vergessen, dann steht einem neuen Baum im Garten nichts mehr im Weg. Und günstig ist er auch, relativ 35 Euro kostet so ein Bäumchen bei aktuell 225 Stück zur Auswahl. Wir haben euch die Infos dazu auch online gestellt auf unserer Homepage antennedüsseldorf.de/nachrichten.

Wer heute mit dem Auto durch Düsseldorf unterwegs ist, sollte den Fuß vom Gas nehmen. Geblitzt wird aktuell im Bereich der Eulerstraße, der Telleringstraße, auf der Graf-Recke-Straße, Prinz-Georg-Straße, der Langer-Straße, der Lindemann-Straße und am Kennedy-Damm. Kennt ihr noch einen Blitzer, den wir noch nicht auf dem Schirm haben, dann meldet ihn uns einfach über die Antenne Düsseldorf App oder per WhatsApp-Sprachnachricht an die 0175 570 35 40. Fahrt bitte überall angemessen und vorsichtig, damit wir gemeinsam besser ankommen.

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1: Mit Oliver Bend. Guten Tag. Wer zuerst kommt, bekommt auch zuerst Strom. Dieses Prinzip gilt in Düsseldorf für besonders große Anschlüsse jetzt nicht mehr. Hintergrund ist die steigende Zahl an Anfragen für Großprojekte wie Rechenzentren. Die Netzgesellschaft Düsseldorf hat deshalb ein neues Verfahren eingeführt. Geschäftsführer Stefan Nykamp erklärt, nach welchen Regeln jetzt verteilt wird.
2: Unser Ziel ist es, vorhandene Kapazitäten fair und diskriminierungsfrei zu verteilen, alle Anfragen gleich zu behandeln und frühzeitig Planungssicherheit für die Kunden zu schaffen. Das bisherige Prinzip war, wer zuerst kommt, wird zuerst berücksichtigt. Und diese stößt nun eben an seine Grenzen. Mit dem neuen Verfahren werden große Netzanschlussverfahren künftig gebündelt und zu festgelegten Zeitpunkten bewertet. Grundlage ist die dann immer verfügbare Netzkapazität. Das Verfahren gilt für Großanschlüsse von mehr als 3,5 Megawatt und damit für einen sehr kleinen Teil der Anfragen.
1: Betroffen sind nur Großanschlüsse, ein sehr kleiner Teil aller Anfragen. Für die große Mehrheit der Menschen in Düsseldorf, also normale Haushalte und die meisten Betriebe, ändert sich nichts. Auch die Versorgungssicherheit bleibt laut Netzgesellschaft gewährleistet. Parallel zur neuen Vorgabe treibt das Unternehmen den Netzausbau voran. 2026 investierte es dafür bereits 80 Millionen Euro. In den kommenden 10 Jahren sollen laut Nykamp rund 800 Millionen Euro hinzukommen. Der Rapper Haftbefehl sagt seine anstehenden Konzerte ab. Das betrifft auch den für diesen Donnerstag geplanten Auftritt hier bei uns in Düsseldorf in der Mitsubishi Elektrikhalle. Offenbar zwingen gesundheitliche Probleme den Musiker zu diesem Schritt. Anna-Lena Günther mit den Infos.
3: Die Nachricht hat Haftbefehls Bruder über ein Instagram-Video verbreitet. Darin bittet er die Fans um Verständnis für die Absagen. Der 40-Jährige befinde sich in ärztlicher Behandlung. Die Familie habe deshalb beschlossen, die Konzerte abzusagen. Auf der Ticketplattform Eventim sind die Termine in Düsseldorf und auch Berlin derzeit allerdings noch gelistet. Der Rapper kämpft schon länger mit seiner Gesundheit und hatte bereits im Sommer eine Pause eingelegt. Damals nannte er als Grund unter anderem die Folgen seines offenen Umgangs mit seiner Drogensucht in einer Dokumentation. Die große Aufmerksamkeit habe ihn belastet, heißt es.
1: Die Bädergesellschaft bietet auch in den Herbstferien Intensivschwimmkurse an. Aktuell gibt es noch freie Plätze. Die Kurse richten sich an Kinder mit und ohne Schwimmerfahrung. Die Kinder können in den verschiedenen Kursen die Abzeichen Pinguin, Seepferdchen, Seeräuber und Bronze machen. Außerdem gibt es im Allwetterbad in Flingern einen Extrakurs für kleinere Kinder ab 5 Jahren. Die Schwimmkurse kosten 71,50 Euro und finden an jeweils 10 Terminen statt. Wer daran teilnehmen möchte, kann sich online anmelden. Und das waren die Nachrichten mit Oliver Bend.
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5: Ja, noch können wir die Sonne genießen, sollten das auch dringend machen. Bei 16 Grad wird es recht angenehm, auch am Nachmittag. In der kommenden Nacht wird es dann schon wolkiger. Es bleibt aber noch trocken bei etwa 10 bis 12 Grad. Und morgen zieht dann tatsächlich der Regen rein. Ein grauer Dienstag mit maximal 17 Grad. Aktuell sind es 16 Grad.
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5: Werfen wir nochmal einen Blick auf die Straßen. Hier nur die Stellen, wo es auch wirklich Zeit kostet. In der Stadt müsst ihr auf der Werdener und der Kruppstraße Richtung auf dem Hennekamp aktuell 5 Minuten mehr einplanen. Genauso auf der Rotenbergstraße Richtung A46. Auf den Autobahnen ist die A3 heute der Knackpunkt. An diesem frühen Nachmittag Richtung Oberhausen staut es zwischen Solingen und Kreuzratingen Ost auf 8 Kilometern. Mindestens 29 Minuten Zeitverlust. Auch auf der A57 Richtung Krefeld wird es zäh. Zwischen Kreuz Karst und Krefeld Zentrum stehen 4 Kilometer. Mindestens 23 Minuten müsst ihr an dieser Stelle einplanen. Wir haben gleich Infos zur nächsten 90er-Party von Antenne Düsseldorf. Ist auch gar nicht mehr so lang hin und es lohnt sich, jetzt schon mal die Freunde zusammenzutrommeln, die dabei sein wollen.
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5: Ja, gleich geht's weiter mit allen Infos zur größten 90er-Party der Stadt. Schaut gerne schon mal bei folgender Seite vorbei, antennedüsseldorf.de/90er-Party. Ich bin Philipp Klees, schön, dass ihr dabei seid.

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0: Einen wunderschönen Montagnachmittag. Genießt bitte auf jeden Fall die Sonne, denn perspektivisch wird es eher ein bisschen schlechter im Laufe der Woche. Morgen auf jeden Fall regnerisch. Deswegen Sonne tanken, wann immer es geht. Und vielleicht hält euch ja auch die Aussicht auf die Herbstferien bei Laune. Jetzt am Freitag starten ja die Herbstferien bei uns in NRW. Und wer jetzt noch denkt so, ja, ich bräuchte irgendwie dringend mal Urlaub, für den ist es doch eigentlich zu spät, oder? Antenne Düsseldorf-Kollegin Kim Klages?
1: Ich würde sagen, zu spät ist es nie, aber ein bisschen Tempo schadet auch nicht. Ich habe mal mit Thorsten Schäfer gesprochen, dem Sprecher des Deutschen Reiseverbands, und er weiß, wie es gerade bei den Buchungen aussieht.
2: Wir sehen an den Buchungszahlen, dass September, Oktober und auch der November schon sehr, sehr gut gebucht sind. Also viele Reiseziele gerade rund ums Mittelmeer oder auch Fernstreckenziele sind sehr, sehr gut gebucht, gut ausgelastet. Wer jetzt noch spontan weg will, kann sich im Reisebüro beraten lassen, was noch möglich ist.
0: Kim, wenn ich jetzt noch kurz entschlossen den Flieger nehme, wohin geht denn noch was?
1: Gerade wenn man noch ein bisschen Sommer haben will, dann empfehlen sich natürlich Ziele mit stabilem und warmem Wetter. Das sind zum Beispiel die Kanarischen Inseln, die Türkei, Ägypten oder auch Tunesien. Wer es weiter mag, der schaut dann nach Südostasien, oder auch so eine spontane Kreuzfahrt kann eine Option sein.
0: Klingt auf jeden Fall nach Koffer packen, aber nicht jeder will oder kann fliegen. Was ist mit denen, die lieber ins Auto steigen?
1: Da muss man gar nicht weit fahren. Schäfer hat da ein paar Vorschläge für ein spontanes Wochenende oder auch ein paar Tage Auszeit.
2: Aber auch jetzt im Herbst sind zum Beispiel Wanderungen in Mittelgebirgen oder auch Städtetouren, Städtebesichtigungen noch möglich.
1: Gerade von NRW aus ist man ja relativ schnell auch in Maastricht oder an der Mosel, um dort mal was anderes zu sehen als die vier Wände zu Hause. Und man hat da noch so einen kleinen Blitzurlaub.
0: Dankeschön, Kim. Also Koffer oder Rucksack, Flieger oder Auto. Die Herbstferien bieten viele Möglichkeiten, noch mal etwas Kraft und vielleicht auch Sonne zu tanken. Ich drücke euch sehr die Daumen, dass ihr die Möglichkeit habt, noch ein bisschen Ferien zu machen. Wenn ihr nicht wegkommt, auch Düsseldorf hat sehr, sehr schöne Ecken. Ich kann immer wieder das beliebte und berühmte Waldbaden empfehlen. Geht einfach mal in den Wald. Ja, horcht rein, hört die Vögel, saugt die Stimmung auf. Das ist auch teilweise deutlich günstiger als Urlaub und hat bei mir zumindest den gleichen Effekt.
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So, jetzt würde ich sagen, was für den Alternative Rock Block auf einer 90er-Party. Verdammt geile Musik, Radiohead mit Creep hier bei Antenne Düsseldorf. Ich bin Philipp Klees, einen schönen sonnigen Montagnachmittag.

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1: Mit Christian Böder. Schönen guten Tag. Der sofortige Rücktritt von Bärbel Baas von all ihren Ämtern hat nicht nur Folgen für die schwarz-rote Koalition, sondern auch für die SPD selbst. Ihr steht eine Neuaufstellung bevor, denn die gesamte Parteiführung soll neu bestimmt werden. Rund um den Jahreswechsel, das hat der verbliebene SPD-Chef Klingbeil am Mittag angekündigt. Danny Hopper aus dem News-Team, ob er selbst nochmal antritt, ließ er offen.
2: Ja, Klingbeil wurde direkt darauf angesprochen. Von ihm gab es aber nur die Floskel, dass er jetzt alles dafür tun werde, dass die SPD die beste Aufstellung an der Spitze habe. Was er aber schon gesagt hat, ist, dass die Doppelspitze bleiben soll. Klingbeil selbst ist ja inzwischen auch nicht mehr unumstritten, nach den letzten schlechten Umfrage- und Wahlergebnissen, Mecklenburg-Vorpommern jetzt mal ausgenommen. Und da wären wir auch schon bei einer, deren Name zuletzt immer häufiger gefallen ist, wenn es um die zukünftige Aufstellung der SPD geht, Mecklenburg-Vorpommerns Ministerpräsidentin Manuela Schwesig. Spätestens seit der Septemberwahl ist sie eine der mächtigsten Politikerinnen der Partei. Sie dürfte bei der Neuaufstellung ein großes Wort mitsprechen. Zumal Klingbeil heute auch angekündigt hat, dass es eben nicht nur personell um eine Neuaufstellung gehen soll, sondern dass es auch um den programmatischen Kurs der SPD geht. Das dürfte auch einigen in der Union Bauchschmerzen verursachen, denn man hat ja noch einige große Reformprojekte, die man umsetzen will. Aber schon zuletzt hatte es da ja Streit gegeben, wie etwa bei der Pflege, der Rente oder den Arbeitszeiten. Also das könnte noch ein stürmischer Herbst werden.
1: Vielen Dank, Danny. Und hier haben wir weitere Nachrichten in der Zusammenfassung. Die Stromsteuer soll für alle Menschen in Deutschland auf das europäische Minimum abgesenkt werden. Das hat Kanzler Merz nach einer Klausur des CDU-Präsidiums in Berlin angekündigt. Demnach sollen zur Finanzierung Spielräume im Haushalt genutzt werden. Nur einen Tag nach dem folgenschwersten Angriff in Saudi-Arabien seit über 10 Jahren haben die pro-iranischen Houthi-Rebellen im Jemen erneut den Golfstaat angegriffen. Bei einem Luftangriff auf den Flughafen der Hauptstadt Riad wurde ein Mensch getötet und 11 weitere verletzt. Der saudische Energieminister Abdulaziz bin al-Salman warnte, die Energiesicherheit des Landes könnte nicht mehr als selbstverständlich betrachtet werden. Ein weiteres Land richtet ein Social-Media-Verbot für Minderjährige ein. In Griechenland ist ab Januar der Zugang für unter 15-Jährige zu sozialen Medien verboten. Bei Verstößen der Plattformen sollen laut Regierung in Athen die europäischen Kontroll- und Sanktionsmechanismen greifen. Die EU-Kommission hatte im vergangenen Monat dazu den sogenannten Kids Act vorgelegt. Das deutsche Tennisass Alexander Zverev wird zum ersten Mal in seiner Karriere Nummer 1 der Weltrangliste. Möglich macht das unter anderem das Ausscheiden der Nummer 3 und 4 der Weltrangbesten Carlos Alcaraz und Ben Shelton beim ATP-Turnier in Shanghai. Damit wird Zverev spätestens zum Saisonende einen Platz hochrücken und die aktuelle Nummer 1, Jannik Sinner, überholen. Der musste verletzungsbedingt die Saison beenden. Vor Zverev fehlt nur Boris Becker als einziger Deutscher diese Position. Der 29-jährige Zverev hatte in diesem Jahr unter anderem die US Open und die French Open gewonnen. Und das waren die Nachrichten mit Christian Böder.
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4: Viel Sonne heute an diesem Nachmittag, dazu bis zu 16 Grad. Die Nacht startet dann auch klar. Gegen morgen ziehen auf jeden Fall mehr Wolken auf. Es bleibt zunächst noch trocken. Das alles bei Temperaturen so zwischen 10 und 12 Grad. Für den morgigen Dienstag müsst ihr dann auf jeden Fall den Schirm einpacken. Viele Wolken, Regen und höchstens 17 Grad. Die aktuelle Temperatur hier bei uns den Herd 16 Grad.
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4: Auch um kurz nach drei gilt, wir sagen euch, wo es wirklich Zeit kostet. In der Stadt ist einiges los. Auf der Münchner Straße Richtung Südring 6 Minuten Geduld. Auf der Kölner Straße Richtung Stoffler und Siegburger Straße. Auf der Rotenbergstraße Richtung A46 und auf der Torfbruchstraße stadtauswärts vor der Dreherstraße kostet es jeweils rund 5 Minuten. Auf den Autobahnen führt die A57 die Liste an. Zwischen Kreuz Karst und Krefeld-Oppum stehen 4 Kilometer, mindestens 44 Minuten Zeitverlust. Der dickste Brocken aktuell. Zwischen Neushafen und Holzbüttgen sind es nochmal 3 Kilometer und 26 Minuten. Auf der A3 Richtung Oberhausen staut es zwischen Kreuz Breitscheid und Oberhausen-Dierich auf einer Länge von 5 Kilometern 18 Minuten Zeitverlust. Und auf der A46 kostet es zwischen Neushafen und Kreuz Neuss-West auch Zeit, exakt 6 Minuten aktuell für euch. Hallo zusammen, 3 Uhr ist durch. Hier ist Antenne Düsseldorf und gleich gibt's wieder unseren Tipp des Tages und der hat es heute kunsthistorisch in sich. Es geht nämlich um Jörg Immendorf, einen der bekanntesten Künstler Düsseldorfs.
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4: Das alles im Tipp des Tages in gut 15 Minuten. Ich bin Philipp Klees, freue mich, dass ihr dabei seid.

0: DJ Martin Garrix. Gemeinsam mit Ed Sheeran hier bei Antenne Düsseldorf. Einen schönen Montagnachmittag. Antenne Düsseldorf-Kollege Ronny Thorau, der bringt jetzt leider keine rosigen Aussichten fürs Portemonnaie mit. Aktuelle Geschichte: Die Bundesnetzagentur hat in Bonn einen Vorschlag vorgelegt, Briefe verschicken. Könnte ab Anfang 2027 richtig teuer werden. Über 20% mehr. Ronny, beim Standardbrief hieße das 1,14 Euro statt bisher 95 Cent. Was glaubst du, kommt das wirklich und warum gleich so viel?
1: Also kommen tut das höchstwahrscheinlich, weil die Post, die muss sich ja da immer nach den Vorschlägen der Bundesnetzagentur richten, hat den Spielraum, der ihr da alle 2 Jahre vorgelegt wird, aber zuletzt immer voll ausgeschöpft. Wird das also auch wahrscheinlich dieses Mal tun. Gründe für den zu erwartenden Preissprung sind wohl einerseits die gestiegenen Kosten bei der Post, andererseits die sinkende Zahl von Briefsendungen. Weil wenn weniger Briefe transportiert werden, wird die einzelne Sendung eben teurer, weil die Post ja trotzdem ihr großes Netz an Briefkästen, Filialen und Postboten vorhalten muss.
0: Ja, und dabei bleibt es ja nicht, ne, beim Standardbrief, oder?
1: Ja, zum einen gibt es ja noch andere Briefarten, zum Beispiel Maxi-Brief, Großbrief oder Postkarten. Außerdem dürfen Pakete gut 10% teurer werden, sagt die Bundesnetzagentur, und Geschäftskundensendungen auch gut 20%. Das ist so Post von Firmen und Behörden.
0: Immerhin, im Vergleich zu unseren Nachbarn sind wir damit sogar noch relativ günstig dran. Ich habe mal nachgeschaut, in Frankreich kostet ein Standardbrief bald 1,67 Euro, in den Niederlanden 1,40. Trotzdem 20% mehr bei Briefen und 10% bei Paketen, das tut schon weh. Was würdest du sagen, wie kann man überhaupt da noch sparen?
1: Naja, also zum einen sinkt ja die Zahl der verschickten Briefe nicht umsonst. Mit E-Mails und Chatnachrichten hat man ja heutzutage günstige, oft kostenlose Alternativen. Ja. Bei Firmen- oder Behördenpost hat man außerdem ja oft die Chance, ohne Porto was zu schicken, wenn da ein Hinweis wie Entgelt zahlt Empfänger draufsteht oder auch ein bisschen unklarer Bitte freimachen. Das ist ja aber auch nur eine Bitte, kein Muss. Und sparen kann man auch, wenn man die Größen- und Gewichtsvorgaben genau beachtet. Also im Zweifel lieber etwas leichter verschicken oder ein bisschen mehr zusammenfalten, um ins billigere Porto zu rutschen.
0: Und wir müssen ja auch sagen, die Post ist ja längst nicht mehr alternativlos, ne?
1: Ja, völlig richtig. Bei Briefen gibt es ja oft lokale Anbieter und bei Paketen auch bundesweite Konkurrenten wie Hermes, DPD, GLS und UPS. Die sind wegen der absehbaren Porto-Erhöhung jetzt ja vielleicht dann erst recht einen vergleichenden Blick wert. Und ansonsten kann man manche Post ja auch selber vorbeibringen und in den Briefkasten des Empfängers werfen. Kündigungen fürs Fitnessstudio zum Beispiel. Oder auch Post ans örtliche Finanzamt.
0: Danke dir, Ronny, für die aktuellen Infos.
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0: Der Montagnachmittag hier bei Antenne Düsseldorf mit Philipp Klees. Schön, dass ihr dabei seid. Sag mal, wart ihr am Wochenende vielleicht im Wald? Einfach herrlich. Oder im Herbst spazieren, Natur genießen, Pilze sammeln. Ja, dabei zuckt unser Hannes allerdings deutlich zusammen.
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1: Für mich gehört Pilze sammeln zu den drei gefährlichsten Dingen, die man überhaupt machen kann. Direkt hinter Fangspielen auf der Autobahn und Jürgen Klopp als Schiedsrichter ein Tor aberkennen. Da hängt man wirklich nicht am Leben. Pilze sammeln ist aber trotzdem verrückt. Einmal vertan und schon wird aus dem Steinpilz Risotto und Giftteller. Ich tiger doch nicht mit so einem Was-ist-was-Pilze-Buch durch den Forst und vergleiche die Bilder. Ja, und ChatGPT vertraue ich da sicher nicht. Reden doch immer alle davon, dass die KI uns loswerden will. Oh, eine falsche Pilzberatung wäre ja schon mal ein Anfang. Ich habe ja sogar Schiss, wenn ich im Supermarkt anstatt den weißen die braunen Champignons kaufe. Nicht, dass sich da so ein Fliegenpilz untergemischt hat. Ja, ich bin ja auch noch farbenblind. Freunde, ich bin mit Altglas wegbringen völlig überfordert. Braun, grün, ich habe doch keine Ahnung. Ich mach's wie alle, ich schmeiß in den Wald. Nein, natürlich nicht. Aber bei Pilzesammeln komme ich trotzdem an meine Grenzen. Das ist für mich wie russisch Roulette. Nur wenn eine leichte rosa Einfärbung auf den Lamellen über Leben und Tod entscheidet, dann bin ich raus. Dann gibt's abends eben doch wieder Pommes. Das ist zwar auch nicht gesund, aber gesünder als eine Pilzvergiftung. Ich habe jetzt sogar gelesen, dass viele zum Sammeln gar nicht in den Wald, sondern auf Friedhöfe gehen. Das ist scheinbar ein super Nährboden für Pilze. Wahrscheinlich liegt es am speziellen Kompost. Deswegen mein Tipp, wenn Pilz, dann entweder frisch gezapft oder im praktischen 24er Tragekoffer.
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1: Mit Oliver Bend. Guten Tag. Düsseldorf wächst und braucht deshalb auch immer mehr Strom. Die Netzgesellschaft Düsseldorf hat gerade ein neues Vergabeverfahren für besonders große Stromanschlüsse eingeführt, etwa für Rechenzentren. Gleichzeitig investiert das Unternehmen in den Ausbau des Stromnetzes. Was das für die Menschen in der Stadt bedeutet, fasst Geschäftsführer Stefan Nykamp zusammen.
2: Die Stromversorgung in Düsseldorf ist stark und zuverlässig. Gleichzeitig investieren wir so stark wie noch nie zuvor in den Ausbau unserer Netze. Damit Düsseldorf weiter so erfolgreich wächst, sich neue Unternehmen hier ansiedeln und wir gemeinsam die Transformation erfolgreich gestalten können.
1: Für die große Mehrheit der Düsseldorferinnen und Düsseldorfer bleibt es dabei. Haushalte, Wärmepumpen und Ladestationen sind nicht betroffen. Die Versorgung bleibt sicher. Allein in diesem Jahr hat die Netzgesellschaft bereits 80 Millionen Euro investiert. In den kommenden 10 Jahren sollen es rund 800 Millionen Euro werden. Ziel ist es, die Netzkapazität der Stadt bis Mitte der 2030er Jahre nahezu zu verdoppeln. Der Rapper Haftbefehl hat seine kommenden Konzerte abgesagt. Davon ist auch sein für Donnerstag geplanter Auftritt hier in Düsseldorf in der Mitsubishi Elektrikhalle betroffen. Wie sein Bruder auf Instagram mitteilt, hat der 40-Jährige gesundheitliche Probleme. Haftbefehl befinde sich in ärztlicher Behandlung und müsse sich auf seine Genesung konzentrieren. Die Familie habe die Absagen deshalb gemeinsam beschlossen. Sein Bruder bat die Fans in dem Video um Verständnis. Bereits im Sommer hatte sich der Musiker wegen seiner Gesundheit vorübergehend aus der Öffentlichkeit zurückgezogen. Für die Herbstferien sind in unserer Stadt noch einige Plätze bei den Intensivschwimmkursen frei. Das hat die Bädergesellschaft mitgeteilt. Die Kinder können in den verschiedenen Kursen die Abzeichen Pinguin, Seepferdchen, Seeräuber und Bronze machen. Außerdem gibt es im Alwetterbad in Flingern einen Extrakurs für kleinere Kinder ab 5 Jahren. Die Intensivkurse bestehen jeweils aus 10 Terminen mit jeweils einer Unterrichtsstunde. Für einen Kurs fallen Kosten von 71,50 Euro an. Gebucht wird online. Alle Infos zu den Ferienschwimmkursen gibt es auch bei uns im Netz unter antennedüsseldorf.de/Nachrichten. Und das waren die Nachrichten mit Oliver Bend.
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4: Ja, der Nachmittag zeigt sich noch von seiner sonnigen Seite, also draußen, wenn es geht, genießen. Bis 16 Grad sind möglich heute. In der kommenden Nacht wird es dann zunehmend bewölkt, aber trocken. Zunächst noch bei 10 bis 12 Grad. Und der Dienstag wird dann eher ungemütlich, grau mit Wolken und Regen und maximal 17 Grad. Die aktuelle Temperatur hier bei uns im sonnigen Herd immer noch 16 Grad.
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4: Um 3:45 zwei Stellen in der Stadt mit mindestens 5 Minuten extra im Rhein-Ufer-Tunnel Richtung Norden und auf der Rotenbergstraße Richtung A46. Ansonsten kleinere Behinderungen an den bekannten Strecken in Oberbilk, in Bilk oder der Friedrichstadt. Ihr kennt sie alle, wenn ihr mit dem Auto häufig in der Stadt unterwegs seid. Auf den Autobahnen bleibt aktuell die A57 das große zeitliche Nadelöhr für euch. Zwischen Kreuz Karst und Kreuz Meerbusch stehen 3 Kilometer, mindestens 46 Minuten Verlust. Zeitverlust heute auf jeden Fall mit Abstand der größte Brocken, zumindest um 3:45. Zwischen Neuss-Norf und Holzbüttgen sind es nochmal 3 Kilometer und 32 Minuten extra. Zwischen Holzbüttgen und Büttgen 5 Minuten auf 2 Kilometern. Und auf der A46 kostet es zwischen Neuss-Norf und Kreuz Neuss-West aktuell 17 Minuten extra und auf der A3 zwischen Solingen und Kreuzhilden 8 Minuten. Düsseldorf wächst und mit der Stadt auch der Strombedarf. Wir haben es gerade gehört bei Olli in den Nachrichten und gleich hört ihr nochmal, warum es jetzt neue Regeln für Stromanschlüsse gibt und warum ihr euch deswegen keine Sorgen machen müsst.
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4: Ja, nur so viel vorab. 97% aller Haushalte und Betriebe in Düsseldorf sind von den neuen Regeln gar nicht betroffen. Mehr dazu gleich. Ich bin Philipp Klees. Guten Tag.

0: kann es schon hören, ein sehr, sehr trauriges Oh, das gerade durch Düsseldorf rollt. 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
3: Hallo. Hallo. Was für eine Überraschung, dass wir uns mal am Telefon hören und sprechen.
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2: Also... 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Ja, nee, ist klar.
3: Im Positiven gemeint, im Lieben gemeint.

0: gemeint und in Anführungszeichen gesetzt.
1: Red dich nur weiter rein, ne? 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
0: Super klasse, vielen, vielen Dank, richtig geil, wirklich. Super, ich freue mich.
1: Lieber Dirk, ich freue mich drauf und Super. Wir machen uns einen richtig tollen Abend, ja?
0: Das sage ich auch so. Wir sehen uns im Dorf Münsterland in Lechten bei der großen Comedy Camp Tour 2026 am Samstag, 14.11.
1: Mich braucht hier kein Mensch mehr, ne? Der Dirk, der macht das hier alles. Aber du hast mit allem recht, was du gerade sagst. Danke dir.
0: Ich hoffe. Dankeschön.
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Antenne Düsseldorf jetzt nochmal mit einer ganz wichtigen Botschaft für euch. Keine Sorge wegen des Stroms. Auch wenn Düsseldorf, wir haben den ganzen Tag schon darüber berichtet, gerade wächst und wächst, für ganz normale Haushalte ändert sich beim Strom erstmal nichts. Die Netzgesellschaft hier in Düsseldorf, die hat zwar neue Regeln eingeführt, aber die betreffen nur die wirklich ganz, ganz großen Anschlüsse, etwa für Rechenzentren. Rund 97% aller Stromanfragen in der Stadt sind davon gar nicht betroffen. Eure Wärmepumpe, eure Wallbox fürs E-Auto oder ganz normale Hausanschlüsse, alles läuft weiter wie gewohnt. Der Grund jetzt für diese neuen Regeln, ja, einzelne Großprojekte fragen inzwischen so viel Strom an, wie sonst ein ganzer Stadtteil verbraucht, Benrath zum Beispiel. Und damit das Netz das Pferd verteilen kann, werden große Anschlüsse eben jetzt gebündelt vergeben, statt nach dem Prinzip, wer zuerst kommt, der mahlt zuerst. Noch eine gute Nachricht für alle, die in Düsseldorf leben. Die Netzgesellschaft investiert in den kommenden 10 Jahren rund 800 Millionen Euro, damit das Stromnetz mit der wachsenden Stadt mithalten kann. Eure Versorgung bleibt also stabil, daran ändert sich durch die neuen Regeln nichts. Ganz, ganz wichtige Info. Wir haben euch diese wichtigen Infos auch im Netz aufbereitet. Den entsprechenden ausführlichen Artikel findet ihr auf unserer Homepage antennedüsseldorf.de/themen.

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1: Mit Christian Böder. Schönen guten Tag. Kinder und Jugendliche sollen in Nordrhein-Westfalen mehr mitreden können, wenn es um ihre Rechte und ihren Schutz geht. Dafür hat die Kinderschutzbeauftragte des Landes, Petra Ladenburger, heute einen 8-Punkte-Plan vorgestellt. Sie will unter anderem, dass Schulhöfe auch nach dem Unterricht geöffnet bleiben. Außerdem sollen die Folgen neuer Gesetze für Kinder und Jugendliche stärker berücksichtigt werden. Bei jedem Gesetz, das der Landtag beschließt, soll untersucht werden, ob und wenn ja, welche Auswirkungen es auf das Leben der Kinder hat. Aus Düsseldorf berichtet José Nasiandi.
2: Die Kinderschutzbeauftragte Ladenburger hat in den vergangenen Monaten viele Gespräche mit Kindern und Jugendlichen geführt. Dabei habe sie vor allem zwei Dinge immer wieder gehört. Viele machen sich Sorgen wegen der Kosten für Essen, Kleidung und Wohnen. Außerdem fehlen den Kindern kostenlose Orte, an denen sie sich mit Freunden treffen können, ohne weggeschickt zu werden.
3: Öffnung von Schulhöfen wäre in der Tat eine sehr einfache und schnell umsetzbare Lösung.
2: In vielen Kommunen sei das schon möglich, in anderen gäbe es aber noch Vorbehalte. Die Entscheidung liegt am Ende bei den Kommunen. Ladenburger will außerdem sich selbst von den Kindern und Jugendlichen bei ihrer Arbeit beraten lassen. Ab dem kommenden Jahr soll es zudem jährlich einen Bericht zur Lage bei Kinderschutz und Kinderrechten geben und sie will einen Kinderrechtegipfel in NRW einführen.
1: Und hier haben wir weitere Nachrichten in der Zusammenfassung. Nach dem Rückzug von SPD-Politikerin Bärbel Baas von ihren Ämtern hat Kanzler Merz ihre Vorwürfe zurückgewiesen. Öffentliche Angriffe gegen sie seien forciert worden. In einer Pressekonferenz nach Beratungen der Parteispitze in Berlin sagte Merz, er habe besonders in den vergangenen 3 Wochen von seiner Partei jede Rücksichtnahme für Baas eingefordert. Baas hatte ihren Rücktritt als Arbeitsministerin und SPD-Co-Chefin mit dem Tod ihrer Stieftochter und Angriffen seitens der Union begründet. 3 Wochen nach der Landtagswahl in Mecklenburg-Vorpommern haben sich SPD, Linke und Grüne erstmals zu Koalitionsgesprächen getroffen. Vorausgegangen waren 2-wöchige Sondierungen und eine Zustimmung der Parteigremien. In einer Woche soll dann der Landtag zu seiner konstituierenden Sitzung zusammenkommen. Danach gibt es laut Landesverfassung 4 Wochen Zeit, um einen neuen Landeschef zu wählen. Wer darf die Erbschaftssteuer festlegen? Aktuell macht das der Bund, doch Bayern will das lieber in den Händen der Länder sehen und ist vor Gericht gezogen. Mit einer möglichen Regionalisierung der Erbschafts- und Schenkungssteuer beschäftigt sich ab heute das Bundesverfassungsgericht. Konkret greift die bayerische Landesregierung die Vorschriften zur Bewertung von Grundstücken, Steuerfreibeträgen und Steuersätzen an. Viele Wirtschaftszweige stecken momentan in der Krise. Anders sieht es bei uns in NRW in der Umweltwirtschaft aus. Die entpuppt sich nämlich mehr und mehr als Jobmotor. Das zeigt eine Studie des Wirtschaftsforschungsinstituts Prognos, die heute in Düsseldorf vorgestellt wurde. Demnach haben im vergangenen Jahr rund 650.000 Menschen in diesem Bereich gearbeitet. Zum Beispiel als Elektrotechniker, Recycling-Spezialist, Forstwirt oder als Experte für Filtertechnik, Photovoltaik und Windkraft. Das sind gut 1/4 mehr Beschäftigte als noch 2010. Und das dürfte noch nicht alles sein. Laut Studie könnten bis 2035 rund 180.000 weitere Jobs in der Umweltwirtschaft entstehen. Und das waren die Nachrichten mit Christian Böder.
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5: Auf dem Heimweg bleibt es trocken, die Nacht startet dann klar. Später ziehen dann mehr Wolken auf und dazu bekommen wir Temperaturen so zwischen 10 und 12 Grad. Der Dienstag wird dann grau mit Regen, dazu höchstens 17 Grad. Zum Mittwoch hin wird es dann wieder etwas freundlicher, dann gibt es zumindest den Sonne-Wolken-Mix und ebenfalls bis zu 17 Grad. Aktuell sind es 16 hier bei uns in Herd.
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5: Ja, der Feierabendverkehr zieht mächtig an. Da lohnt sich gerade ein genauer Blick in der Stadt. Gleich 6 Stellen mit mindestens 5 Minuten Zeitverlust. Rothenbergstraße Richtung A46, aktuell 8 Minuten plus. Dazu die Völklinger Straße Richtung Rhein-Ufer-Tunnel, die Münchner Straße Stadt einwärts von dem Südring, Werdener und Kruppstraße Richtung auf dem Hennekamp, Erkrater und Reisholzer Straße Stadt auswärts sowie die Torfbruchstraße Stadt auswärts vor der Dreherstraße. An diesen Stellen überall mindestens 5 Minuten plus. Wer auf der A57 Richtung Krefeld unterwegs ist, der braucht jetzt richtig Geduld. Leider zwischen Bowert und Kreuz-Meerbusch ist die Richtungsfahrbahn Richtung Krefeld gesperrt. Dadurch staut es sich Richtung Krefeld zwischen Kreuz-Karst und Kreuz-Meerbusch auf 4 Kilometern mindestens 1 Stunde Zeitverlust. Schon davor Richtung Krefeld zwischen Dreieck-Neuss-Süd und Holzbüttgen nochmal 15 Minuten plus. Auf der A3 Richtung Oberhausen staut es zwischen Kreuz-Breitscheid und Oberhausen-Lierich auf 5 Kilometern knapp 16 Minuten Zeitverlust. Auf der A46 Richtung Heinsberg kostet zwischen Dreieck-Neuss-Süd und Kreuz-Neuss-West 16 Minuten. Auf der A46 Richtung Wuppertal zwischen Dreieck-Neuss-Süd und Düsseldorf-Bilk nochmal 9 Minuten Zeitverlust.
6: Ja,
5: Da wer einen Garten hat, der sollte jetzt auf jeden Fall gut aufpassen. Gleich geht es um eine Aktion der Stadt, bei der ihr für recht kleines Geld euren Garten grüner machen könnt und die in den letzten Jahren immer schnell ausverkauft war.
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5: Ja, die Rede ist von der Aktion Dein Baum. Über 1000 Bäume haben Düsseldorferinnen und Düsseldorfer seit dem Start schon angepflanzt. Ich bin Philipp Klees, bleibt bis 18 Uhr bei euch.

0: Einen schönen Montagnachmittag für euch. Ihr hört Antenne Düsseldorf und es ist immer gut, wenn man bei den Promis ab und zu mal auch in ihre Podcasts reinhört. So erfährt man auch mal, was die Kollegen privat zu machen. Bei Atzes Watt ne Woche zum Beispiel hat er verraten, dass er letzte Woche auch bei den Backstreet Boys hier bei uns in Düsseldorf war. Ein kleiner Fanboy ist er sogar.
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3: Ja, nee, ist klar. Ja, ja, ja, Leute, ich war im selben Hotel wie Kevin, Howie, Brian, AJ und Nick. Ja, sicher, die Backstreet Boys waren in Düsseldorf und die ganze Stadt war im Fieber. Backstreet's back, all right. Düsseldorf. Ja, ist ja eh eine geile Stadt mit viel guter Laune. Aber in den Tagen war die Stadt besonders auf Shampoos. Das könnte eigentlich immer so bleiben. Dann stören an der Kühe auch die operierten Nasen, aufgespritzten Lippen nicht mehr so. I want it that way. Aber das Beste ist doch, dass ich im selben Hotel wie die Beckys war. Total zufällig. Vor einem halben Jahr schon gebucht. Ich hatte so ein paar Live-Termine in NRW und war 5 Tage mit meiner Lieblings-Boygroup. Ja, okay, neben Iron Maiden, Metallica und AC/DC unter einem Dach. Und ich muss wirklich sagen, ganz ehrlich, echt total nette Kerle. Alle 5. Wirklich alle total freundlich und zurückhaltend. Unaufdringlich. Ja, schüchtern würde ich sogar sagen. Das lag natürlich hauptsächlich daran, dass wir uns gar nicht begegnet sind. Aber wenn, wäre es mit Sicherheit total nett gewesen. Und wenn die nach einem Autogramm oder Selfie gefragt hätten, dann wäre das für mich auch kein Problem gewesen. Quit playing games with my heart. Ach ja, von sowas kann man aber auch zehren, ne?
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0: Einen schönen Montagnachmittag für euch, hier hört Antenne Düsseldorf. Die letzten Tage hat es ja ordentlich geregnet bei uns. Ja, ist für viele eher nervig, für die Pflanzen im Garten, aber genau richtig. Und das ist tatsächlich auch der perfekte Moment, um einen Baum zu setzen. Denn heute ist wieder die Aktion Dein Baum gestartet und das mittlerweile schon zum 6. Mal. In den städtischen Baumschulen und auch in der städtischen Baumschule gibt es für 35 Euro einen Baum für den eigenen Garten. 225 Stück stehen da aktuell zur Auswahl. Aber was für Bäume kann man sich da eigentlich holen? Jochen Krahl ist der Beigeordnete für Umwelt hier in Düsseldorf und der hat uns das mal erklärt.
1: Ja, wir haben zur Auswahl einerseits Obstbäume, da ist hervorzuheben der blaue Kölner, eine sehr attraktive Apfelsorte. Wir haben aber auch Birnensorten und weitere Sorten. Daneben haben wir sehr insektenfreundliche Bäume und die dritte Gruppe sind die Klimabäume, die sehr gut zum Klimawandel passen, angepasst sind auf heiße Temperaturen, damit umgehen können, mit Wasserknappheit umgehen können und eine gute, starke Wuchsform haben, damit sie auch CO2 binden.
0: Das ist auf jeden Fall eine bunte Tüte, eine bunte Mischung. Da ist bestimmt für jeden was dabei. Wie viele Bäume hat die Aktion eigentlich schon in die Stadt gebracht? Kann man das sagen?
1: Also wir machen diese Aktion jetzt seit 6 Jahren. Jedes Jahr waren 225 Bäume. Also deutlich über 1000 Bäume haben wir inzwischen gepflanzt.
0: Start der Aktion war heute übrigens schon um 9 Uhr in der Früh. Tipp, wartet also nicht mehr ganz so lang, wenn ihr euch für einen eigenen Baum interessiert. Wir haben euch alle Infos dazu auch nochmal online gestellt. Dementsprechend einen Artikel auf unserer Homepage antennedüsseldorf.de/Nachrichten.

0: heute gilt für Autofahrerinnen und Autofahrer hier in Düsseldorf. Bitte Augen auf und aufgemerkt. Blitzer stehen heute immer wieder den lieben langen Tag auf der Eulerstraße, der Telleringstraße, auf der Graf-Recke-Straße, auch auf der Prinz-Georg-Straße, der Langer-Straße, der Lindemann-Straße und auch immer wieder auf dem Kennedy-Damm. Kennt ihr einen Blitzer, den wir vielleicht noch nicht auf dem Schirm haben, dann könnt ihr uns die gerne melden über die Antenne Düsseldorf-App oder per Sprachnachricht an die 0175 570 35 40.
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1: Mit Oliver Bend. Guten Tag. Der aktuelle Konjunkturbericht der IHK zeigt, vielen Unternehmen in unserer Stadt und am mittleren Niederrhein geht es weiterhin nicht gut. Die Geschäftslage hat sich zuletzt zwar nicht weiter verschlechtert, bleibt aber schwach. Positiv bewertet die IHK, dass es für viele Unternehmen nicht ganz so schlimm gekommen ist, wie sie im Frühjahr befürchtet hatten. Schwierig bleibt die Lage trotzdem. Hohe Energie, Rohstoff- und Arbeitskosten und auch Bürokratie belasten die Betriebe. Ein Lichtblick ist die Auftragslage bei produzierenden Unternehmen. Gut jedes fünfte Unternehmen in diesem Sektor meldet mehr Neuaufträge als vor einem Jahr. Wer zuerst kommt, bekommt auch zuerst Strom. Dieses Prinzip gilt in Düsseldorf für besonders große Anschlüsse jetzt nicht mehr. Hintergrund ist die steigende Zahl an Anfragen für Großprojekte wie Rechenzentren. Die Netzgesellschaft Düsseldorf hat deshalb ein neues Verfahren eingeführt. Geschäftsführer Stefan Nykamp erklärt, nach welchen Regeln jetzt verteilt wird.
2: Unser Ziel ist es, vorhandene Kapazitäten fair und diskriminierungsfrei zu verteilen, alle Anfragen gleich zu behandeln und frühzeitig Planungssicherheit für die Kunden zu schaffen. Das bisherige Prinzip war, wer zuerst kommt, wird zuerst berücksichtigt. Und diese stößt nun eben an seine Grenzen. Mit dem neuen Verfahren werden große Netzanschlussverfahren künftig gebündelt und zu festgelegten Zeitpunkten bewertet. Grundlage ist die dann immer verfügbare Netzkapazität. Das Verfahren gilt für Großanschlüsse von mehr als 3,5 Megawatt und damit für einen sehr kleinen Teil der Anfragen.
1: Für die große Mehrheit der Menschen in Düsseldorf, also normale Haushalte und die meisten Betriebe, ändert sich nichts. Auch die Versorgungssicherheit bleibt laut Netzgesellschaft gewährleistet. Parallel zur neuen Vergabe treibt das Unternehmen den Netzausbau voran. 2026 investierte es dafür bereits 80 Millionen Euro. In den kommenden 10 Jahren sollen laut Nykamp rund 800 Millionen Euro hinzukommen. Der Rapper Haftbefehl sagt seine anstehenden Konzerte ab. Das betrifft auch den für diesen Donnerstag geplanten Auftritt hier bei uns in Düsseldorf in der Mitsubishi Elektrikhalle. Offenbar zwingen gesundheitliche Probleme den Musiker zu diesem Schritt. Annalena Günther mit den Infos.
3: Die Nachricht hat Haftbefehls Bruder über ein Instagram-Video verbreitet. Darin bittet er die Fans um Verständnis für die Absagen. Der 40-Jährige befinde sich in ärztlicher Behandlung. Die Familie habe deshalb beschlossen, die Konzerte abzusagen. Auf der Ticketplattform Eventim sind die Termine in Düsseldorf und auch Berlin derzeit allerdings noch gelistet. Der Rapper kämpft schon länger mit seiner Gesundheit und hatte bereits im Sommer eine Pause eingelegt. Damals nannte er als Grund unter anderem die Folgen seines offenen Umgangs mit seiner Drogensucht in einer Dokumentation. Die große Aufmerksamkeit habe ihn belastet, heißt es.
1: Und das waren die Nachrichten mit Oliver Bend.
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5: Für den Feierabend und die Nacht gilt, es bleibt trocken bei Temperaturen zwischen 10 und 12 Grad. Erst noch klar, später dann wolkiger. Morgen müsst ihr auf jeden Fall den Regenschirm einpacken. Grauer Dienstag mit maximal 17 Grad voraus. Der Mittwoch zeigt sich dann zumindest wieder etwas freundlicher mit Sonne und Wolken dazu bis 17 Grad. Aktuell sind es 16 hier bei uns in Herz.
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5: Oha, um kurz nach 16.30 Uhr zieht sich der Verkehr durch die Stadt am Südring und auf der Völklinger Straße stadteinwärts. Kostet es euch fast 15 Minuten. Auf der Münchner Straße stadteinwärts vor dem Südring fast 10 Minuten. Rund um den Oberbilker Markt und auf der Oberbilker Allee geht es mindestens 10 Minuten. Geht es auch richtig länger für euch. Auf der Rotenbergstraße Richtung A46 kommen 6 Minuten dazu. Dann die B7, auch so ein Stauherd aktuell. Brüsseler Straße Richtung Johannstraße zwischen Hertha Dreieck und Nordfriedhof dichter Verkehr, auch hier knapp 10 Minuten Zeitverlust. Der klare Problemfall auf den Autobahnen ist ganz klar die A57 Richtung Krefeld heute zwischen Büttgen und Holzbüttgen hat ein LKW-Unfall, 2 Fahrstreifen lahmgelegt, der Verkehr wird weiträumig umgeleitet bzw. an dieser Stelle vorbeigeführt. Dazu kommt zwischen Bowert und Kreuzmeerbusch noch eine gesperrte Richtungsfahrbahn. Die Folge Richtung Krefeld staut sich der Verkehr zwischen Neuss-Norf und Kreuzmeerbusch auf satten 9 Kilometern mindestens eine Stunde Zeitverlust. Auch in Gegenrichtung von Holzbüttgen bis Kreuzköln-Nord stehen 5 Kilometer Stau, 8 Minuten Zeitverlust an dieser Stelle. Auf der A3 Richtung Oberhausen staut es zwischen Kreuzbreitscheid und Oberhausen-Lierich auf 5 Kilometern, hier 15 Minuten plus. Auf der A46 Richtung Düsseldorf staut es zwischen Wuppertal-Sonnborn und Hahn-Ost, 5 Minuten Zeitverlust. Richtung Wuppertal gibt es Stau zwischen Dreieck-Neuss-Süd und Bilk, 8 Minuten plus. Und auf der A52 Richtung Mönchengladbach staut es zwischen Büderich und Karst-Nord auf 3 Kilometern, auch hier 8 Minuten Zeitverlust. Ja, was tut eigentlich die Landesregierung beim Thema Kinderschutz? Dazu hat uns die Beauftragte der Landesregierung für Kinderschutz und Kinderrechte in NRW, Petra Ladenburger, heute Rede und Antwort gestanden.
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5: Die Infos gibt's in gleich weniger als 10 Minuten für euch. Mein Name ist Philipp Klees. Schönen Montagnachmittag.

0: Kinder haben Rechte. Und sie haben hier bei uns in Düsseldorf und NRW eine Fürsprecherin, und zwar die noch recht neue Beauftragte der Landesregierung für Kinderschutz und Kinderrechte, Petra Ladenburger. Vor gut einem halben Jahr ist sie angetreten, hat ihren Job da begonnen, und heute hat sie in Düsseldorf ihre Pläne vorgestellt. José Nasjane aus unserem Landtagsstudio hat ausführlich mit ihr sprechen können. José, die Kinderbeauftragte, hat viele Gespräche mit Kindern und Jugendlichen geführt. Was haben ihr die Kinder alles erzählt?
1: Ja, es sind vor allem zwei Punkte, die ihr immer wieder begegnen. Einmal wünschen sich Kinder und Jugendliche Orte, an denen sie sich treffen können. Der zweite große Punkt ist, Kinder sind häufig mit Geldsorgen der Eltern konfrontiert, weil die Miete zu hoch ist oder die Kleidung zu teuer. Ladenburger fragt die Kinder regelmäßig, was würdet ihr denn machen, wenn ihr in eurer Stadt das Sagen hättet? Und die Antworten sind berührend, sagte sie mir.
2: Eine Sechsklässlerin hat darauf geantwortet, sie würde machen, dass ein Tag alles umsonst ist. Und dann gab es so ein bisschen Gelächter im Klassenraum. Und dann ist sie ganz ernst geworden und hat gesagt, das würde ich machen, damit sich alle mal einen Tag keine Sorgen machen müssen.
0: Jetzt hat Ladenburger einen 8-Punkte-Plan vorgestellt. Was sind die wichtigsten Punkte daraus?
1: Ja, ein Punkt daraus ist, dass alle Schulen nachmittags nach dem Unterricht die Schulhöfe öffnen sollen, damit das ein Ort sein kann, an dem man sich treffen kann.
2: Der Punkt ist vor allen Dingen von Jugendlichen angesprochen worden, die sich an so vielen Orten nicht willkommen fühlen. Und die Öffnung von Schulhöfen wäre in der Tat eine sehr einfache und schnell umsetzbare Lösung.
1: Es gibt schon Städte, die das machen, andere noch nicht, weil sie zum Beispiel versicherungsrechtliche Probleme sehen. Aber Ladenburger sagt, da will sie dranbleiben.
0: Welche Maßnahmen fordert sie noch?
1: Ja, ein weiterer Punkt ist zum Beispiel, dass bei jedem Gesetz, das im Landtag beschlossen wird, jetzt immer mitbedacht werden sollte, welche Auswirkungen das auf Kinder und Jugendliche hat. Und sie will ab dem kommenden Jahr regelmäßig ein Lagebild für Kinder Rechte veröffentlichen. In dem soll klar drinstehen, wo es Missstände gibt und wo noch was getan werden muss.
0: Dankeschön, José, für diese Infos. Petra Ladenburger will mit ihrem 8-Punkte-Katalog dafür sorgen, dass Kinderrechte in NRW mehr beachtet werden. Das ausführliche Interview und wie die 8 Punkte im Einzelnen aussehen, dazu gibt es zum Nachlesen und Nachhören alle Infos auf antennedüsseldorf.de.

0: Animal von Cat's Eye, total coole Nummer. Und Cat's Eye, die werden seit ihrer Castingshow Popstar Academy größer und größer. Und genau das wird gerade auch ein anderer Star. War auch Teil dieser Castingshow, hat es aber nicht in die Global Girl Group Cat's Eye geschafft. Kollegin Katrin Teske aus der Antenne Düsseldorf Musikredaktion, um wen geht's da genau?
1: Um Adela, eine 22-jährige Sängerin und Tänzerin aus der Slowakei. Die war, wie du schon gesagt hast, auch in der Castingshow und ist auch recht weit gekommen. In der Show wurde ja aus Tausenden von Frauen weltweit nach den neuen Kandidaten für die neue Mega-Girl-Group gecastet. In der Show gab es dann immer um die 20, die über mehrere Jahre gecoacht und trainiert wurden. Und Adela hatte sich da bei den anderen Kandidaten als große Schwester ja fast schon als Mami der Gruppe etabliert.
0: Aber in die Gruppe Cat's Eye hat sie es dann aber nicht geschafft, ne?
1: Nee, das kam auch sehr überraschend, weil sie eigentlich der totale Fanliebling war. Aber dass sie es nicht in die Gruppe geschafft hat, das tut ihrer Karriere tatsächlich richtig gut. Die macht gerade eine Solo-Karriere in Lichtgeschwindigkeit. Ihre Songs gehen auf TikTok und Co. viral. Sie war schon mit Demi Lovato auf Tour. Ja, sie hat sogar mit dem Segen von Nicole Kidman einen Song mit ihrem Namen als Titel rausbringen dürfen. Und alle großen Stars feiern sie gerade ab.
0: Wie können wir uns diese Adela so vorstellen?
1: Pinke Haare, knappe Outfits mit Tütü, weil sie eine krasse Ballettschulung hinter sich hat, die schon mit 3 anfing. Crazy Tanzmoves und junge, frische, geniale Musik.
0: Ja, dann hören wir direkt rein mit dem Song. Hier geht sie gerade komplett steil. Adela, Ain't It LA, hier bei Antenne Düsseldorf.

Hallo am Montagnachmittag hier bei Antenne Düsseldorf. Eine gute Nachricht für alle, die gerne spontan durch die Stadt radeln. Die Düsselbikes, die kommen auf jeden Fall an. Die Stadt hat ein erstes positives Fazit gezogen. Die wöchentliche Nutzung ist zuletzt um 80% gestiegen. Und Studierende der Heine-Uni fahren jetzt sogar 60 Minuten kostenfrei. Das ist ein Angebot. Alle Infos dazu gibt's auf antennedüsseldorf.de/Nachrichten. Und die nächsten Nachrichten im Radio mit Themen aus NRW, Deutschland und der Welt, die gibt es gleich schon in weniger als 10 Minuten um 17 Uhr.

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1: Mit Christian Böder, schönen guten Tag. Nach dem Rücktritt von Bärbel Baas als SPD-Chefin und Bundesarbeitsministerin sind aus der NRW-Politik viele betroffene Stimmen zu hören. Die Duisburgerin hatte ihre Ämter mit sofortiger Wirkung niedergelegt, ihre Stieftochter war gestorben und es hatte viele öffentliche Angriffe auf ihre Person gegeben. Sowohl NRW-Landeschef Wüst als auch führende Sozialdemokraten im Land reagierten mit Bestürzung. José Nasiani fasst die Reaktionen aus Düsseldorf zusammen.
2: Sie brauche Zeit für ihre Trauer und habe nicht die Kraft, um kurzfristig Regierungs- und Parteiarbeit vollumfänglich auszuüben. So begründet Bärbel Baas ihren überraschenden Rückzug. Gleichzeitig kritisiert sie öffentliche Angriffe, auch aus den Reihen des Koalitionspartners CDU-CSU. NRW-SPD-Fraktionsvorsitzender Jochen Ott spricht von einem traurigen und nachdenklich stimmenden Schritt. Menschlichkeit und Respekt seien in den vergangenen Wochen auf der Strecke geblieben, sagte er hier in Düsseldorf. NRW-Ministerpräsident Hendrik Wüst zeigt Mitgefühl und erklärt, er habe großen Respekt vor ihrer Entscheidung. Baas sitzt für Duisburg im Bundestag und will ihr Bundestagsmandat behalten. Als Bundesarbeitsminister soll ihr der frühere rheinland-pfälzische Ministerpräsident Schweizer nachfolgen. Wer künftig an der SPD-Spitze steht, ist aber offen. Der Rücktritt könnte die ohnehin schon angespannte Stimmung in der schwarz-roten Bundesregierung weiter belasten.
1: Und hier haben wir weitere Nachrichten in der Zusammenfassung. Kanzler Merz will eine Senkung der Stromsteuer für alle angehen. Das sagte er nach einer CDU-Präsidiumsklausur in Berlin. Spielräume im Haushalt sollten für eine Stromsteuersenkung für alle auf das europäische Mindestmaß genutzt werden, wie von der schwarz-roten Koalition auch ursprünglich zugesagt war. Umgesetzt wurde dies bisher nur für bestimmte Wirtschaftsbranchen. Nach einer von US-Präsident Trump angekündigten Waffenruhe für Angriffe auf die Energieinfrastruktur im Ukraine-Krieg herrscht Verwirrung. Denn eine Bestätigung des Kremls fehlt bisher. Stattdessen greift das russische Militär weiter Energieanlagen in der Ukraine an. Und auch die EU-Außenbeauftragte Kallas hat sich skeptisch zu Trumps Energiewaffenruhe gezeigt. Die EU schiebt chinesischen Autoimporten einen Riegel vor. Die Einfuhr von Hybridautos aus der Volksrepublik wird ab kommenden Jahr auf 350.000 pro Jahr eingeschränkt. Das ist weniger als halb so viel, wie aktuell eingeführt wird. Brüssel und Peking hatten sich bereits vergangene Woche auf die Begrenzung geeinigt. Auch wenn es vielen nicht gefällt, im Moment kann uns kaum was Besseres passieren als Regen. Denn in Westeuropa ist es nach wie vor viel zu trocken. Der EU-Klimadienst Copernicus hat neue Daten veröffentlicht. Demnach war der September der wärmste seit Beginn der Aufzeichnungen. In weiten Teilen West- und Mitteleuropas, aber auch in Teilen von Osteuropa blieben Niederschläge aus. In mehreren Regionen verschärfte sich die Trockenheit im Vergleich zum August noch. Eine Folge davon ist das extreme Niedrigwasser, vor allem in Rhein, Donau und in der Weichsel. Und es sieht leider nicht dauerhaft nach Besserung aus. Zu den Folgen des Klimawandels kommt aktuell auch noch das Wetterphänomen El Niño dazu, sagen die Forscher. Das sorgt ebenfalls unter anderem für einen Anstieg der Temperaturen. Und das waren die Nachrichten mit Christian Böder.
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4: Die kommende Nacht bleibt trocken, es kühlt ab auf 10 bis 12 Grad und es bleibt auch erstmal klar. Dann ziehen allerdings mehr Wolken auf und der morgige Dienstag wird dann sehr grau mit Regen. Dazu aber weiter recht milde 17 Grad in der Spitze. Dafür lohnt sich der Blick auf Mittwoch. Es wird ein bisschen freundlicher wieder. Sonne und Wolken wechseln sich dann ab, das ebenfalls bei Temperaturen um die 17 Grad. Und die messen wir auch aktuell hier bei uns in Herd.
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4: Ja, da müssen wir sagen, der Feierabendverkehr hat die Stadt fest im Griff. An ganz vielen Stellen ist es aktuell dicht. Am zähesten geht es aktuell auf dem Josef-Beuys-Ufer Richtung Völklinger Straße zwischen Oberkasseler Brücke und Gladbacher Straße. Fast 15 Minuten Zeitverlust an dieser Stelle. Auf der Völklinger Straße Richtung Sizilienallee sind es zwischen Gladbacher und Kleverstraße nochmal 10 Minuten. Auf der Heinrich-Erhardt-Straße Richtung nördlicher Zubringer 7 Minuten. Dazu kommt dichter Verkehr auf der B7 Brüsseler Straße, der B8 Danziger Straße, dann auf dem Hennekamp Richtung Südring, am Südring selbst in beiden Richtungen, sowie auf der Dorotheen- und der Kruppstraße. Hier müsst ihr jeweils 3 bis 5 Minuten extra rechnen. Auf den Autobahnen ist die A57 weiter der ganz große negative Ausreißer. Richtung Krefeld staut es zwischen Kreuz Neuss-West und Kreuz Meerbusch auf 8 Kilometern. Mindestens eine Stunde Zeitverlust, das sind die Nachwirkungen eines Unfalls an dieser Stelle. Richtung Köln kostet es zwischen Holzbüttgen und Kreuz Köln-Nord nochmal 7 Minuten. Stunden extra. Auf der A3 Richtung Oberhausen staut es zwischen Kreuz Breitscheid und Oberhausen-Nierich. 4 Kilometer Stau an dieser Stelle, 16 Minuten plus. Auf der A52 Richtung Mönchengladbach stockt es zwischen Büderich und Karst Nord, 8 Minuten plus. Und auf der A46 Richtung Wuppertal gibt es einen Stau zwischen Neuss-Üdesheim und Bilke. Da verliert ihr aktuell 7 Minuten. Einziges Rechenzentrum kann in Düsseldorf so viel Strom brauchen wie ein ganzer Stadtteil. Was das für euren Alltag bedeutet, das hört ihr gleich bei uns.
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4: Ja, die gute Nachricht dabei, die Netzgesellschaft investiert 800 Millionen Euro, damit das Stromnetz mit der wachsenden Stadt Düsseldorf mithält. Mehr dazu in wenigen Minuten. Ich bin Philipp Klees, hallo zusammen.

0: Wie geht's weiter mit dem Düsseldorfer Stromnetz und was bedeutet das für die Menschen in der Stadt? Das ist heute eines der großen Themen hier beim Sender der Stadt, bei Antenne Düsseldorf. Die Netzgesellschaft hat ja gerade ein neues Vergabeverfahren für besonders große Stromanschlüsse eingeführt. Nötig wurde das durch den Boom bei Rechenzentren und anderen Großprojekten, die sehr viel Strom brauchen. Für normale Haushalte und die meisten Betriebe ändert sich dadurch zwar nichts, doch die Netzgesellschaft will zusätzlich kurzfristig mehr Spielraum schaffen. Stefan Newkamp, einer der Geschäftsführer, erklärt, wie das genau funktionieren soll.
1: Ja, und genau solche Modelle prüfen wir derzeit in Zusammenarbeit mit den Kunden. Unternehmen können beispielsweise vereinbaren, ihre volle Leistung nicht jederzeit abzurufen oder ihren Strombezug stärker in Zeiten mit geringer Netzauslastung, wie zum Beispiel nachts, zu verlagern. So ließen sich zusätzlich Spielräume schaffen, um mehr Großanschlüsse zu ermöglichen.
0: Solche flexiblen Lösungen sollen also kurzfristig etwas Luft verschaffen, ohne dass jemand in der Stadt Nachteile hat. Langfristig setzt die Netzgesellschaft vor allem auf den Ausbau des Stromnetzes selbst. Allein in diesem Jahr hat sie dafür rund 80 Millionen Euro investiert. Und in den kommenden 10 Jahren sollen laut Newkamp sogar rund 800 Millionen Euro ins Düsseldorfer Stromnetz fließen. Geld, das am Ende allen Menschen in der Stadt zugutekommen soll.
1: Allein in den kommenden 10 Jahren werden wir etwa 800 Millionen Euro für die Stromnetzinfrastruktur investieren. Das zeigt, mit welcher Entschlossenheit wir die Voraussetzungen für Wachstum und Transformation schaffen.
0: Ja, Düsseldorf will also auf Nummer sicher gehen mit flexiblen Lösungen für den Moment und einem Ausbau in dreistelliger Millionenhöhe für die Zukunft. Ziel ist es, die Netzkapazität der Stadt bis Mitte der 2030er Jahre nahezu zu verdoppeln, damit auch künftig genug Strom für alle Menschen in Düsseldorf da ist, egal ob zu Hause oder im Unternehmen eben nach.
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0: Es geht ja noch in dieser Woche um eure ganz persönlichen Wünsche bei uns.
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0: Ja, den Dirk haben wir da heute sehr glücklich gemacht. 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

0: Kommen wir um gleich 17:30 zum Tipp des Tages hier bei Antenne Düsseldorf. Ein Düsseldorfer Künstler bekommt gerade die ganz große Bühne bei uns im Städtchen. Der Kunstpalast zeigt nämlich die erste ganz umfassende Retrospektive von Jörg Immendorf. Mit rund 100 Werken, von frühen Arbeiten bis zu bisher ganz unveröffentlichten Zeichnungen. Immendorf war ja auch immer politisch unterwegs, hat sich selbst und seine Rolle als Künstler in der Gesellschaft nie geschont. Die Ausstellung hat noch bis zum 10. Januar geöffnet. Ihr habt also noch ein bisschen Zeit. Eintritt kostet 17 Euro. Alle Freizeittipps für Düsseldorf gibt's bei uns im Netz auf antennedüsseldorf.de/tipps. Und da können Veranstalterinnen und Veranstalter ihre Events auch ganz einfach selber eintragen.
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1: Mit Oliver Bend. Guten Tag. Vielen Unternehmen in unserer Stadt und am mittleren Niederrhein geht es weiterhin nicht gut. Das zeigt der aktuelle Konjunkturbericht der IHK. Die Geschäftslage hat sich zuletzt zwar nicht weiter verschlechtert, bleibt aber schwach. Hohe Kosten setzen die Betriebe unter Druck. Welche Lichtblicke es gibt, weiß Antenne Düsseldorf-Reporterin Jacqueline Kosanke.
2: Positiv bewertet die IHK, dass es für viele Unternehmen nicht ganz so schlimm gekommen ist, wie sie im Frühjahr befürchtet hatten. Schwierig bleibt die Lage trotzdem. Hohe Energie-, Rohstoff- und Arbeitskosten und auch Bürokratie belasten die Betriebe. Ein Lichtblick ist die Auftragslage bei produzierenden Unternehmen. Gut jedes fünfte Unternehmen in diesem Sektor meldet mehr Neuaufträge als vor einem Jahr. Die Industrie zeigt damit erste Anzeichen einer Stabilisierung. Besonders schwierig ist die Lage im Einzelhandel. Dort kommen die hohen Kosten und die Zurückhaltung der Menschen beim Einkaufen zusammen.
1: Viele Autofahrer und Rheinbahnkunden müssen sich in den kommenden Nächten auf Verkehrsbehinderung einstellen. Der Grund sind verschiedene Bauarbeiten in dieser Woche. Betroffen sind unter anderem die Stadtbahnlinien zwischen der Innenstadt und dem Linksrheinischen. Außerdem können wir mit dem Auto diese Woche nachts nicht über die Oberkasseler Brücke fahren. Antenne Düsseldorf-Reporter Joachim Bonn mit Details.
3: Auf der Brücke werden routinemäßig die Seile kontrolliert. Der Autoverkehr wird deswegen bis Freitagmorgen immer nachts zwischen 22 Uhr und 5 über die Kniebrücke und den Rheinufertunnel umgeleitet. Für Rheinbahnkunden gibt es in diesen Nächten noch weitere Einschränkungen. Wegen Bauarbeiten im U-Bahn-Tunnel und am Belsenplatz werden dann unter anderem die Linien U75, 76, 79 und 80 stundenweise unterbrochen. Dort sind dann Ersatzbusse unterwegs. Alle Auswirkungen für den Verkehr haben wir verlinkt auf antennedüsseldorf.de/Nachrichten.
1: Ab heute können wir uns bei der Stadt wieder einen Baum für den eigenen Garten kaufen. Damit geht die Aktion Dein Baum dieses Jahr in die sechste Runde. In den vergangenen Jahren waren die Bäume in der Regel innerhalb weniger Tage vergriffen. 225 Stück stehen dieses Mal wieder zur Verfügung. Darunter sind unter anderem drei verschiedene Apfelbaumarten. Auch der beliebte blaue Kölner ist wieder dabei. Neben den Obstbäumen werden außerdem noch Bienenbäume und Klimabäume angeboten. Ein Baum kostet 35 Euro. Wer in Düsseldorf lebt und einen Garten hat, kann über ein Online-Formular seine Bestellung ab heute aufgeben, solange der Vorrat reicht. Und das waren die Nachrichten mit Oliver Bend.
4: Das Düsseldorf-Wetter.
5: Zum Feierabend und in der Nacht bleibt es trocken. Aktuell auch noch sehr, sehr sonnig hier bei uns in Düsseldorf. Und es kühlt in der Nacht dann runter auf 10 bis 12 Grad. Der morgige Dienstag wird dann grau und nass. Maximal bekommen wir aber recht milde 17 Grad. Besserung gibt es dann zum Mittwoch. Ein Mix aus Sonne und Wolken erwartet uns da. Höchstwerte ebenfalls um die 17 Grad. Und diese 17 Grad messen wir aktuell auch hier bei uns in Herd.
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5: Ja, auch um kurz nach 5:30 bleibt die Stadt sehr, sehr zäh. Das tut mir sehr leid, wenn ihr da gerade drin steckt. Ich stelle mich gleich auch rein mit großer Vorfreude. Am längsten wartet ihr aktuell auf der Rotenbergstraße. Da staut es in beiden Richtungen jeweils knapp 10 Minuten im Baustellenbereich. Auf der B1 Richtung Neuss kostet zwischen Völklinger Straße und dem Wildebrandring 9 Minuten. Im Rhein-Ufer-Tunnel auf dem Josef-Beuys-Ufer Richtung Oberkasslerbrücke gut 7 Minuten. Dazu gibt es dichten Verkehr auf der Brüsseler Straße Richtung Johannstraße, auf dem Südring der Kölner Landstraße und der Witzelstraße, auf dem Hennekamp der Danziger und der Gettwiger Straße. Hier müsst ihr so jeweils 3 bis 6 Minuten extra rechnen. Auf den Autobahnen bleibt die A57 Richtung Krefeld weiter das Nadelöhr. Zwischen Kreuz Neuss-West und Kreuz Meerbusch stehen 5 Kilometer. Stau mindestens eine Stunde Zeitverlust. Das sind immer noch Nachwirkungen eines schweren Unfalls. Auf der A52 Richtung Mönchengladbach kostet es zwischen Büderich und Karst-Nord aktuell 10 Minuten extra, auf der A3 Richtung Oberhausen, zwischen Kreuz Breitscheid und Oberhausen-Jährich 15 Minuten, Richtung Köln, zwischen Kreuz Ratingen-Ost und Kreuz Hilden 9 Minuten. Auf der A46 gibt es auch Richtung Wuppertal einen Stau, und zwar zwischen Dreieck Neuss-Süd und Düsseldorf-Bilk, da verliert ihr aktuell 7 Minuten. Es gibt eine neue Oasis-Doku von sehr, sehr vielen Fans herbeigesehnten Wiedervereinigung.
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5: Mehr dazu in wenigen Minuten. Ich bin Philipp Klees. Hallo zusammen.

Hallo am Montagnachmittag hier bei Antenne Düsseldorf und das hier ist eine richtig schöne Nachricht für alle Menschen in Garrath, für die Garrather. Ihr Wahrzeichen erstrahlt wieder. Das Sonnenrad, das kinetische Kunstwerk von Friedrich Becker, ist nach seiner Generalsanierung fertig, zum ersten Mal seit 27 Jahren komplett überholt. Die 28 Strahlen, die wurden neu in den Originalfarben lackiert, auch die Mechanik ist jetzt wieder auf dem neuesten Stand. Rund 40.000 Euro hat das gekostet. Und genau solche Geschichten sammeln wir für euch auf antennedüsseldorf.de/gut. News, also gute Nachrichten für Düsseldorf aus Düsseldorf. Das sind kleine und große Momente, die zeigen, wie viel Gutes hier in unserer Stadt passiert.

0: Ja, was war das für eine News letztes Jahr? Oasis sind zurück. Einfach totale Legenden, diese zwei Brüder, die uns die besten Songs gebracht und sich dann gefühlt auf ewig und für immer zerstritten haben. Dass die sich je wieder zusammenraufen würden, jahrelang undenkbar. Und dann war es letztes Jahr doch soweit. Riesen-Reunion mit einem großen Konzert und mehreren Reunion-Konzerten. Das Ganze ist von einem Filmteam begleitet worden und gibt's jetzt als Doku auf Disney Plus zu streamen. Oasis Don't Look Back in Anger. Antenne Düsseldorf Filmkollege Jörg Albrecht hat ihn geschaut.
1: Ja, und im Mittelpunkt des Films die Reunion-Tour von Liam und Noel Gallagher. Oasis Live 25. Ein Comeback, das im Gegensatz zu den Wiedervereinigungen anderer Bands gefeiert worden ist.
2: The way it finished, unacceptable.
1: Wie es damals auseinanderging, war unverzeihlich, war nicht in Ordnung, erzählt Liam und Noel noch vor der Tour. Ich kann mir nicht vorstellen, mit Liam auf der Bühne zu stehen. Wird es wieder auseinanderbrechen?
2: Will it fall apart again?
1: Ist es nicht. Es ist, wie wir ja wissen, gut gegangen. Aber die Herren sind hier auch älter und ruhiger geworden. Oasis, Don't Look Back in Anger. Eine starke Doku und nicht nur interessant für Fans der Gruppe.
0: Ja, die Doku könnt ihr auf Disney Plus streamen. Und bei uns gibt's Oasis natürlich auch. Hier sind sie live bei Antenne Düsseldorf. Ich bin Philipp Klees. Ich wünsche euch einen angenehmen Feierabend. Wenn ihr mögt, hören wir uns morgen ab 14 Uhr wieder.

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1: Mit Christian Böder. Schönen guten Tag. Der Rücktritt von Bärbel Baas erschüttert die SPD, aber auch die Koalition. Denn als Gründe nannte Baas zwar vor allem persönliche Gründe, nämlich den Tod ihrer Stieftochter, aber auch Angriffe aus den Reihen der Union. Die SPD-Führung will sich deshalb neu aufstellen. Das hat der verbliebene Parteichef Klingbeil angekündigt. Danny Hoppe aus dem News-Team, was bedeutet denn das für die Koalition? Baas Nachfolger als Arbeitsminister steht ja mit Alexander Schweizer schon fest.
2: Ja, was das angeht, wird jetzt keine Lücke entstehen. Schweizer war ja von 2024 bis 26 Ministerpräsident in Rheinland-Pfalz und ist einer der stellvertretenden Parteivorsitzenden der SPD. Klingbeil sagte, mit dieser schnellen Personalentscheidung wolle man in der Arbeitsmarkt- und Rentenpolitik sofort für Handlungsfähigkeit sorgen. Wie Baas ist allerdings auch Schweizer Gegner der abschlagsfreien Rente nach 45 Beitragsjahren. Und spannend ist auch, wie die Koalition mit den Vorwürfen aus der SPD am Umgang mit Baas umgehen wird. Klingbeil sagte, das, was da aus Teilen der Union gekommen sei, sei unanständig gewesen. Mecklenburg-Vorpommerns Ministerpräsidentin Schwesig benutzte Worte wie unmenschlich und unterirdisch. Also da gibt es ziemlich sicher noch einiges zu klären.
1: Klingbeil hat ja auch eine Neuaufstellung der SPD, was den Kurs angeht, angekündigt.
2: Ja, und das könnte neues Streitpotenzial mit sich bringen, denn viele in der SPD sind ja aktuell unzufrieden mit vielen Dingen, die die schwarz-rote Koalition bei ihrem Reformkurs plant, sei es bei der Rente, der Pflege oder auch was den Arbeitsmarkt angeht. Das haben die letzten Wochen klar gezeigt. Und da die SPD bei ihrem Bundesparteitag um den Jahreswechsel eben nicht nur ihre Führung neu wählen will, sondern auch den künftigen programmatischen Kurs festlegen will, könnte da neuer Ärger drohen. In der Union dürfte das alles eher für Beunruhigung sorgen.
1: Vielen Dank, Danny. Und hier haben wir weitere Nachrichten in der Zusammenfassung. Die Außenminister der EU-Staaten haben eine Unterstützungsmission für den Libanon beschlossen. Vor Ort sollen libanesische Sicherheitskräfte beraten und ausgebildet werden. Das hat die EU-Chefdiplomatin Kallas mitgeteilt. Ziel ist es, so für mehr Stabilität im Land zu sorgen. Denn Teile des Libanons werden noch immer von der pro-iranischen Hisbollah-Miliz kontrolliert. Das Bundesverfassungsgericht beschäftigt sich seit heute mit einer Regionalisierung der Erbschaftssteuer. Hintergrund ist eine Klage der bayerischen Landesregierung. Die hält wegen gestiegener Immobilienpreise, vor allem im Süden Deutschlands, die Freibeträge für zu niedrig und die Steuern für zu hoch und will sie selber festsetzen. Das wird eigentlich vom Bund geregelt und ist gleich für alle Regionen in Deutschland. Noch ist er Platz 2 der Tennis-Weltrangliste, doch für den deutschen Tennisprofi Alexander Zverev wird sich das wohl schon bald ändern. Er wird zum ersten Mal die Nummer 1 sein. Möglich macht das unter anderem das Ausscheiden der Nummer 3 und 4 der Weltrangbesten, Carlos Alcaraz und Ben Shelton beim ATP-Turnier in Shanghai. Dazu kommt, dass die Nummer 1, Jannik Sinner, verletzungsbedingt die Saison bereits beendet hat. Zverev wird ihn über kurz oder lang überholen und die Konkurrenz wird nicht aufschließen können. Nur ein Deutscher war vor Zverev Nummer 1 auf der Tennis-Weltrangliste, Becker. Zverev hatte in diesem Jahr unter anderem die French Open und die US Open gewonnen. Und das waren die Nachrichten mit Christian Böder.
3: Das Düsseldorf-Wetter. Es zieht sich wieder zu. In der Nacht bilden sich schon dicke Wolken und am frühen Morgen gibt es schon einige erste Regenschauer. Der Dienstag wird dann meistens grau und leicht verregnet. Auflockerungen sind kaum noch dabei. Die Höchstwerte aber noch relativ mild, 15 bis 18 Grad.
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3: Und hier kommt alles ab 12 Minuten. Die A1 Dortmund Richtung Köln zwischen Volmarstein und Kreuz Wuppertal Nord 5 Kilometer, 38 Minuten plus. Die A4 Aachen Richtung Köln zwischen Kreuz Köln West und Eiffeltor 5 Kilometer Stau, eine Viertelstunde plus. Die A4 jetzt von Köln in Richtung Aachen zwischen Dreieck Heumer und Kreuz Köln Süd 6 Kilometer Stau, auch eine Viertelstunde plus. Die 57 Köln Richtung Krefeld zwischen Holzbüttgen und Kreuz Meerbusch 4 Kilometer, 36 Minuten extra. Und die 61 Koblenz Richtung Mönchengladbach zwischen Bettburg und Dreieck Jackerath 3 Kilometer Stau, eine Stunde Zeitverzug. Gutes Durchkommen. Sich so eine Auszeit gönnen, ne? Das kann unglaublich gut tun, den Kopf freikriegen, neue Ideen entwickeln oder einfach mal durchatmen. Das kann ja auch unterschiedlich lang sein. Also mir persönlich tun schon so 2-3 Tage mal richtig gut. Bei Zoe Wees hat es jetzt ein bisschen länger gebraucht. Die hat eine Jahrpause gebraucht, hat sich aber gelohnt. Sie hat uns neue Musik mitgebracht. Hören wir gleich.
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3: Jetzt hören wir erstmal Shania Twain, That Don't Impress Me Much. Ich bin Markus Steinacker. Schönen Abend allerseits.

0: Es ist ein tolles Gefühl, wenn man aus dem Urlaub kommt und frisch im Kopf ist. Ne? So ähnlich frisch fühlt sich gerade Zoe Wees. Obwohl sie nicht nur im Urlaub war, muss man sagen. Sie hat sich ganz bewusst ein Jahr lang Auszeit gegönnt, um sich auf sich selbst zu konzentrieren und um so ein bisschen an sich zu arbeiten und zu wachsen, auch musikalisch. Neues Kapitel wollte sie einfach aufschlagen und davon hat sie uns schon letztes Jahr vor ihrer Auszeit erzählt.
1: Ich glaube, das nächste Kapitel wird sehr selbstbewusst sein. Und dazu gehört ja auch Dinge passieren zu lassen, loszulassen und weiterzugehen. Und ich glaube, es wird ein sehr selbstbewusstes Kapitel.
0: Ja, und so selbstbewusst, wie sie es angeteased hat, dieses neue Kapitel, so selbstbewusst klingt auch ihre neue Single, die sie jetzt zu ihrem Comeback sozusagen rausgebracht hat. Rise Again heißt die. Also Power pur, Zoe Wees für euch. Bitteschön.
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1: Mit Oliver Bend. Guten Abend. Der aktuelle Konjunkturbericht der IHK zeigt, vielen Unternehmen in unserer Stadt und am mittleren Niederrhein geht es weiterhin nicht gut. Die Geschäftslage hat sich zuletzt zwar nicht weiter verschlechtert, bleibt aber schwach. Positiv bewertet die IHK, dass es für viele Unternehmen nicht ganz so schlimm gekommen ist, wie sie im Frühjahr befürchtet hatten. Schwierig bleibt die Lage trotzdem. Hohe Energie-, Rohstoff- und Arbeitskosten und auch Bürokratie belasten die Betriebe. Ein Lichtblick ist die Auftragslage bei produzierenden Unternehmen. Gut jedes fünfte Unternehmen in diesem Sektor meldet mehr Neuaufträge als vor einem Jahr. Viele Autofahrer und Rheinbahnkunden müssen sich in den kommenden Nächten auf Verkehrsbehinderung einstellen. Der Grund sind verschiedene Bauarbeiten in dieser Woche. Betroffen sind unter anderem die Stadtbahnlinien zwischen der Innenstadt und dem Linksrheinischen. Außerdem können wir mit dem Auto diese Woche nachts nicht über die Oberkasseler Brücke fahren. Antenne Düsseldorf-Reporter Joachim Bonn mit Details.
2: Auf der Brücke werden routinemäßig die Seile kontrolliert. Der Autoverkehr wird deswegen bis Freitagmorgen immer nachts zwischen 22 Uhr und 5 über die Kniebrücke und den Rheinufertunnel umgeleitet. Für Rheinbahnkunden gibt es in diesen Nächten noch weitere Einschränkungen. Wegen Bauarbeiten im U-Bahn-Tunnel und am Belsenplatz werden dann unter anderem die Linien U75, 76, 79 und 80 stundenweise unterbrochen. Dort sind dann Ersatzbusse unterwegs. Alle Auswirkungen für den Verkehr haben wir verlinkt auf antennedüsseldorf.de/Nachrichten.
1: Die Stadt Düsseldorf startet heute gemeinsam mit der städtischen Baumschule die Aktion Dein Baum. Das 6 Jahre in Folge habt ihr die Chance, einen günstigen Baum für euren Garten zu kaufen. Jochen Krall, Beigeordneter für Umwelt, stellt die Aktion genauer vor.
3: Ja, wir haben ein großes Programm bei der Landeshauptstadt Düsseldorf. 1500 Bäume im Jahr werden da gepflanzt. Und im Rahmen dieser Aktion haben wir auch einen Baustein. Da geht es darum, dass auch in Privatgärten gepflanzt werden. Und deshalb bieten wir ab heute 225 Bäume an. Für die Düsseldorfer Bürger. Wir bieten an Bäume, die einen besonderen ökologischen Bezug haben, insektenfreundliche Bäume. Wir bieten an Obstbäume und wir bieten an auch Klimabäume, Bäume, die gut mit dem Klimawandel umgehen können und viel CO2 binden.
1: Ab sofort können die Bäume auf der Webseite der Stadt für je 35 Euro bestellt werden. Abgeholt werden können die Bäume dann jeweils an 4 Freitagen im November auf dem Betriebshof der Baumschule. Und das waren die Nachrichten mit Oliver Bend.
4: Das Düsseldorf-Wetter. Es wird wieder useliger. Diese Nacht ziehen bei Tiefstwerten zwischen 11 und 6 Grad dicke Wolken rein. Die lassen am frühen Morgen auch hier und da schon mal ein bisschen Regen ab. Morgen geht's dann auch so weiter. Dicht bewölkt und immer wieder mit ein bisschen Regen. Es bleibt aber noch relativ mild mit 15 bis maximal 18 Grad.
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4: Die Staus ab 9 Minuten Zeitverzug. R1 Dortmund Richtung Köln zwischen Volmarstein und Kreuz Wuppertal Nord 5 Kilometer, 37 Minuten plus. Die A3 Köln Richtung Oberhausen zwischen Duisburg-Wedau und Oberhausen-Lierich 2 Kilometer Stau, 9 Minuten plus. Die A4 einmal von Aachen in Richtung Köln zwischen Kreuz Köln-West und Eiffeltor 4 Kilometer Stau, eine Viertelstunde plus. Und die A4 von Köln nach Aachen zwischen Dreieck Heumer und Kreuz Köln-Süd 4 Kilometer Stau, 9 Minuten plus. A57 Köln Richtung Krefeld zwischen Kreuz Karst und Kreuz Meerbusch 3 Kilometer Stau, eine halbe Stunde plus. Und noch sehr dicht auf der A61 Koblenz Richtung Mönchengladbach zwischen Bergheim und Jackerath 2 Kilometer Stau, noch eine Stunde plus. Kommt gut durch. Hallo, Markus Steinacker hier. Und wusstet ihr, dass wir in NRW eine neue Beauftragte für Kinderschutz und Kinderrechte haben? Absolut sinnvoll. Petra Ladenburger ist das. Und wie sie die aktuelle Lage erlebt und was sie in Zukunft vorhat, um die Kinderrechte in NRW zu stärken, das hören wir gleich. Schönen Abend euch.
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0: Der Montagabend mit Markus Steinacker. Hallo. Kinder haben Rechte und die sollten mehr beachtet werden. Das will die neue Beauftragte der Landesregierung für Kinderschutz und Kinderrechte in NRW, Petra Ladenburger, erreichen. Vor einem halben Jahr ist sie angetreten und heute hat sie in Düsseldorf ihre Pläne vorgestellt. José Nasciandi aus dem Landtagsstudio hat mit ihr darüber gesprochen. José, die Kinderbeauftragte, hat viele Gespräche mit Kindern und Jugendlichen geführt. Was haben die ihr denn erzählt?
1: Ja, es sind vor allem zwei Punkte, die ihr immer wieder begegnen. Einmal wünschen sich Kinder und Jugendliche Orte, an denen sie sich treffen können. Der zweite große Punkt ist, Kinder sind häufig mit Geldsorgen der Eltern konfrontiert, weil die Miete zu hoch ist oder die Kleidung zu teuer. Ladenburger fragt die Kinder regelmäßig, was würdet ihr denn machen, wenn ihr in eurer Stadt das Sagen hättet? Und die Antworten sind berührend, sagte sie mir.
2: Eine Sechsklässlerin hat darauf geantwortet, sie würde machen, dass ein Tag alles umsonst ist. Und dann gab es so ein bisschen Gelächter im Klassenraum. Und dann ist sie ganz ernst geworden und hat gesagt, das würde ich machen, damit sich alle mal einen Tag keine Sorgen machen müssen.
0: Das ist schön. Jetzt hat die Beauftragte für Kinderschutz und Kinderrechte ja einen 8-Punkte-Plan vorgestellt. Was sind die wichtigsten Punkte daraus?
1: Ja, ein Punkt daraus ist, dass alle Schulen nachmittags nach dem Unterricht die Schulhöfe öffnen sollen, damit das ein Ort sein kann, an dem man sich treffen kann.
2: Der Punkt ist vor allen Dingen von Jugendlichen angesprochen worden, die sich an so vielen Orten nicht willkommen fühlen. Und die Öffnung von Schulhöfen wäre in der Tat eine sehr einfache und schnell umsetzbare Lösung.
1: Es gibt schon Städte, die das machen, andere noch nicht, weil sie zum Beispiel versicherungsrechtliche Probleme sehen. Aber Ladenburger sagt, da will sie dranbleiben.
0: Okay, welche Maßnahmen fordert sie denn noch?
1: Ja, ein weiterer Punkt ist zum Beispiel, dass bei jedem Gesetz, das im Landtag beschlossen wird, jetzt immer mitbedacht werden sollte, welche Auswirkungen das auf Kinder und Jugendliche hat. Und sie will ab dem kommenden Jahr regelmäßig ein Lagebild für Kinderrechte veröffentlichen. In dem soll klar drinstehen, wo es Missstände gibt und wo noch was getan werden muss.
0: Tolle Sache. Die Beauftragte für Kinderschutz und Kinderrechte in NRW, Petra Ladenburger, hat einen 8-Punkte-Katalog vorgestellt, damit Kinderrechte mehr beachtet werden. Mehr Infos findet ihr auch auf unserer Homepage.
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1: Mit Christian Böder. Schönen guten Abend. Die deutsche Wirtschaft steckt inzwischen seit Jahren in der Krise. Immer wieder gibt es neue Hiobsbotschaften und Entlassungswellen, zum Beispiel in der Autoindustrie. Anders sieht es bei uns in NRW in der Umweltwirtschaft aus. Denn die Hoppe aus dem News-Team, die entpuppt sich nämlich mehr und mehr als Jobmotor.
2: Ja, das zeigt jetzt eine neue Studie des Wirtschaftsforschungsinstituts Prognos. Die ist heute in Düsseldorf vorgestellt worden und demnach haben im vergangenen Jahr schon rund 650.000 Menschen im Bereich Umweltwirtschaft gearbeitet, zum Beispiel als Elektrotechniker, Recycling-Spezialist, Forstwirt oder als Experte für Filtertechnik, Photovoltaik und Windkraft. Wenn man das mal vergleicht, das sind gut ein Viertel mehr Beschäftigte als noch 2010. Und das dürfte noch nicht alles sein, da ist noch Luft nach oben. Die Studie kommt zu dem Ergebnis, dass bis 2035 nochmal rund 180.000 weitere Jobs in der Umweltwirtschaft entstehen könnten. In der NRW-Landesregierung sieht man das natürlich gerne. Wer in NRW Klimaschutz mache, schaffe Arbeitsplätze und sichere Wohlstand, sagt zum Beispiel Wirtschaftsministerin Neubauer. Das Prognos-Institut warnt aber auch vor einem Fachkräftemangel. Diese 180.000 Beschäftigten

0: Eine groß angelegte Cyberattacke hat Kühlanlagen in den Märkten von mehreren großen französischen Lebensmittelhandelsketten gestört. Den Hackern sei es gelungen, Kühl- und Gefrierschränke in der Nacht zum Montag in den Auftaumodus umzustellen, sagte ein Sprecher der Handelsgruppe Les Mousquetaires, zu der die Supermärkte Intermarché und Netto gehören. Etwa 150 Geschäfte des Konzerns in ganz Frankreich seien betroffen. In Bayern suchen Einsatzkräfte immer noch nach einem Puma, der sich im Landkreis Erding rumtreiben soll. Die Großkatze soll vor einer Woche gesichtet sein. Bisher gibt es aber keine stichhaltigen Nachweise oder Spuren des Tieres. Speziell aufgestellte Wildtierkameras zeigten bisher nur einheimische Tierarten, so die Polizei. Auch einer Polizeireiterstaffel war nichts aufgefallen. Die Suche nach der Katze war am Dienstagabend durch die Sichtung eines Jägers ausgelöst worden, der im Gebiet nahe des Münchner Flughafens ein verdächtiges Tier mit seiner Wärmebildkamera bemerkt haben will. Am Samstag will dann auch ein Autofahrer ein solches Tier gesehen haben. Experten sagen, es könnte sich um einen Puma handeln. Die sind in Europa allerdings nicht heimisch, sondern kommen in Teilen Nord-, Süd- und Mittelamerikas vor. Und das waren die Nachrichten mit Christian Böder.
1: Das Düsseldorf-Wetter.
2: Heute war es ein schöner Herbst, morgen ist es wieder Bäh-Herbst. Morgen gibt es viele dichte Wolken, dazu auch immer wieder Regenschauer. Es wird aber gar nicht so kalt, die Höchstwerte liegen noch zwischen 15 und 18 Grad. In der Nacht jetzt geht es runter auf 11 bis 6 Grad, dazu ist es erst noch aufgelockert. Die ersten Regenschauer erreichen uns aber schon morgen früh.
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2: Noch viel los, hier kommt alles ab 13 Minuten Zeitverzug. A1 Dortmund Richtung Köln, zwischen Gebelsberg und Kreuz Wuppertal Nord, 4 Kilometer Stau, 32 Minuten plus. A40 Duisburg Richtung Dortmund, zwischen Essen Zentrum und Gelsenkirchen Süd, 4 Kilometer Stau, 34 Minuten plus. A52 Düsseldorf Richtung Essen, zwischen Essen-Bergerhausen und Dreieck Essen-Ost, 1 Kilometer, eine Viertelstunde plus. A57 Köln Richtung Krefeld, zwischen Kreuz Karst und Kreuz Meerbusch, 3 Kilometer, 25 Minuten extra. Die A59 Duisburg Richtung Dienstlaken zwischen Duisburg-Düsseldorf und Ruhrort 2 Kilometer Stau eine Viertelstunde plus und die A61 Koblenz Richtung Mönchengladbach zwischen Bettburg und Jackerath 4 Kilometer Stau 33 Minuten plus. Gutes Durchkommen. Markus Steinacker hier, hallo. Und wenn ihr mich fragt, was man Schönes im Herbst lesen kann, würde ich sagen, die Aero International, Fachzeitschrift für zivile Luftfahrt. Und ihr merkt schon, warum ich hier nicht gefragt wurde. Es ist nerdig, ja. Aber für Lektüre, die jeder und jedem gefallen könnte, dafür haben wir die Kollegin hier. Ne? Also neuen Buchtipp haben wir gleich für euch.
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2: Und jetzt installieren wir uns erstmal noch ein Heißgetränk. Sabrina Carpenter Espresso am Montagabend.

0: Ja, doch, wird richtig frisch langsam. Ne? Also der Herbst, würde ich sagen, ist offiziell da. Und damit mümmeln wir uns ein und machen es uns gemütlich mit ein paar schönen Büchern auf der Couch oder im Bett. Wir haben uns in der Redaktion ja auch mal umgehört, was gerade gelesen wird. Und Kollegin Ariane Lepoglawitz aus der Musikredaktion, was hast du für uns?
1: Ich lese ja total gerne Psychothriller und habe deshalb Du kriegst mich nicht von Chris Carter mitgebracht. Den habe ich auch erst vor ein paar Tagen zu Ende gelesen und ich muss sagen, ich fand ihn sehr, sehr spannend. Mhm. Und das Buch hat es echt in sich, weil irgendwann weißt du auch nicht mehr, wem du noch glauben kannst.
0: Okay, dann hau mal raus. Was passiert denn im Buch?
1: Ich versuche nicht zu viel zu spoilern. Mhm. Also, es geht um Mary Smith. Sie steht vor Gericht, weil ihr Mann sie misshandelt haben soll. Sie gewinnt den Fall und fängt unter neuem Namen in einer anderen Stadt von vorn an. Damit sie aber niemand erkennt, zieht sie immer was anderes an und verändert ihren Namen und ihr Aussehen. Was genau dahinter steckt, das versteht man erst nach und nach. Dann lernt sie den Milliardär Quadra Buckner kennen, verliebt sich und will zum ersten Mal seit langem an einem Ort bleiben.
0: Und wie geht's dann für Mary weiter?
1: Ja, sie kann ihm leider nicht einfach sagen, wer sie wirklich ist und hat gleichzeitig Angst, dass ihre Vergangenheit sie wieder einholt. Im Laufe des Buches merkt man, hier wird wirklich an allen Ecken gelogen. Ob jetzt Mary, der Milliardär oder die anderen Figuren, irgendwann kann man keinem mehr trauen. Aber das fand ich auch am spannendsten. Also man denkt, man hat die Leute und ihre Rollen durchschaut und dann merkt man, dass man vielleicht die ganze Zeit auf die falsche Geschichte geschaut hat. Ja, aber krass. Es ist definitiv nichts für schwache Nerven. Es geht um häusliche Gewalt, um Mord und Femizide. Dadurch steckt es mich auch mehr dahinter als nur ein spannender Thriller.
0: Okay, ich glaube, mehr dürfen wir an der Stelle wirklich nicht verraten. Aber danke für den Tipp, Ariane. Du kriegst mich nicht von Chris Carter für alle, die Lust auf Psychothriller haben.
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0: Das Düsseldorf-Wetter.
1: Das Wetter dreht wieder auf herbstlich grau. In der Nacht ist es noch aufgelockert, später ziehen Wolken rein. Morgen früh gibt es dann schon erste Regenschauer und am Tag haben wir dann auch viele Wolken, kaum eine Auflockerung und immer wieder Regenschauer. Es wird aber noch relativ mild, Tageshöchstwerte 15 bis 18 Grad.
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1: Und alles ab 10 Minuten Zeitverzug. Die A40 Duisburg-Dortmund zwischen Essen-Zentrum und Gelsenkirchen-Süd 4 Kilometer, 13 Minuten plus. Die A52 Düsseldorf Richtung Essen zwischen Essen-Bergerhausen und Dreieck Essen-Ost 1 Kilometer, eine Viertelstunde plus. A57 Köln Richtung Krefeld zwischen Kreuz-Karst und Kreuz-Meerbusch 2 Kilometer, 25 Minuten plus. Die A61 einmal von Koblenz Richtung Mönchengladbach zwischen Bettburg und Jackerath 3 Kilometer Stau, 11 Minuten plus. Und dann die 61 von Mönchengladbach weiter Richtung Venlo zwischen Mönchengladbach Nordpark und Mackenstein 2 Kilometer Stau, 13 Minuten plus. Gutes Durchkommen. Schönen Montagabend, hier ist Markus Steinacker und passt bitte auf, im Herbst lauern viele Gefahren. Drachen nicht in der Nähe von Hochspannungsleitungen steigen lassen. Über Pumpkin Spice nicht lästern, sonst kriegst du von Influencern eingewischt. Und wie gefährlich das mit dem Pilzesammeln ist, da fange ich gar nicht erst mit an. Denn dazu hat ja auch Kollege Hannes Höfer was zu sagen. Neue Folge Daily Hannes, gleich hier.
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0: Ja, outside. Wart ihr am Wochenende im Wald? Ich meine, es ist herrlich im Herbst, ne? Spazieren, Natur genießen, aber Pilze sammeln. Dabei zuckt unser Hannes richtig zusammen.
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2: Für mich gehört Pilze sammeln zu den drei gefährlichsten Dingen, die man überhaupt machen kann. Direkt hinter Fangspielen auf der Autobahn und Jürgen Klopp als Schiedsrichter ein Tor aberkennen. Da hängt man wirklich nicht am Leben. Pilze sammeln ist aber trotzdem verrückt. Einmal vertan und schon wird aus dem Steinpilz Risotto ein Giftteller. Ich tiger doch nicht mit so einem Was-ist-was-Pilze-Buch durch den Forst und vergleiche die Bilder. Ja, und ChatGPT vertraue ich da sicher nicht. Reden doch immer alle davon, dass die KI uns loswerden will. Oh, eine falsche Pilzberatung wäre ja schon mal ein Anfang. Ich habe ja sogar Schiss, wenn ich im Supermarkt anstatt den weißen die braunen Champignons kaufe. Nicht, dass sich da so ein Fliegenpilz untergemischt hat. Ja, ich bin ja auch noch farbenblind. Freunde, ich bin mit Altglas wegbringen völlig überfordert. Braun, grün, ich habe doch keine Ahnung. Ich mach's wie alle, ich schmeiß in den Wald. Nein, natürlich nicht. Aber bei Pilzesammeln komme ich trotzdem an meine Grenzen. Das ist für mich wie russisch Roulette. Nur wenn eine leichte rosa Einfärbung auf den Lamellen über Leben und Tod entscheidet, dann bin ich raus. Dann gibt's abends eben doch wieder Pommes. Das ist zwar auch nicht gesund, aber gesünder als eine Pilzvergiftung. Ich habe jetzt sogar gelesen, dass viele zum Sammeln gar nicht in den Wald, sondern auf Friedhöfe gehen. Das ist scheinbar ein super Nährboden für Pilze. Wahrscheinlich liegt es am speziellen Kompost. Deswegen mein Tipp, wenn Pilz, dann entweder frisch gezapft oder im praktischen 24er Tragekoffer.
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1: Ich bin Tine Klimach. Bundespräsident Frank-Walter Steinmeier will den SPD-Politiker Alexander Schweizer morgen zum neuen Arbeitsminister ernennen. Das Bundespräsidialamt kündigte die Aushändigung der Urkunde für den Nachmittag an. Schweizer folgt auf Bärbel Baas, die nach einem Trauerfall in der Familie und öffentlichen Angriffen gegen sie ihren sofortigen Rücktritt erklärt hat. Bevor der frühere Ministerpräsident von Rheinland-Pfalz das Ministerium übernehmen kann, muss er im Bundestag noch vereidigt werden. Die EU verhängt neue Sanktionen gegen eine Rekordzahl von Unterstützern der russischen Kriegsmaschinerie. Die Außenminister haben beschlossen, knapp 1.600 Personen, Unternehmen und andere Organisationen mit Strafmaßnahmen zu belegen, teilte die EU-Außenbeauftragte Kallas mit.
2: Dieses neue große Sanktionspaket ist die Antwort der EU auf eine Reihe von sogenannten hybriden Angriffen Russlands auf EU-Staaten, beispielsweise den Drohnenangriff auf den Flughafen Leipzig. Die Hälfte der rund 1.600 betroffenen Personen und Firmen hat laut Diplomaten mit der Produktion von ballistischen Raketen oder Drohnen zu tun. Auch Russen, die an der Ausrichtung der Duma-Wahlen in ukrainischen Gebieten beteiligt waren, kamen auf die Sanktionsliste. Das bedeutet Einreiseverbote oder das Einfrieren von Geldern. Aus Brüssel, Dieter Ebeling.
1: Der Nobelpreis für Wirtschaftswissenschaften geht in diesem Jahr an die beiden US-Forscher Robert E. Hall und Michael Woodford. Die Schwedische Akademie der Wissenschaften ehrt die beiden Forscher für ihre Entwicklung neuer makroökonomischer Modelle.
3: Bei diesem Nobelpreis geht es um das Gesetz von Angebot und Nachfrage und wie Regierungen und Zentralbanken die Wirtschaft besser stabilisieren können. Bis zur Ölkrise in den 1970er Jahren war man davon ausgegangen, dass man mit Zinssenkungen allein die Wirtschaft wieder ankurbeln kann. Doch das funktioniert nicht immer. Hall und Woodford haben herausgefunden, dass Konsum auch von Erwartungen abhängt. Wer pessimistisch in die Zukunft blickt, gibt weniger Geld aus. Mit diesem Wissen kann man Finanzkrisen besser entgegenwirken. Aus Skandinavien, Sigrid Harms.
1: Zum Sport. Riesiger Moment für Alexander Zverev. Der 29-jährige Deutsche wird in den kommenden Wochen erstmals in seiner Karriere die Nummer 1 der Tennis-Weltrangliste übernehmen. Möglich macht's die Niederlage von Carlos Alcaraz beim ATP-Turnier in Shanghai. Damit ist der Weg frei. Spätestens zum Saisonende klettert Zverev an die absolute Spitze der Weltrangliste. Das waren die Nachrichten mit Tine Klimach.
4: Das Düsseldorf-Wetter.
5: Es zieht sich wieder zu. In der Nacht bilden sich schon dicke Wolken und am frühen Morgen gibt es schon einige erste Regenschauer. Der Dienstag wird dann meistens grau und leicht verregnet. Auflockerungen sind kaum noch dabei. Die Höchstwerte aber noch relativ mild, 15 bis 18 Grad.
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5: Es entspannt sich langsam. Hier kommt noch alles ab 5 Minuten Zeitverzug. Die A2 Oberhausen Richtung Dortmund zwischen Gelsenkirchen und Kreuz Recklinghausen 1 Kilometer, 6 Minuten plus. Die A40 Duisburg Richtung Dortmund zwischen Essen-Huttrop und Gelsenkirchen Süd 2 Kilometer, 6 Minuten extra. Die A45 Dortmund Richtung Hagen zwischen Kreuz Dortmund-Witten und Dortmund Süd 1 Kilometer, 11 Minuten plus. Die A57 Köln Richtung Krefeld zwischen Kreuz Karst und Kreuz Meerbusch 1 Kilometer Stau, 12 Minuten plus. Und die 61 Koblenz Richtung Venlo zwischen Mönchengladbach-Holt und Mackenstein 4 Kilometer Stau, 23 Minuten plus. Gutes Durchkommen. Krass, wir sind gefühlt ja gerade erst aus den Sommerferien gekommen und nächste Woche stehen dann schon wieder die Herbstferien an. Wo zieht's NRW hin und wo könnte man eventuell auch noch kurzfristig schönen Urlaub machen? Hören wir in dieser Stunde. Ich bin Markus Steinacker, schönen Abend euch.
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0: Ich hoffe, ihr habt einen schönen Montagabend. Nur noch diese Woche, dann starten bei uns in NRW schon wieder die Herbstferien. Für 2 Wochen gibt es dann erstmal Schulpause und das nutzen viele Familien und verreisen nochmal ins Warme. Kollegin Kim Klages, du nutzt das auch nochmal, ne?
1: Yes, ich fliege auch nochmal in die Sonne. Mach nicht nur ich, sondern auch viele Familien, denn draußen wird es immer kälter und ungemütlicher. Mhm. Deshalb nutzen das einige von euch auch nochmal. Und gerade weil es jetzt vielleicht auch noch mal etwas günstiger ist als in den Sommerferien und es in einigen Ländern wie Spanien, Italien oder auch in der Türkei angenehmer von den Temperaturen ist, als im Hochsommer, ist das echt beliebt.
0: Absolut. Also werden die Herbstferien bald die neuen Sommerferien?
1: Das könnte man meinen, aber Thorsten Schäfer, Sprecher des Deutschen Reiseverbandes, hat mir gesagt, dass es etwas anders aussieht.
2: Wir sehen, dass in diesem Jahr und auch in den letzten Jahren es keine großen Verschiebungen gab, weg vom Sommerurlaub hin zum Herbsturlaub, sondern eher, dass der Haupturlaub weiterhin bleibt. Und auch die meisten wollen im Sommer in Richtung Mittelmeer starten, Sommer, Sonne, Strand genießen.
0: Okay, also der Sommerurlaub bleibt der Platzhirsch. Aber warum fahren dann so trotzdem so viele im Herbst weg noch?
1: Wahrscheinlich, weil man gar nicht genug Sonne tanken kann. Der Herbsturlaub ist für viele dann so die Verlängerung des Sommers. Und wo es dann hingeht, hat mir Schäfer auch erzählt.
2: Die meisten Deutschen verlängern den Sommer in den Herbstferien am Mittelmeer in Richtung Türkei, Spanien, die Kanaren, Ägypten, das sind die Hauptreiseziele während der Herbstferienzeit.
0: Kriegt man direkt Bock wegzufliegen. Und ein paar mehr Tipps haben wir gleich auch noch für euch in gut einer halben Stunde.

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0: Das Düsseldorf-Wetter. Es wird wieder useliger. Diese Nacht ziehen bei Tiefstwerten zwischen 11 und 6 Grad dicke Wolken rein. Die lassen am frühen Morgen auch hier und da schon mal ein bisschen Regen ab. Morgen geht's dann auch so weiter. Dicht bewölkt und immer wieder mit ein bisschen Regen. Es bleibt aber noch relativ mild mit 15 bis maximal 18 Grad.
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0: Es staut sich noch auf der A2 Oberhausen Richtung Dortmund zwischen Gelsenkirchen und Kreuz Recklinghausen. 1 Kilometer, 9 Minuten plus. Auf der A4 Aachen Richtung Köln zwischen Kreuz West und Eiffeltor. 1 Kilometer Stau, 4 Minuten plus. A45 Dortmund Richtung Hagen zwischen Kreuz Dortmund-Witten und Dortmund Süd. Dichter Verkehr, 4 Minuten plus. Und A61 Mönchengladbach Richtung Venlo zwischen Mönchengladbach Nordpark und Mackenstein. 3 Kilometer, 8 Minuten plus. Entspannten Montagabend allerseits. Hier kommt der beste Feierabendmix für euch. Cat's Eye und Animal. Cut and Move mit Na Na Na Na Na Na Na Na Na. Baby Give It Up und Kenya Grace mit Strangers.
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0: Der Montagabend mit Markus Steinacker. Am Freitag starten die Herbstferien bei uns in NRW. Und wer jetzt noch denkt, ich bräuchte dringend Urlaub, für den ist es eigentlich schon zu spät, oder, Kollegin Kim Klages?
1: Ich würde sagen, zu spät ist es nie, aber ein bisschen Tempo schadet auch nicht. Ich habe mal mit Thorsten Schäfer gesprochen, dem Sprecher des Deutschen Reiseverbands, und er weiß, wie es gerade bei den Buchungen aussieht.
2: Wir sehen an den Buchungszahlen, dass September, Oktober und auch der November schon sehr, sehr gut gebucht sind. Also viele Reiseziele gerade rund ums Mittelmeer oder auch Fernstreckenziele sind sehr, sehr gut gebucht, gut ausgelastet. Wer jetzt noch

0: spontan weg will, kann sich im Reisebüro beraten lassen, was noch möglich ist.
1: Ja, wenn ich jetzt kurz entschlossen den Flieger nehme, wohin geht denn noch was?
2: Gerade wenn man noch ein bisschen Sommer haben will, dann empfehlen sich natürlich Ziele mit stabilem und warmem Wetter. Das sind zum Beispiel die Kanarischen Inseln, die Türkei, Ägypten oder auch Tunesien. Wer es weiter mag, der schaut dann nach Südostasien oder auch so eine spontane Kreuzfahrt kann eine Option sein.
1: Okay, das klingt nach Kofferpacken, aber nicht jeder will oder kann fliegen. Was ist mit denen, die lieber ins Auto steigen?
2: Da muss man gar nicht weit fahren. Schäfer hat da ein paar Vorschläge für ein spontanes Wochenende oder auch ein paar Tage Auszeit.
0: Aber auch jetzt im Herbst sind zum Beispiel Wanderungen in Mittelgebirgen oder auch Städtetouren, Städtebesichtigungen noch möglich.
2: Gerade von NRW aus ist man ja relativ schnell auch in Maastricht oder an der Mosel, um dort mal was anderes zu sehen als die vier Wände zu Hause. Und man hat da noch so einen kleinen Blitzurlaub.
1: Okay, danke auf jeden Fall, Kim. Also Koffer oder Rucksack, Flieger oder Auto. Die Herbstferien bieten noch viele Möglichkeiten, noch ein bisschen Kraft und vielleicht auch ein bisschen Sonne zu tanken.
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1: Ich bin Tine Klimach. Es ist ein Rücktritt, der in der schwarz-roten Bundesregierung noch Schockwellen auslösen kann. Bärbel Baas zieht sich mit sofortiger Wirkung als Arbeitsministerin und als SPD-Chefin zurück. Der Grund? Ein persönlicher Schicksalsschlag. Und ausgerechnet in dieser schwierigen Zeit öffentliche Angriffe aus den eigenen Reihen des Koalitionspartners, wie sie sagt. SPD-Chef Lars Klingbeil wurde heute deutlich in Berlin.
2: Und auch an uns gehen die Krisen dieser Zeiten nicht spurlos vorbei. An uns geht die Polarisierung nicht spurlos vorbei, die politische Auseinandersetzung, die auch immer mehr Hass und Hetze einziehen lässt und die persönliche Diffamierung. Alles das geht an uns nicht vorbei und es sind insbesondere Frauen und insbesondere die Frauen in herausgehobenen Führungspositionen, die sowas immer stärker erleben müssen. Und ich will Ihnen für mich sehr klar sagen, das ist nicht akzeptabel.
1: Neuer Arbeitsminister wird Alexander Schweizer. Er wird morgen ernannt. Eine neue SPD-Spitze soll zum Jahreswechsel gewählt werden. Der Volkswagen-Konzern hat im dritten Quartal deutlich weniger Fahrzeuge ausgeliefert als vor einem Jahr. Weltweit waren es knapp 1,9 Millionen Autos, ein Rückgang um gut 14%. Bei der Tochter Audi brach der Absatz sogar um knapp 20% ein. Der Briefversand wird sich in Deutschland aller Voraussicht nach so stark verteuern wie noch nie. Die Bundesnetzagentur veröffentlichte einen Vorschlag, demzufolge das Briefporto zum Januar 2027 um gut 20% steigen kann.
3: Der Vorschlag der Bundesnetzagentur ist als Spielraum gemeint. Bisher hat die Post diese Spielräume aber immer voll genutzt. 2025 kletterten die Preise um gut 10%. Das war ein Höchstwert. Nun droht also ungefähr das Doppelte. Das Porto für einen Standardbrief könnte damit von jetzt 95 Cent auf 1,14 Euro steigen. Grund für die Preiserhöhung sind angeblich gestiegene Kosten bei der Post bei gleichzeitig massiv sinkenden Briefsendungen. Aus Berlin, Ronny Thorau.
1: Ein mehr als 27 Stunden in einer Höhle auf Sardinien eingeschlossener Höhlenforscher ist gerettet worden. Der 31 Jahre alte Italiener wurde von Einsatzkräften aus den Geröllmassen befreit, wie Rettungskräfte mitteilten. Der Mann saß nach einem Hangrutsch seit Sonntagnachmittag in 10 Metern Tiefe fest. Nach seiner Befreiung wurde der Höhlenforscher an die Oberfläche gebracht und von medizinischem Personal stabilisiert. Er sollte anschließend in ein Krankenhaus geflogen werden.
4: Und das waren die Nachrichten mit Tine Klimach.
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5: Heute war es ein schöner Herbst, morgen ist es wieder Bäh-Herbst. Morgen gibt es viele dichte Wolken, dazu auch immer wieder Regenschauer. Es wird aber gar nicht so kalt, die Höchstwerte liegen noch zwischen 15 und 18 Grad. In der Nacht jetzt geht es runter auf 11 bis 6 Grad, dazu ist es erst noch aufgelockert. Die ersten Regenschauer erreichen uns aber schon morgen früh.
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5: Wir haben eine Warnmeldung von der A33 Brilon Richtung Bielefeld. Da hat es einen Unfall gegeben. Und zwar Vorsicht bitte in Höhe Paderborn-Schloss Neuhaus. Da ist der Beschleunigungsstreifen blockiert und bitte eine Gasse für die Rettungsfahrzeuge bilden. Dann haben wir noch Stau auf der A2 Oberhausen Richtung Dortmund zwischen Gelsenkirchen-Buer und Herten. Dichter Verkehr, eine Minute plus. Kommt gut durch. Unsere Comedy-Camp-Tour läuft, da gibt's viel zu lachen. Und wenn ein Holländer mit im Raum ist, ja, dann gibt's noch viel mehr zu lachen. Patrick Nederkorn ist mit uns auf Tour. Sensationell lustig und einen kleinen Vorgeschmack hört ihr gleich hier.
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5: Ich bin Markus Steinacker und hier kommt Teddy Swims mit Mr. Know-It-All. Gleich im besten Mix für euch noch zum Feierabend. Coldplay, Feels Like I'm Falling in Love und Chumbabamba.

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1: Das Wetter dreht wieder auf herbstlich grau. In der Nacht ist es noch aufgelockert. Später ziehen Wolken rein. Morgen früh gibt es dann schon erste Regenschauer. Und am Tag haben wir dann auch viele Wolken, kaum eine Auflockerung und immer wieder Regenschauer. Es wird aber noch relativ mild. Tageshöchstwerte 15 bis 18 Grad.
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1: Und wir haben gerade noch Stau auf der A4 Aachen Richtung Köln zwischen Eschweiler West und Weißweiler. 1 Kilometer, 17 Minuten plus. Gutes Durchkommen. Markus Steinacker hier, schönen Abend euch und gleich gibt's Beef. Nicht auf dem Grill, sondern auf dem Bildschirm. Neue Streaming-Tipps für den Herbst von uns für euch.
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1: Und hier kommen 21 Pilots mit Stressed Out. Ich weiß gar nicht warum, das klingt relativ entspannt. Naja, gleich noch Adele mit Skyfall und die neue von Nico Santos, Classic.

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0: einen schönen Montagabend allerseits. Und mit jedem Tag wird es jetzt wieder kälter, grauer und nasser. Also die perfekte Zeit und Ausrede, um sich zu Hause so richtig einzumummeln und dann schön stundenlang auf der Couch irgendeine Serie zu suchen. Ganz ohne schlechtes Gewissen, weil draußen ist es eh eklig, kannst du nichts machen. Kollegin Katrin Teske, du hast uns einen Herbst-Streaming-Tipp mitgebracht.
1: Genau, und zwar Beef. Klingt erstmal, als ginge es irgendwie um Fleisch oder so, aber nee, geht um ganz viel Beef zwischen Personen, der so richtig eskaliert.
0: Okay, ich habe gesehen, es gibt schon zwei Staffeln, die eine von 2023, die andere kam erst dieses Jahr raus. Kommt man da hinterher?
1: Absolut, die Staffeln hängen nicht miteinander zusammen, die kann man ganz unabhängig voneinander gucken.
0: Okay, das klingt schon mal gut. Dann erzähl mal, wer hat da Beef mit wem?
1: In der ersten Staffel sind es Danny und Amy. Danny kommt aus eher armen Verhältnissen, teilt sich eine Wohnung mit seinem Bruder und versucht irgendwie mit seinem Job als Handwerker über die Runden zu kommen. Amy, superreich, mit fetter Villa in L.A. und totalem Luxusjob. Die zwei kennen sich nicht, aber beide wollen gerade auf einem Parkplatz losfahren. Und dann geht's um die Frage, wer hat wem die Vorfahrt geklaut. Dann eskaliert es total mit einer maximal unnötigen und gefährlichen Verfolgungsjagd zwischen Danny und Amy. Beide können es nicht auf sich beruhen lassen und stalken einander daraufhin, um das Leben des anderen noch schwerer zu machen.
0: Okay, also Ärger pur, aber es klingt irgendwie auch lustig.
1: Ist es auch. Die Serie hat echt so ihren eigenen Charme und den merkt man dann auch wieder in der zweiten Staffel. Komplett neue Geschichte, neue Charaktere, aber gleiche Idee. Hier haben zwei Paare Beef miteinander. Das eine Paar, auch super reich, mit Golfclub und allem drum und dran, aber auch mit fetter Ehekrise. Das andere Paar, auch wieder alles andere als reich, arbeitet für besagten Golfclub und bekommt einen üblen Streit dieses reichen Paars mit und filmt den als Druckmittel. Und zack, gibt's auch hier die Idee, die machen wir jetzt fertig.
0: Okay, also ganz viel Stress, aber auch ganz viel Entertainment. Könnt ihr auf Netflix streamen, die Serie heißt Beef. Danke dir, Katrin.
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1: Ich bin David Riemer. Es ist ein Rücktritt mit Vorwürfen. Bärbel Baas nennt als einen Grund für ihren sofortigen Rückzug als Arbeitsministerin und als SPD-Chefin auch Angriffe aus der Union. Kanzler und CDU-Chef Merz weist die Vorwürfe aber zurück.
2: Baas trauert um ihre verstorbene Stieftochter. Auch SPD-Vertreter wie Klingbeil oder Schwesig nennen die jüngsten politischen Angriffe der CDU während dieser schweren Zeit unmenschlich, rücksichtslos und unanständig. Kanzler Merz kann das nicht nachvollziehen. Die CDU habe ihr Mitgefühl mit Frau Baas in den letzten 3 Wochen immer zum Ausdruck gebracht. Er sprach eher von Meinungsverschiedenheiten in der Sache. Unionspolitiker hatten Baas zuletzt kritisiert, sie würde Reformen verschleppen. Neuer Arbeitsminister wird nun der ehemalige rheinland-pfälzische Ministerpräsident Schweizer. Die SPD-Führung soll ganz neu gewählt werden. Ursula Winkler, Nachrichtenredaktion.
1: Bremen und Berlin profitieren nach Berechnungen des Instituts der deutschen Wirtschaft besonders stark vom Finanzkraftausgleich und weiteren Bundeszahlungen. Auch das Saarland und die 5 ostdeutschen Flächenländer gehören demnach zu den Profiteuren der Umverteilung. Beim Finanzkraftausgleich werden Gelder zwischen finanzstarken und finanzschwachen Bundesländern umverteilt. So soll für annähernd gleiche Lebensverhältnisse gesorgt werden. In einer Höhle auf der italienischen Mittelmeerinsel Sardinien sitzt ein Höhlenforscher tief unter der Erde fest. Nach mehr als 27 Stunden konnte der 31 Jahre alte Mann von einem Bergungsteam gerettet werden.
3: Endlich Licht und frische Luft. Der Forscher, ein Italiener, wurde sofort von Medizinern hier gecheckt und dann in ein Krankenhaus geflogen. In 10 Metern Tiefe saß er in der Falle. Es war dunkel und kalt. Ein Hangrutsch hatte den Höhleneingang komplett verschüttet. Nur im Schneckentempo konnten sich die Retter zu dem Mann vorarbeiten, räumten Steine und Geröll per Hand beiseite. Es war eine unglaubliche Aktion, sagte ein Sprecher des Bergungsteams aus Italien, Claudia Wächter.
1: Eine groß angelegte Cyberattacke hat Kühlanlagen in den Märkten von mehreren großen französischen Lebensmittelhandelsketten gestört. Den Hackern sei es gelungen, Kühl- und Gefrierschränke in den Auftaumodus umzustellen, sagte ein Sprecher der Handelsgruppe, zu der die Supermärkte Intermarché und Netto gehören. Medienberichten zufolge sollen weitere Ketten betroffen sein. Lebensmittel müssen weggeworfen werden, der Schaden könnte immens sein, die Staatsanwaltschaft ermittelt.
4: Das Düsseldorf-Wetter. Es zieht sich wieder zu. In der Nacht bilden sich schon dicke Wolken und am frühen Morgen gibt es schon einige erste Regenschauer. Der Dienstag wird dann meistens grau und leicht verregnet. Auflockerungen sind kaum noch dabei. Die Höchstwerte aber noch relativ mild, 15 bis 18 Grad.
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4: Es staut sich noch auf der A4 Aachen Richtung Köln zwischen Eschweiler West und Eschweiler Ost. 2 Kilometer, 21 Minuten plus. Und auf der A33 Brilon Richtung Bielefeld zwischen Paderborn-Elsen und Sennelager. 1 Kilometer, 10 Minuten plus. Eine angenehme Nacht allerseits, egal ob ihr auf dem Weg in die Nachtschicht oder aus dem späten Feierabend seid. Wir haben den Musikmix hier dafür für euch am Start. Echo Smith, Iggy Kelly und DJ Goya mit Jason Derulo und Melody. Ich bin Markus Steinacker.
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0: Das Düsseldorf-Wetter.
1: Es wird wieder useliger. Diese Nacht ziehen bei Tiefstwerten zwischen 11 und 6 Grad dicke Wolken rein. Die lassen am frühen Morgen auch hier und da schon mal ein bisschen Regen ab. Morgen geht's dann auch so weiter. Dicht bewölkt und immer wieder mit ein bisschen Regen. Es bleibt aber noch relativ mild mit 15 bis maximal 18 Grad.
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1: Und wir haben noch Stau auf der A4. Einmal von Aachen in Richtung Köln zwischen Eschweiler West und Eschweiler Ost. 1 Kilometer, 24 Minuten plus. Und auf der A4 in Gegenrichtung von Köln nach Aachen zwischen Langerwehe und Eschweiler West. 1 Kilometer, eine halbe Stunde plus. Kommt gut durch. Ja, ja, die Wiener. Sie lieben ihre Stadt und sie lieben Hunde. Und in Wien gibt's jetzt was ziemlich Cooles, muss ich sagen. Sprechen wir gleich mal ausführlich drüber. Markus Steinacker hier, hallo.
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0: Ach, die Wiener, die machen sich das Leben schön. Ein Stück Sachertorte, ein verlängerter dazu und dann am Nachmittag mit dem Hunderl ein schönes Gassi gehen. Das ist ab heute im Wiener Stadtteil Neubau sogar noch schöner, weil sauberer für alle. Seit heute kriegen Herrchen und Frauchen da nämlich kostenlose Spülflaschen vom Bezirksamt, womit sie das Hundepipi wegspülen können. Also hat auch einen Hintergrund, die Aktion. Hundepipi bedeutet für die Stadtbäume ja Stress. Der Urin der Tiere verätzt die Rinde, schwächt die Schutzschicht und kann eben dazu führen, dass Krankheitserreger oder Pilze in den Stamm eindringen. Und deshalb gibt's vom Wiener Bezirk Neubau eben diese Wasserflaschen. Ist das irre? Also ich meine jetzt nicht die Flaschen, ich meine den Namen. Es gibt einen Stadtteil, der Neubau heißt. Gibt es eigentlich auch einen Vorort von Wien, der Anbau heißt? Oder der historische Teil Altbau? Oder der Teil am Wald Holzbau? Ich schweife ab.
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1: Ich bin David Riemer. Vizekanzler Klingbeil hat die zurückgetretene Arbeitsministerin Baas gegen Kritik an ihrer Amtsführung verteidigt. Man sei wie verabredet im Zeitplan auch für die Rentenreform, sagte der SPD-Chef im Ersten. Baas habe die Reform nicht gebremst, es habe vielmehr eine Verabredung der Koalition gegeben, die drei Landtagswahlen abzuwarten, bevor Gesetze vorgelegt wurden. Außerdem gäbe es noch inhaltliche Fragen zu klären, so Klingbeil. Bundeskanzler Merz hat eine niedrigere Stromsteuer in Aussicht gestellt. Spielräume im Haushalt sollten dazu genutzt werden, die Stromsteuer für alle auf das europäische Mindestmaß zu senken. Merz sagte dazu:
2: Sie wissen, das ist eine Zusage, die wir bis heute nicht eingehalten haben. Wir wollen damit nicht nur Entlastung ermöglichen, sondern wir wollen auch die Glaubwürdigkeitslücke schließen, die sich aus dieser Entscheidung im letzten Jahr für uns alle ergeben hat.
1: Eine niedrigere Stromsteuer hatte die Bundesregierung an sich schon im vorigen Jahr zugesagt, die Stromsteuer dann aber nur für bestimmte Wirtschaftsbereiche gesenkt. Der Volkswagen-Konzern hat im dritten Quartal deutlich weniger Fahrzeuge ausgeliefert als vor einem Jahr. Weltweit waren es knapp 1,9 Millionen Autos, ein Rückgang um gut 14%. Bei der Tochter Audi brach der Absatz sogar um knapp 20% ein.
3: Der Knackpunkt ist China. Dort brachen die Auslieferungen des VW-Konzerns um fast 40% ein. Audi belasten außerdem die US-Zölle. Einen Lichtblick gibt es dagegen bei der Lastwagen- und Bussparte. Hier stieg der Absatz um gut 10%, vor allem dank der starken Nachfrage in den USA. Kräftig zulegen konnte dort der Truckhersteller International. Zu ihm gehört auch die Marke IC-Bus und die baut die berühmten gelben amerikanischen Schulbusse. Thomas Pleskin, Nachrichtenredaktion.
1: Deutschlands bester Tennisprofi Alexander Zverev wird in den kommenden Wochen erstmals in seiner Karriere die Nummer 1 der Welt. Letzte minimale Restzweifel erledigten sich durch das vorzeitige Aus von Carlos Alcaraz und Ben Shelton beim ATP-Turnier in Shanghai. Damit wird Zverev spätestens zum Saisonende auf Platz 1 des Rankings stehen. Weder Alcaraz noch Shelton können an dem 29-Jährigen vorbeiziehen. Als einzigen Deutschen bei den Männern ist dies bisher Boris Becker gelungen.
4: Das Düsseldorf-Wetter.
5: Heute war es ein schöner Herbst, morgen ist es wieder Bäh-Herbst. Morgen gibt es viele dichte Wolken, dazu auch immer wieder Regenschauer. Es wird aber gar nicht so kalt, die Höchstwerte liegen noch zwischen 15 und 18 Grad. In der Nacht jetzt geht es runter auf 11 bis 6 Grad, dazu ist es erst noch aufgelockert. Die ersten Regenschauer erreichen uns aber schon morgen früh.
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5: Es staut sich noch auf der A2 Oberhausen Richtung Dortmund zwischen Gelsenkirchen-Buer und Kreuz-Recklinghausen 1 Kilometer, 6 Minuten plus. Auf der A3 Köln Richtung Frankfurt zwischen Kreuzborn-Siegburg und Bad Honnef-Linz 3 Kilometer, 7 Minuten plus. Die A4 Aachen Richtung Köln zwischen Eschweiler West und Weißweiler 1 Kilometer, 20 Minuten plus. Die A4 Köln Richtung Aachen zwischen Langerwehe und Eschweiler West 1 Kilometer, 27 Minuten plus. Und die A43 Recklinghausen Richtung Münster zwischen Recklinghausen-Herten und Malzinsen 1 Kilometer 5 Minuten plus. Gute Fahrt! Markus Steinacker hier. Eine schöne Nacht euch mit jetzt ganz viel Frischem von uns. Frische Comedy gleich von Atze Schröder und frischer bester Mix. Die neue von Ray Garvey haben wir gleich. Rivers und Lenny Kravitz und Kato auch noch am Start.
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0: Das Düsseldorf-Wetter.
1: Das Wetter dreht wieder auf herbstlich grau. In der Nacht ist es noch aufgelockert, später ziehen Wolken rein. Morgen früh gibt es dann schon erste Regenschauer und am Tag haben wir dann auch viele Wolken, kaum eine Auflockerung und immer wieder Regenschauer. Es wird aber noch relativ mild, Tageshöchstwerte 15 bis 18 Grad.
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1: Einen Stau haben wir noch auf der A4, Köln Richtung Aachen, zwischen Langerwehe und Eschweiler West, 1 Kilometer, 18 Minuten plus. Kommt gut durch. Je kürzer die Tage werden, desto höher wird das Streaming-Verlangen. Da helfen wir euch aus. Wir haben Streaming-Tipps für euch, was ihr gucken könnt. Gleich von Kollege Sascha Fassbender.
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1: Ich bin Markus Steinacker, das sind You Not Us und Daddy DJ mit Flipside.

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0: riesigen Cliffhanger Monate oder vielleicht sogar noch länger zu warten. Und deswegen stelle ich die Serie Sons of Anarchy vor. Alle Staffeln sind da und die sind auch ganz gut gealtert, dass ich sie letztens einfach wieder von neu angefangen habe.
1: Ein richtiger Fan. Okay, also eine Serie über einen kriminellen Motorradclub in den USA.
0: Und genau das ist es halt. Am Anfang denkst du genau das. Ja, einfach eine brutale Gangster-Serie, wie es halt viele davon gibt.
2: Diese Maxi-Arschlöcher kommen in unser Territorium. Ist mir egal, wen wir schmieren oder erledigen. Ich will diese gottverdammten Waffen.
0: Ja, es zeigt sich aber zum Glück noch in der allerersten Folge, dass da viel, viel mehr hintersteckt als einfach nur Gangster-Action.
1: Was zum Beispiel?
0: Also noch ziemlich am Anfang der Serie findet der Hauptcharakter Jax Dokumente seines verstorbenen Vaters.
3: Wie die Sons of Anarchy von ihrem Weg abkamen, von John Thomas Teller.
4: Für meine Söhne, Thomas, der bereits in Frieden ruht, und Jackson, möge er nie dieses Leben voller Chaos kennenlernen.
0: Darin geht es unter anderem darum, wie und warum der Motorradclub kriminell wurde. Ist zwar fiktiv, die Serie, aber der Autor hat sich mit echten Hells Angels getroffen und es spielen auch echte Hells Angels mit. Klar, das bietet ihnen eine Bühne, lässt aber auch vermuten, wie der Alltag bei so einem kriminellen Motorradclub in Wirklichkeit aussehen könnte. Dazu kommen viele Emotionen bei harten Motorradkerlen und eine Handlung mit massig Wendungen, also viele Plot-Twists.
1: Okay, also Sons of Anarchy, der Serientipp von Kollege Sascha Fassbender, gibt's zu streamen unter anderem bei Disney Plus und Magenta und ist nicht nur was für Motorradliebhaber.
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1: Ich bin David Riemer. Es ist ein Rücktritt mit Vorwürfen. Bärbel Baas nennt als einen Grund für ihren sofortigen Rückzug als Arbeitsministerin und als SPD-Chefin auch Angriffe aus der Union. Kanzler und CDU-Chef Merz weist die Vorwürfe aber zurück.
2: Baas trauert um ihre verstorbene Stieftochter. Auch SPD-Vertreter wie Klingbeil oder Schwesig nennen die jüngsten politischen Angriffe der CDU während dieser schweren Zeit unmenschlich, rücksichtslos und unanständig. Kanzler Merz kann das nicht nachvollziehen. Die CDU habe ihr Mitgefühl mit Frau Baas in den letzten 3 Wochen immer zum Ausdruck gebracht. Er sprach eher von Meinungsverschiedenheiten in der Sache. Unionspolitiker hatten Baas zuletzt kritisiert, sie würde Reformen verschleppen. Neuer Arbeitsminister wird nun der ehemalige rheinland-pfälzische Ministerpräsident Schweizer. Die SPD-Führung soll ganz neu gewählt werden. Ursula Winkler, Nachrichtenredaktion.
1: Bremen und Berlin profitieren nach Berechnungen des Instituts der deutschen Wirtschaft besonders stark vom Finanzkraftausgleich und weiteren Bundeszahlungen. Auch das Saarland und die 5 ostdeutschen Flächenländer gehören demnach zu den Profiteuren der Umverteilung. Beim Finanzkraftausgleich werden Gelder zwischen finanzstarken und finanzschwachen Bundesländern umverteilt. So soll für annähernd gleiche Lebensverhältnisse gesorgt werden. In einer Höhle auf der italienischen Mittelmeerinsel Sardinien sitzt ein Höhlenforscher tief unter der Erde fest. Nach mehr als 27 Stunden konnte der 31 Jahre alte Mann von einem Bergungsteam gerettet werden.
3: Endlich Licht und frische Luft. Der Forscher, ein Italiener, wurde sofort von Medizinern hier gecheckt und dann in ein Krankenhaus geflogen. In 10 Metern Tiefe saß er in der Falle. Es war dunkel und kalt. Ein Hangrutsch hatte den Höhleneingang komplett verschüttet. Nur im Schneckentempo konnten sich die Retter zu dem Mann vorarbeiten, räumten Steine und Geröll per Hand beiseite. Es war eine unglaubliche Aktion, sagte ein Sprecher des Bergungsteams aus Italien, Claudia Wächter.
1: Eine groß angelegte Cyberattacke hat Kühlanlagen in den Märkten von mehreren großen französischen Lebensmittelhandelsketten gestört. Den Hackern sei es gelungen, Kühl- und Gefrierschränke in den Auftaumodus umzustellen, sagte ein Sprecher der Handelsgruppe, zu der die Supermärkte Intermarché und Netto gehören. Medienberichten zufolge sollen weitere Ketten betroffen sein. Lebensmittel müssen weggeworfen werden, der Schaden könnte immens sein, die Staatsanwaltschaft ermittelt.
0: Das Düsseldorf-Wetter.
4: In dieser Nacht kommen immer mehr Wolken zu uns rein und es wird dann gleich Richtung morgen regnen, ein bisschen zumindest, Temperaturen so zwischen 6 und 11 Grad. Nachher wird es dann, wenn die Sonne aufgegangen ist, so viel werden wir davon nicht sehen, weil es wird ordentlich bedeckt sein heute den ganzen Tag. Immer mal wieder Regen, Temperaturen so bis 18 Grad. Der Mittwoch wird dann zum Glück wieder ein bisschen trockener und dann kommt auch wieder häufiger die Sonne raus.
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5: Hier die aktuelle Verkehrslage. A3 Köln-Frankfurt zwischen Kreuzborn-Siegburg und Bad Honnef-Linz. 5 Kilometer Stau, 9 Minuten Zeitverlust. Weiterhin auf der A4 Aachen-Köln zwischen Eschweiler-West und Eschweiler-Ost. 1 Kilometer stockender Verkehr, 15 Minuten Verzögerung. Und im weiteren Verlauf zwischen Langerwehe und Weißweiler. 1 Kilometer zähfließender Verkehr, 18 Minuten längere Fahrzeit. Wir wünschen allen unterwegs gute Fahrt.
4: So, warum nicht mal direkt mit dem Cowboy-Hut durch diese Nacht reiten? Beyoncé macht es vor. Hier ist sie mit Texas Hold'em.
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0: Das Düsseldorf-Wetter.
1: Ja, Richtung Morgen nehmen jetzt die Wolken immer mehr zu und dann kommt ein bisschen Regen schon zu uns. Temperaturen in dieser Nacht so zwischen 6 und 11 Grad. Etwas weiter oben, zum Beispiel im Sauerland, kann es auch fast schon an die 0-Grad-Grenze gehen. Dann nachher im Tagesverlauf wird es sehr bewölkt sein. Es wird immer wieder Regen geben bei Temperaturen so zwischen 15 und 18 Grad. Der Mittwoch wird zum Glück dann schon wieder ein bisschen freundlicher. Da kommt die Sonne häufiger raus und der Regen lässt nach.
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2: A61 Mönchengladbach-Venlo zwischen Kreuz Mönchengladbach und Mackenstein 1 Kilometer Stau. Wir wünschen allen unterwegs gute Fahrt.
1: Ich wünsche euch eine schöne Nacht, egal was ihr gerade macht. Wenn ihr wach bleiben müsst, weil ihr in der Spätschicht oder in der Nachtschicht hängt, weil ihr gerade im Auto unterwegs seid oder auf so einem Brummi fahrt und dafür sorgt, dass wir morgen, was weiß ich, irgendwelche Lebensmittel oder andere Güter bekommen. Vielen Dank dafür. Ihr haltet hier dieses Land am Laufen. Das ist doch wunderbar. Oder, falls ihr einfach nicht schlafen könnt, wir sind immer an eurer Seite. 3 Hits habe ich jetzt für euch. R.E.M. ist mit dabei. Großartige Nummer aus den 90ern. Losing My Religion. Ray, Where's My Husband? Geht immer. Und Limp Bizkit Behind Blue Eyes, die machen einen ganz entspannten Anfang.
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1: Ich bin David Riemer. Finanzminister und Vizekanzler Klingbeil will seine Regierungsämter auch dann behalten, wenn er beim nächsten SPD-Parteitag nicht erneut zum Vorsitzenden gewählt werden sollte. Das sagte er bei einer Pressekonferenz. Ob er selbst noch einmal für den Parteivorsitz kandidiert, ließ Klingbeil offen. Die SPD will nach dem Rücktritt von Bärbel Baas ihre gesamte Führung zum Jahreswechsel neu wählen. Baas war auch als Arbeitsministerin zurückgetreten. Ihr Nachfolger soll der frühere rheinland-pfälzische Ministerpräsident Schweizer werden. Wer sein Auto reparieren lassen muss, zahlt für Ersatzteile immer mehr. Innerhalb von 10 Jahren sind die Preise im Schnitt um mehr als 80% gestiegen, deutlich stärker als die allgemeine Inflation. Das treibt nach Angaben der Versicherungswirtschaft auch die Reparaturkosten und damit die Schadenkosten nach oben.
2: Besonders teuer sind sichtbare Karosserieteile wie Türen, Kotflügel oder Außenspiegel. Ein Grund dafür ist laut Versicherungsverband der sogenannte Designschutz. Er verhindert bislang oft, dass unabhängige Hersteller optisch identische Ersatzteile anbieten dürfen. Genau das will die EU aber ändern. Bestimmte Reparaturteile sollen künftig vom Designschutz ausgenommen werden. Thomas Bleskin, Nachrichtenredaktion.
1: Die EU verhängt neue Sanktionen gegen Unterstützer der russischen Kriegsmaschinerie. Knapp 1600 Personen, Unternehmen und andere Organisationen, so viele wie noch nie, sollen mit Strafmaßnahmen belegt werden. Das haben die Außenminister der EU-Staaten beschlossen.
3: Der Kreml in Moskau betont immer wieder, dass die EU-Sanktionen nichts änderten an der russischen Kriegsführung. Tatsächlich hat sich Russland angepasst und ein ausgeklügeltes System zur Umgehung der Sanktionen entwickelt. Russland nutzt dafür etwa seine Nähe zu Ländern wie China, Indien und Kasachstan. Und in Moskau wird betont, dass die EU sich selbst schade. Bestätigt sieht sich Russland auch, wenn der Westen einknickt, wie jetzt etwa US-Präsident Donald Trump, der Strafmaßnahmen lockert und sich von Kreml-Chef Putin Diesel liefern lässt. Ulf Mauder, Nachrichtenredaktion.
1: Deutschlands bester Tennisprofi Alexander Zverev wird in den kommenden Wochen erstmals in seiner Karriere die Nummer 1 der Welt. Letzte minimale Restzweifel erledigten sich durch das vorzeitige Aus von Carlos Alcaraz und Ben Shelton beim ATP-Turnier in Shanghai. Damit wird Zverev spätestens zum Saisonende auf Platz 1 des Rankings stehen. Als einzigen Deutschen bei den Männern ist dies bisher Boris Becker gelungen.
4: Das Düsseldorf-Wetter.
5: Eine kalte Nacht ist das, besonders im Sauerland und in der Eifel Temperaturen da so bis 2 Grad. Da kann es sogar schon den ersten Bodenfrost geben. Ansonsten in NRW Temperaturen zwischen 6 und 11 Grad. Mehr Wolken kommen zu uns rein. Regen ist dann so Richtung Morgen auch dabei. Und das bedeutet nachher, der Tag wird dann halt auch ordentlich bedeckt. Immer mal wieder Regen geben bei Temperaturen zwischen 15 und 18 Grad. Der Mittwoch, also morgen, der wird dann schon wieder besser. Dann kommt die Sonne häufiger raus und die Wolken lassen nach und der Regen auch.
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6: Zurzeit liegen uns keine Meldungen vor. Wir wünschen allen unterwegs gute Fahrt.
5: Gibt es eigentlich noch diese Whitney Houston I Will Always Love You Challenge, wo man diesen einen Punkt nach der Pause genau treffen muss und die meisten schaffen das nicht? Ihr könnt gleich nochmal üben. Whitney Houston gleich bei uns. Vorne noch Fastboy und Pedro Capo mit Calma.
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0: Lanzai, Pedro Capó, Georgie Noriega, REC 808, Shadow Towers, Puerto Rico.
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0: Nur noch diese Woche und dann sind schon wieder Herbstferien. Sag mal, war nicht gerade erst Sommerferien? Das ist das Schüler, müsste man sein, ja? Für 2 Wochen gibt es dann Schulpause. Das nutzen natürlich viele von euch wieder und verreisen nochmal ins Warme. Kollegin Kim Klages, die arbeitet bei uns auch sehr freizeitorientiert. Du nutzt das auch nochmal, ne?
1: Ja, natürlich. Ich fliege auch nochmal ein bisschen in die Sonne. Liegt für viele auch irgendwie nah, ne? Draußen wird es immer kälter und ungemütlicher. Deshalb nutzen das viele Familien auch nochmal. Gerade weil es jetzt vielleicht auch nochmal etwas günstiger ist als in den Sommerferien und es auch in einigen Ländern deutlich erträglicher ist. So wie in Spanien, Italien oder auch in der Türkei. Da ist es dann angenehmer von den Temperaturen als im Hochsommer.
0: Also werden die Herbstferien dann bald die neuen Sommerferien?
1: Ja, das könnte man meinen, aber Thorsten Schäfer, Sprecher des Deutschen Reiseverbandes, der hat mir gesagt, dass es etwas anders aussieht.
2: Wir sehen, dass in diesem Jahr und auch in den letzten Jahren es keine großen Verschiebungen gab, weg vom Sommerurlaub hin zum Herbsturlaub, sondern eher, dass der Haupturlaub weiterhin bleibt und auch die meisten wollen im Sommer in Richtung Mittelmeer starten, Sommer, Sonne, Strand genießen.
0: Okay, ich merke schon, Sommerurlaub bleibt so der Platzhirsch, aber warum fahren dann trotzdem so viele jetzt im Herbst weg?
1: Ja, wahrscheinlich, weil man einfach gar nicht genug Sonne tanken kann.
0: Natürlich.
1: Also der Herbsturlaub ist für viele so ein bisschen die Zugabe zum Sommer und wo es dann hingeht, das hat mir Schäfer auch erzählt.
2: Die meisten Deutschen verlängern den Sommer in den Herbstferien am Mittelmeer in Richtung Türkei, Spanien, die Kanaren, Ägypten. Das sind die Hauptreiseziele während der Herbstferienzeit.
0: Naja gut, für mich geht's in den Herbstferien an die Nordsee. Das ist
1: auch schön.
0: Auch schön. Wohin geht's für dich?
1: Nach Ägypten.
0: Na guck,
1: ja.
0: Da bist du ja das beste Beispiel dafür.
1: Ja.
0: Kim Klages, vielen Dank.
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0: Das Düsseldorf-Wetter.
1: In dieser Nacht kommen immer mehr Wolken zu uns rein und es wird dann gleich Richtung morgen regnen. Ein bisschen zumindest. Temperaturen so zwischen 6 und 11 Grad. Nachher wird es dann, wenn die Sonne aufgegangen ist, so viel werden wir davon nicht sehen, weil es wird ordentlich bedeckt sein heute den ganzen Tag. Immer mal wieder Regen, Temperaturen so bis 18 Grad. Der Mittwoch wird dann zum Glück wieder ein bisschen trockener und dann kommt auch wieder häufiger die Sonne raus.
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2: Zurzeit liegen uns keine Meldungen vor. Wir wünschen allen unterwegs gute Fahrt.
1: Das war 1997 der Gänsehautmoment, als Lady Di starb und Elton John in der Kirche Candle in the Wind sang. Einer der erfolgreichsten Songs der Welt bis heute. Candle in the Wind, die Diana-Version, die 97er-Version, die hören wir gleich hier bei uns. Vorher noch Mario und Robin Schulz. Schöne Nacht mit uns.
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0: denn sie sagt, ja, da war schon recht viel los in der vergangenen Zeit. Von daher hat sie uns schon letztes Jahr gesagt, dass sie sich diese Auszeit nehmen wird.
1: Ich glaube, das nächste Kapitel wird sehr selbstbewusst sein. Und dazu gehört ja auch, Dinge passieren zu lassen, loszulassen und weiterzugehen. Und ich glaube, es wird ein sehr selbstbewusstes Kapitel.
0: Und so selbstbewusst, wie sie drüber spricht, so selbstbewusst klingt auch ihre neue Single. Die ist jetzt frisch draußen, sozusagen ihr Comeback. Rise Again heißt sie, handelt vom Aufstehen, vom Weitermachen, vom Nicht-Loslassen. Und die hören wir jetzt.